0: Aber vielleicht singen wir irgendwann, vielleicht singen wir irgendwann, und vielleicht singen wir irgendwann wieder Panic at the Disco Songs.
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2: Ich bin Yves Simon. Die Spitzen der schwarz-roten Koalition haben am Abend weitere Gespräche mit Arbeitgebern und Gewerkschaften über Reformen vereinbart. Das hat Regierungssprecher Cornelius nach Beratungen am Abend im Kanzleramt mitgeteilt. Für uns berichtet Thomas Brockt aus Berlin.
3: Mehr als 3 Stunden dauerten die Gespräche. Konkrete Ergebnisse gab es nicht, aber die konstruktive und konzentrierte Atmosphäre wurde gelobt. Es geht um viel. Bis zur Sommerpause will Schwarz-Rot grundlegende Reformen auf den Weg bringen, etwa bei Steuern und Sozialversicherungen, und sucht deshalb den Schulterschluss mit Arbeitgebern und Gewerkschaften.
2: Der Tankrabatt läuft wie geplant Ende des Monats aus. Die Steuersenkung von knapp 17 Cent pro Liter hatte Benzin und Diesel seit Mai günstiger gemacht. Der Tankstellenverband TIV rechnet damit, dass sich die Preise hinterher bei etwa 2 Euro je Liter einpendeln werden. Eine Verlängerung der Entlastung halten Union und SPD für finanzpolitisch nicht sinnvoll. Sie wollen lieber die Bürger an anderer Stelle entlasten. Zum Beispiel ist eine Senkung der Stromsteuer im Gespräch oder auch eine Entlastung bei der Einkommens. Steuer. Die Kassenärztliche Vereinigung Sachsen geht auf Konfrontationskurs zu den Apothekerverbänden. Hintergrund sind Vorschläge, wonach Apotheken in Zukunft bei der Ersteinschätzung und Betreuung von Patienten eine größere Rolle übernehmen sollen. Die KV Sachsen lehnt das allerdings ab und betont, Diagnosen und Therapieentscheidungen müssten weiterhin Ärzten vorbehalten bleiben. Andernfalls könne die Qualität der Patientenversorgung darunter leiden. Im legendären Aztekenstadion in Mexico City wird heute Abend die bisher größte Fußball-Weltmeisterschaft der Geschichte eröffnet. Mitgastgeber Mexiko trifft im Auftaktspiel auf Südafrika. Anstoß ist um 21 Uhr unserer Zeit. Insgesamt stehen 104 Partien auf dem Programm. 48 Teams sind beteiligt. Weitere Gastgeber sind die USA und Kanada. Überschattet wird der Start von Sicherheitsbedenken wegen Lehrerprotesten in Mexiko-Stadt und auch wegen einer Unwetterwarnung.
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4: Regnerisch und zugezogen ist es. Auch der Donnerstag zeigt sich bedeckt mit teilweise starkem Wind und maximal 15 bis 16 Grad. Der Freitag insgesamt auch noch durchwachsen und ziemlich windig. Am Samstag, da wird es dann wieder freundlicher und wärmer.
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4: Ich bin Yves Simon. Die Spitzen der schwarz-roten Koalition haben am Abend weitere Gespräche mit Arbeitgebern und Gewerkschaften über Reformen vereinbart. Das hat Regierungssprecher Cornelius nach Beratungen am Abend im Kanzleramt mitgeteilt. Für uns berichtet Thomas Brockt aus Berlin.
5: Mehr als 3 Stunden dauerten die Gespräche. Konkrete Ergebnisse gab es nicht, aber die konstruktive und konzentrierte Atmosphäre wurde gelobt. Es geht um viel. Bis zur Sommerpause will Schwarz-Rot grundlegende Reformen auf den Weg bringen, etwa bei Steuern und Sozialversicherungen, und sucht deshalb den Schulterschluss mit Arbeitgebern und Gewerkschaften.
4: Der Tankrabatt läuft wie geplant Ende des Monats aus. Die Steuersenkung von knapp 17 Cent pro Liter hatte Benzin und Diesel seit Mai günstiger gemacht. Der Tankstellenverband TIV rechnet damit, dass sich die Preise hinterher bei etwa 2 Euro je Liter einpendeln werden. Eine Verlängerung der Entlastung halten Union und SPD für finanzpolitisch nicht sinnvoll. Sie wollen lieber die Bürger an anderer Stelle entlasten. Zum Beispiel ist eine Senkung der Stromsteuer im Gespräch oder auch eine Entlastung bei der Einkommens. Steuer. Die Kassenärztliche Vereinigung Sachsen geht auf Konfrontationskurs zu den Apothekerverbänden. Hintergrund sind Vorschläge, wonach Apotheken in Zukunft bei der Ersteinschätzung und Betreuung von Patienten eine größere Rolle übernehmen sollen. Die KV Sachsen lehnt das allerdings ab und betont, Diagnosen und Therapieentscheidungen müssten weiterhin Ärzten vorbehalten bleiben. Andernfalls könne die Qualität der Patientenversorgung darunter leiden. Im legendären Aztekenstadion in Mexico City wird heute Abend die bisher größte Fußball-Weltmeisterschaft der Geschichte eröffnet. Mitgastgeber Mexiko trifft im Auftaktspiel auf Südafrika. Anstoß ist um 21 Uhr unserer Zeit. Insgesamt stehen 104 Partien auf dem Programm. 48 Teams sind beteiligt. Weitere Gastgeber sind die USA und Kanada. Überschattet wird der Start von Sicherheitsbedenken wegen leerer Protesten in Mexiko-Stadt und auch wegen einer Unwetterwarnung.
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6: Regnerisch und zugezogen ist es. Auch der Donnerstag zeigt sich bedeckt mit teilweise starkem Wind und maximal 15 bis 16 Grad. Der Freitag insgesamt auch noch durchwachsen und ziemlich windig. Am Samstag, da wird es dann wieder freundlicher und wärmer.
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2: Ich bin Yves Simon. Schönen guten Morgen. Im Aztekenstadion in Mexico City wird heute Abend die bisher größte Fußball-WM in der Geschichte eröffnet. Im Auftaktspiel trifft Mitgastgeber Mexiko auf Südafrika. Los geht's um 21 Uhr unserer Zeit. Die Eröffnungsfeier, die startet schon ab 7:30. Insgesamt stehen 104 Partien an mit 48 Teams insgesamt. Weitere Gastgeber sind die USA und Kanada. Überschattet wird der Start von Sicherheitsbedenken in Mexico City und auch drohenden Unwettern. Andreas Sosa Cabrios berichtet für uns aus Mexiko. Wie ist denn die Stimmung in der Stadt vor der großen Eröffnung?
3: Also ganz ehrlich, Mexiko ist gerade ein echtes Land der Gegensätze. Auf der einen Seite hat man seit Tagen diese massiven Straßenblockaden von Demonstranten. Die Stadt ist stellenweise echt im Ausnahmezustand. Chaos, Stau überall. Und da denkt man, okay, Fußballstimmung eher nicht. Aber dann geht man einfach mal in den Supermarkt und da steht die Hälfte der Leute im Trikot der mexikanischen Nationalmannschaft an der Kasse.
2: Nach einem tödlichen Busunfall bei Hebertshausen in Oberbayern läuft die Ursachensuche. Ein Reisebus mit Grundschulkindern war gestern mit einem leeren Linienbus zusammengestoßen. Ein Zweitklässler ist gestorben. Mehrere Kinder und auch eine Lehrerin sind schwer verletzt worden. Weitere Schüler und beide Fahrer leicht. Alkoholtests bei den Fahrern waren negativ. Bundesjustizministerin Hubich will Vergewaltigungen deutlich härter bestrafen. Die Verjährungsfrist soll von momentan meistens 5 Jahre auf 20 Jahre verlängert werden. Das hat sie in einem Gespräch mit dem Redaktionsnetzwerk Deutschland angekündigt. Hubich findet das angemessen wie bei vergleichbar schweren Verbrechen. Die Kassenärztliche Vereinigung Sachsen geht auf Konfrontationskurs zu den Apothekerverbänden. Hintergrund sind Vorschläge, wonach Apotheken in Zukunft bei der Ersteinschätzung und Betreuung von Patienten eine größere Rolle übernehmen sollen. Die KV Sachsen lehnt das allerdings ab und betont, Diagnosen und Therapieentscheidungen müssten weiterhin Ärzten vorbehalten bleiben. Andernfalls könne die Qualität der Patientenversorgung darunter leiden.
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4: So, dann mal einen wunderschönen guten Morgen und willkommen im Donnerstag, heute der 11. Juni. Und das Wetter, ja, das ist durchwachsen. Es bleibt so ganzen Tag über, ja, ziemlich unbeständig. Immer mal ein kleiner Regenschauer. Kann auch sein, dass hier und da mal die Sonne rausguckt. Das Ganze bei Temperaturen so um die 20 Grad, sowas ungefähr.
5: Oh, ja, knäpplig.
4: Ja. Knäpplig.
5: Knäpplig, ja. 20 Grad.
4: Viel mehr wird's nicht. Richtung Wochenende dann aber wieder besser langsam. Ja, auf den Straßen schon was los?
6: Wind erstmal die nächsten 2 Tage kann ein Thema werden. Also Wind. Morgen und Samstag, okay. Genau. Kann es teilweise in den Höhenlagen sogar stürmische Böen geben. Müssen wir gucken. Nö, auf den Straßen ist im Moment entspannt. Also es rollt soweit. Machen Sie vorsichtig. Und wenn Sie doch schon irgendwas entdeckt haben, was stört, dann rufen Sie gerne durch. 03x800 und die 4.
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7: Klingt gar nicht so schlecht.
4: Ja, würde ich aber auch sagen. Dann sagen wir jetzt noch guten Morgen und sagen noch schnell Bescheid, dass es 6:05 ist.
7: Kommen Sie gut in den Tag.
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1: Geht's Ihnen auch so kurz vor den Sommerferien oder halt Urlaub? Da kommt nochmal richtig was zusammen. Überall werden Termine aufgemacht. Wenn man Kinder hat, dann geht's um Abschlussfeste von den Schulen oder Sportvereinen. Beruflich wird nochmal eine Schippe draufgelegt und die Tage verfliegen nur so im Flug. Doch wie können wir uns da rausziehen? Viele haben ja auch ein schlechtes Gewissen, wenn sie mal Pause machen, weil sich die Arbeit ja nicht von allein macht. Jesus hat sich immer mal zum Gebet zurückgezogen. Er legte also eine kurze Pause ein. In Markus 6 lesen wir, die 12 Jünger kehrten zu Jesus zurück und erzählten ihm, was sie auf ihrer Reise getan und den Menschen verkündet hatten. Geht jetzt an einen einsamen, stillen Platz, sagte Jesus zu ihnen, ihr habt Ruhe nötig. Auch Jesus wusste, wie anstrengend manche Tage sein können. Deshalb sagte er auch, ihr habt Ruhe nötig. Hören auch Sie darauf und ziehen Sie sich bewusst auch mal aus dem alltäglichen Geschäft zurück. Denn wenn der Urlaub dann endlich da ist, sind Sie nicht ganz so erschöpft und können die freien Tage auch unbeschwert genießen.
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1: Mit Conny Hartmann. Schönen guten Morgen. Deutschlands größte Solarthermieanlage ist fertig. Sie steht südwestlich von Leipzig und soll kommende Woche in Betrieb gehen. Auf der A72 zwischen Zwickau und Leipzig Süd fließt der Verkehr ab sofort erstmals auf 6 Spuren. Zudem konnte die Anschlussstelle Zwickau nach dem Abschluss der Bauarbeiten wieder für Autofahrer freigegeben werden. Im sächsischen Handwerk glauben nicht mehr viele an eine wirtschaftliche Trendwende. In der aktuellen Konjunkturumfrage bewertet nur noch ein Drittel der Unternehmen die eigene Geschäftslage mit gut. Vor Corona waren es noch 70%. Rund um die iranische Hauptstadt Teheran hat es in der Nacht mehrere Explosionen gegeben. In sozialen Netzwerken ist von einer Angriffswelle die Rede, nachdem die USA zuvor Ziele an der Südküste Irans bombardiert hatten. Deutsche Haushalte geben immer mehr Geld für digitale Abos aus. Im Schnitt sind es inzwischen 62 Euro pro Monat.
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3: Guten Morgen. Na, ziemlich wechselhaft geht's heute durch den Donnerstag. Es ist irgendwie gefühlt wieder alles mit dabei. Vor allem kleinere Schauer kann's geben, teilweise auch mal ein Gewitter. Die Höchstwerte 16, 17 Grad. Morgen der Tag. Der sieht ähnlich aus. Auch da kann's immer mal tröpfeln zwischendurch. Die Temperaturen, die bleiben so wie heute. Und morgen kommt noch ein ziemlich heftiger Wind dazu. Also ich würde vorschlagen, wir nehmen das Ganze einfach mit Humor. Auf den Straßen sieht's ganz gut aus. Momentan, da ist uns noch nichts weiter gemeldet worden. Aber vielleicht haben Sie schon irgendwas entdeckt um diese Zeit. Dann rufen Sie mich gerne an. Auch das geht um diese Zeit. 03x800 und die 4.
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11: 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Ja, es ist Donnerstag, der 11. Juni. Und jetzt sind wir bei 6:07. Auf geht's.
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0: 7 nach halb 6.
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3: Einen schönen guten Morgen. Ja, mit ziemlich wechselhaftem Wetter geht's auch heute durch den Donnerstag. Es kann durchaus mal einzelne Tropfen geben, immer wieder über den Tag verteilt. Aber dann vielleicht auch mal eine Wolkenlücke, 16, 17 Grad die Höchstwerte. Und auf den Straßen ist noch alles ruhig, aber Sie haben vielleicht schon irgendwas entdeckt. Dann sagen Sie gerne Bescheid. 03 mal 800 und die 4 ist die Nummer.
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0: Ja, kurz nach dreiviertel sechs. Wunderschönen guten Morgen Ihnen und herzlich willkommen im Donnerstag. Jetzt reden wir mal über Kaffee, übers erste Käffchen des Tages. Wann ist eigentlich ein guter Zeitpunkt? Christine, bring uns mal auf den aktuellen Stand.
1: Ja, es ist eigentlich ganz egal, wann wir aufstehen. Der beste Zeitpunkt für den ersten Kaffee des Tages ist etwa eine Stunde nach dem Aufstehen. Kaffee soll uns ja munter machen. Wer direkt nach dem Aufstehen gleich die Kaffeemaschine anschaltet, der ist zu früh dran. Die körpereigene Chemikalie Adenosin fördert die Schläfrigkeit in uns. Frühmorgens, kurz nach dem Aufstehen, ist der Adenosinspiegel am niedrigsten. Der steigt dann erst im Laufe des Morgens. Wer also gleich Kaffee trinkt, hat's zwar lecker, aber das Koffein hat noch gar nichts zu tun. Die Wirkung verpufft. Außerdem ist früh der Spiegel des Stresshormons Cortisol am höchsten. Das soll den Körper auf den Tag vorbereiten. Wenn dann gleich noch Koffein dazukommt, wird der Cortisolspiegel unter Umständen zu hoch und das Immunsystem wird geschwächt. Also, der erste Kaffee des Tages. Der ideale Zeitpunkt ist etwa eine Stunde nach dem Aufstehen. Das ist perfekt, sagen die Experten. Und nicht mehr als maximal 4 Tassen pro Tag beziehungsweise maximal 200 Milligramm Koffein pro Tag. Und dann ist alles fein.
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1: Mit Conny Hartmann. Schönen guten Morgen. Deutschlands größte Solarthermieanlage ist fertig. Sie steht südwestlich von Leipzig und soll kommende Woche in Betrieb gehen. Peter Krupsch von den Stadtwerken.
2: Wir sind sehr stolz darauf, mit diesem Megaprojekt innerhalb von gut 3 Jahren Bauzeit das auf die Beine gestellt zu haben. Und jetzt läuft's und wir freuen uns über das riesige Feedback, sowohl in Leipzig als auch deutschlandweit. Und es ist ein Schritt auf dem Weg zur klimaneutralen Fernwärmezukunft dieser Stadt.
1: Pendler können ein bisschen aufatmen, denn auf der A72 südlich von Leipzig geht es voran. Erstmals rollt der Verkehr zwischen Zwenkau und Leipzig Süd jetzt 6-spurig, auf 3 Spuren in jede Richtung. Und ab sofort darf auch 100 statt nur 60 km/h gefahren werden. Außerdem wurde die Anschlussstelle Zwenkau wieder freigegeben. In den letzten Monaten war auf dem Abschnitt in Richtung Leipzig sogenannter Flüsterasphalt aufgezogen worden. Das sei sogar schneller als geplant gegangen, heißt es von der Autobahngesellschaft. Auch die Überfahrt von der A72 zur A38 Richtung Dresden wurde wieder freigegeben. Im sächsischen Handwerk schwindet die Hoffnung auf eine Trendwende. Nach Einschätzung des sächsischen Handwerkstages setzt sich der Abwärtstrend bei den Betrieben fort. Sandra Petzold berichtet.
3: In der aktuellen Konjunkturumfrage bewertete nur noch ein Drittel der Unternehmen die eigene Geschäftslage mit gut. Vor Corona waren es noch 70%. Krisen habe es zwar auch früher schon gegeben, neu sei aber, dass niemand mehr Licht am Horizont sehe, sagte der Präsident des Handwerkstages Uwe Nostitz. Seit Jahren würden die Probleme angesprochen, aber es ändere sich nichts.
1: Rund um Teheran hat es in der Nacht mehrere Explosionen gegeben. Staatsmedien meldeten Detonationen in Karaj und Wahramin, wo auch Drohnen gesichtet wurden. In sozialen Netzwerken ist von einer Angriffswelle die Rede. Die USA hatten zuvor Ziele an Irans Südküste bombardiert. Papst Leo hat in der Sagrada Familia in Barcelona den 172,5 Meter hohen Jesusturm eröffnet und geweiht. Er erklärte die noch unvollendete Basilika von Antonio Gaudi zur höchsten Kirche der Welt, noch vor dem Ulmer Münster.
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5: Einen wunderschönen Donnerstag. Zum internationalen Tag des Spielens habe ich eine wundervolle Idee. Spielen wir doch, wer hat die Sonne gesehen? Oder Pfützenwetthüpfen, ist auch was Schönes. Ja, das Wetter ist und bleibt ziemlich wechselhaft. Die Temperaturen, die gehen so auf 16, 17 Grad rauf heute. Und es kann immer mal ein Tropfen fallen, im Laufe des Tages auch. Ganz selten gibt's mal Wolkenlücken. Morgen der Tag sieht ähnlich aus, auch da kann's immer mal regnen. 17 Grad auch morgen die Höchstwerte und dazu kommt wahrscheinlich noch ein ziemlich heftiger Wind. Und auf den Straßen ist alles ziemlich entspannt, aber Maria hat einen Blitzer entdeckt. S2 Lissa am Wertstoffhof in Richtung Zwochau. Dankeschön fürs Bescheid geben. Gute Fahrt.
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10: Yeah!
9: Also dann auf einen schönen Donnerstagmorgen. Es ist jetzt 6:05.
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0: zwei nach sechs jetzt. Guten Morgen.
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2: Kennen Sie bestimmt. Guten Morgen Leipzig. Heute starten wir mal musikalisch, denn in unserer Stadt geht es Bachfest los und damit steht Leipzig wieder ganz im Zeichen der klassischen Musik. In Kirchen und auf Bühnen erklingen heute Werke von Johann Sebastian Bach und machen die ganze Stadt zu einem einzigen Konzertsaal und damit grüßen wir alle Klassikfans, die aus nah und fern angereist sind, um dieses besondere Festival bei uns in Leipzig mitzuerleben. Wir wünschen viel Freude.
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0: Ja, das war die Cutting Crew am frühen Donnerstagmorgen, 11. Juni 2026. Oh, was ist denn hier los? Ui. Hört ihr das auch?
1: Ja, das ist deine Uhr vielleicht.
0: Das brummt. Wir haben einen Brumm. Gott, ich sag euch, das ist der Russe. Jetzt hat er uns. Hilfe. Bist du es, Tim?
2: Ich glaube nicht. Nein. Also wenn ich vom Mikro weggehe, ist es immer noch. Ne?
0: Irgendwas brummt. Oh mein Gott, ich habe Angst. Gott, ich glaube, das ist mein Mikrofon.
1: Oh Gott. Was ist das? Lass es mal.
0: Jetzt geht's.
2: Der Anfang vom Ende. Oh.
0: Naja. So, wunderschönen guten Morgen. Hier sind Ihre Frühwürmer. Hier ist die Christine. die Miri ist auch da.
1: Ja, guten
0: Morgen. Der Tim.
2: Guten Morgen.
0: Yoshi, immer noch im Babyurlaub. Schöne Grüße auch an Sie, an alle Früh- und Frühstaufsteher an diesem, was haben wir heute, 11. 11. Juni 2026. Ja, dann können wir loslegen?
1: Mhm. Nee, ich habe noch eine Frage an euch. Und zwar fahrt ihr auch immer an dieser komischen Reklame vorbei, wo es so Marshmallow-Spray für Männer gibt?
0: Ja, habe ich gesehen. Ich glaube Axe Marshmallow.
1: Das wollte ich mal kurz in die Runde schmeißen. Kann man als Mann Marshmallow?
0: Da musst du Tim fragen. Tim ist derjenige von uns, der wirklich immer gut riecht, wenn er morgens hereinkommt. Kennst du das?
2: Nee, ich wollte das aber wirklich mal kaufen, um das zu probieren, weil mich das neugierig macht. Ich vermute mal, das ist auch ganz stark der Sinn dieser ganzen Geschichte vom Hersteller, dass man einfach denkt, Marshmallow-Duft? Wie soll das riechen?
3: Na, wie Marshmallow.
1: Ihr habt alle länger schon keine Marshmallows,
2: so,
1: ja gar
2: das
1: nicht,
2: Ganze oder? So künstlich, weiß ich nicht.
1: Naja, zum Anbeißen halt.
0: Wollte ich sagen, das soll man reinbeißen.
1: Idee. Das kaufen wir mal, oder?
0: Wir probieren das aus, wir machen ja mal den Marshmallow-Test. Jetzt machen wir erstmal eine Kaffeefrage. Wir müssen uns ja ein bisschen sputen, weil wir haben nur noch 3 Punkte Vorsprung, glaube ich. Kann das sein, Christine?
1: Warte, 25 zu 29.
0: Ah, doch, 4 Punkte. Ach, das ist alles gut. Ja, Kaffeefrage entscheidet darüber, wer hier Kaffee kocht für das ganze Team. Mhm. Der Tim stellt eine Frage an die Christine und mich. Ich habe ja das Glück einer Jokerin. Christine lehnt einen Joker ab.
1: Genau, ich wollte überlaufen, aber es ist jetzt nicht ungerecht. Ich wollte überlaufen, aber Christine wollte mich nicht.
3: Ich will es alleine schaffen.
0: Okay.
3: Tim, selbst ist die Frau.
0: Frage heute.
2: Ja, heute ist der Tag des Maiskolben. Mhm. Welcher Fakt über Maiskolben stimmt? A. Die Maiskörner sind spiralförmig über das kolbene Innere angeordnet. B. Ein Kolben hat immer eine gerade Zahl an Kornreihen. Oder C. In jeder Kornreihe am Maiskolben gibt es immer eine unbesetzte Stelle.
0: Mhm. So. Was sagst du, Christine?
3: B.
0: B, die geraden...
3: Gerade Reihen am Kolben. Weil spiralförmig ist Quatsch.
1: Aber ist B nicht die gleiche Anzahl?
2: Gerade Anzahl an Kornreihen, genau.
3: Die gleiche, gerade, immer gerade. Und also entweder 2 oder 4 oder
0: und C war, da fehlt immer irgendein Korn, oder was?
2: Genau. Mhm. In jeder Reihe.
0: Fehlt ein Korn.
2: Mhm.
0: Nee, ist Quatsch, oder? Miri?
1: Ja, das ist Quatsch.
0: Mhm. Das heißt, wir nehmen A. Was war A?
3: Die Spirale.
0: Also die Spirale,
2: Spirale. Spiralförmig angeordnet. Die Kornreihen.
1: Also. Hä? Nee, die Kornreihen sind doch nicht spiralförmig angeordnet.
0: Ja, dann nehmen wir C. Christine, du nimmst B, ja?
3: Ich nehme B.
0: Du nimmst B.
3: Die gleiche gerade Anzahl.
0: Wir nehmen C. Maiskolben.
2: Okay.
0: Maiskolben. Wisst ihr, ich dachte, du machst hier irgendwie Fußballfrage. Ich war ja heute auf Fußball-WM eingestellt und Eröffnungsspiel oder Shakira oder wie schwer ist ein Ball oder was weiß ich. Oder hier Sagrada Familie eingeweiht. Ja, der höchste Kirchturm der Welt. Ja, 122, nicht Shakira, der Kirchturm in Barcelona, 172 Meter. Wisst ihr, auf all diese Sachen war ich vorbereitet, aber auf Maiskolben.
2: Ja, passt aber auch irgendwo, ne? So ganz abstrakt, so Popcorn und
0: so wieder
2: USA, Mais.
0: Okay, also Christine und B, wir nehmen C. Mhm.
2: So, und laut dem DMK, dem Deutschen Maiskomitee, gibt es tatsächlich, ist die Anzahl der Maisreihen auf einem Maiskolben immer gerade. Lässt sich also immer in 2 teilen.
0: Ach, guck an, das ist ja spannend.
3: Wer hat's gecheckt, wer hat's gewusst, wer kriegt den Punkt?
0: Die Christine kriegt wohl den Punkt. Das heißt, Miri, wir haben jetzt die Aufgabe, Kaffee zu kochen.
1: Aber ich ärgere mich eigentlich ein bisschen jetzt, aber es ist egal.
0: Dazu gibt's Marshmallow und jetzt haben wir außerdem noch Taylor Swift. Wünschen euch und Ihnen einen fabelhaften Start in diesen Donnerstagmorgen, 6.15 Uhr. Ganz genau, 6:45 Uhr jetzt also.

0: 12 Minuten vor halb sieben. Einen schönen guten Morgen. Heute nun startet also die 23. Fußball-Weltmeisterschaft in Mexiko, Kanada und den USA. Ja, ab 19:30 gibt es die große Eröffnungsshow, das Eröffnungsspiel dann 21 Uhr. Mehr zum Thema und was sonst noch wichtig ist und wichtig wird, erfahren Sie gleich bei uns.
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14: Mit Conny Hartmann. Schönen guten Morgen. In Leipzig kommt es ab Anfang Juli zu Änderungen im S-Bahn-Verkehr. Wegen Brückenbauarbeiten in Baaren werden die Linien S3 und S30 für gut 3 Monate unterbrochen. Als Ersatz fährt stündlich die neue S35 über den Flughafen. Harpe Kerkeling wird Botschafter vom diesjährigen Leipziger Christopher Street Day. Das haben die Veranstalter mitgeteilt. Das CSD-Festival steigt vom 10. bis 18. Juli. Zum 50. Geburtstag von Grünau spannen Slackliner am Wochenende 3 lange Seile zwischen 2 Hochhäusern. Sie haben eine Länge von 300 Metern. Es grenzt an ein Wunder. In den Tiroler Bergen ist ein vermisster Wanderer nach einer Nacht im Schnee schwer verletzt gefunden worden. Er war allein unterwegs und nicht zurückgekehrt, weshalb eine große Suche lief.
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15: Im Studio Jens Umbreit, schönen guten Morgen. Vorhang auf zur bislang größten Fußball-WM aller Zeiten. Drei Länder richten sie aus, Kanada, die USA und Mexiko. Und dort in Mexiko steigt am Abend um 21 Uhr das Eröffnungsspiel zwischen Gastgeber Mexiko und Südafrika. Die Mexikaner gelten dabei als Favorit. Vor dem Anpfiff um 21 Uhr gibt es eine 90-minütige Eröffnungsshow, unter anderem mit Shakira und dem offiziellen WM-Song. Die deutschen Handballmänner haben bei der Auslosung für die Heimweltmeisterschaft 2027 durchaus Losglück gehabt. Sie treffen in der Vorrunde auf Uruguay, Tunesien und Serbien. Eine machbare Aufgabe für das Team von Bundestrainer Alfred Gislason. Die Vorrunde wird in München ausgetragen. Ab der Zwischenrunde geht es dann in Köln weiter.
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17: Ja, unser Orakel im Zoo wird heute nass. Es ist irgendwie fast schon herbstlich. Regen, Wind. Aktuell haben wir so um die 12 Grad, sind auch nur 16 Grad drin heute. Und ja, das wechselhafte Wetter kann sich durch den ganzen Tag ziehen. Morgen der Tag sieht ähnlich aus. Auch da bleibt es eher bedeckt und ab und zu kann es ein paar Tropfen geben. Die Höchstwerte liegen auch morgen so bei 16, 17 Grad. Und schauen wir noch auf die Straßen. Da haben wir zwei Blitzer. Torgauer Straße stadtauswärts hat die Andrea gemeldet und S2 Lisser am Wertstoffhof in Richtung Zwochau. Der kam von der Maria. Dankeschön euch beiden. Und ansonsten läuft alles störungsfrei.
0: Ja, dankeschön, Miri.
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0: der Maismarschall. Achso, ja, wir hatten gerade großen Erkenntnisgewinn.
1: Ja. An jedem Maiskolben sind immer eine gerade Anzahl von Maiskornreihen.
0: Ja, genau.
1: Wohl immer.
0: Ist eine Regel.
1: Ich hab noch nie nachgezählt, aber hängt irgendwie mit der Blüte zusammen.
0: Unserem Tim. Verrückt. So, jetzt wünschen wir erstmal einen schönen Donnerstag. Es ist der 11. Juni und jetzt sind wir bei 6:55.
1: Guten Morgen.
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0: Ich und ich.
1: Und du.
0: Und du.
1: Und Müllers Crew. Es ist 7:02. Wunderschönen guten Morgen. Tja, jetzt machen wir es mal ein bisschen urig hier. Ja? Hier siehst du. Aber schön. Jetzt kommen die Zillertaler Musikanten ins Spiel.

0: Es geht ins schöne Zillertal. So, jetzt aber genug musiziert. Jetzt kommen wir mal zu den Fakten.
1: Fakten. 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
0: Schön, das ist ja auch der Gletscher, der Hintertuxer. Gletscher, da war ich mal Skifahren.
1: Ach, da warst du Skifahren?
0: In Hintertux.
1: Ja, aber im Sommer nicht.
0: Haben wir auf, natürlich, da kann man auch im Sommer Skifahren.
1: Im Sommer? Was?
0: Also ich weiß nicht, ob es jetzt auf dem Gletscher oben auch im Hochsommer geht, aber ich glaube schon. Und doch, ich meine, da kann man auch.
1: Ja, aber guck mal, jetzt aber im Sommer, also hier geht es so ein bisschen so 1300 Kilometer Radwege, 1400 Kilometer Wanderwege. Also da kann man sich einfach so ein bisschen die Natur anschauen und dann eben in diesem Naturressort Rissbacher entspannen. 4

0: Fünf-Sterne-Ressort. Die haben ein Sky-Spa.
1: Mensch,
0: das ist bestimmt was ziemlich Schickes.
1: Ich glaube auch. 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
0: So ist der Plan.
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0: 7:30 jetzt.
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3: Einen wunderschönen Donnerstag, ziemlich durchwachsen geht's auch heute wieder durch den Tag. Es kann immer mal Schauer geben im Laufe des Tages. Vielleicht ist auch mal ein Gewitter mit dabei, 16, 17 Grad die Höchstwerte. Und ganz selten gibt's mal eine Wolkenlücke. Und auf den Straßen gibt's durchaus gute Nachrichten, denn da läuft alles störungsfrei. Ich drück mal fest die Daumen, dass es eine Weile so bleibt.
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0: Kennst du das?
1: Ja.
0: Wenn man sich ganz lange über was ärgert. Ich ärgere mich seit einem Jahr.
1: Über mich?
0: Nicht über dich. Dass ich das Konzert von Sting in Zwickau verpasst habe. Das war jetzt vor einem Jahr. Es muss jetzt vor einem Jahr gewesen sein. 11. 12. Juni, irgendwie sowas. Letztes Jahr Sting in Zwickau. Überleg mal. Und ich glaube, ich musste arbeiten oder so und konnte nicht hin. Und ärgere mich heute noch, dass ich das nicht gemacht habe.
1: Ja, das ist doof.
0: Immer wenn ich den höre, denke ich, oh, warum war's ich?
1: Ja, jetzt würde man sagen, dann darfst du nicht mehr hören, ne? Damit es dir besser
0: geht. Ja, das ist aber auch keine Lösung.
1: Nee,
0: das ist wie als, oh Gott, da war ich noch ganz jung. Da war ich wirklich noch klein, kurz vor der Wende. Queen in Budapest.
1: Ja.
0: Und wir dort und dann überlegt, Mensch, gehen wir da hin ins Stadion irgendwie. Und dann waren wir aber zu geizig, weil wir das Geld lieber für irgendeine Hose ausgegeben haben. Für eine Jeans, für eine Levis oder irgendwas. Und ich gedacht, ach komm, ich kaufe mir lieber eine Hose als das Ticket. Oh, das ist auch so. Das sind so Sachen, weißt du, immer wenn ich Queen höre.
1: Ja. Jetzt muss man dir ja aber lassen, also ja. Ich meine, im Gegensatz zu allen anderen Menschen auf diesem Planeten, dir würde die Hose heute ja noch passen.
0: Ja, stimmt.
1: Ich
0: hab sie ja noch.
1: Ja. Du hast sie wirklich noch?
0: Nein, natürlich nicht. Nein, Quatsch.
1: Ich dachte, wenn man damals so geizig war, vielleicht ist man es heute immer noch.
0: Nee. Guten Morgen unserem Chefmeteorologen Michael Klein.
1: Hallo, guten Morgen.
0: Müssen wir uns denn heute übers Wetter ärgern?
1: Ja, könnte man. Also ich könnte es verstehen, wenn man sagt, ja, ich hätte mir was anderes gewünscht. Zum Beispiel, wenn man jetzt heute irgendwas geplant hätte, was draußen stattfindet. Aber das ist ja unter der Woche eher seltener der Fall. Denn es ist sehr wechselhaftes Wetter. Heute früh erstmal noch mit den dicken Wolken, aus denen es immer mal etwas Regen gibt. Teilweise so ein leichtes vor sich hinregnen. Teilweise noch etwas schauerartiger. Das zieht gerade über die Osthälfte raus. Und über die Osthälfte Sachsens, will ich damit sagen. Mhm. Und danach geht's jetzt in richtiges Schauerwetter über. Wie manche es vielleicht im April vermuten würden, aber das geht natürlich auch an einem 11. Juni. Und da kann schon relativ schnell jetzt heute, vielleicht auch sogar am Vormittag, das erste Gewitter wieder entstehen. Und diese brodelnde Lage, die hält auch durch den Nachmittag noch an. Also immer mal wieder Schauer, immer mal ein Gewitter, aber dazwischen dann eben auch die sonnigen Phasen. Ein bisschen windig bei 17 Grad.
0: Wird's morgen wieder besser?
1: Etwas ruhiger. Also sagen wir es mal ganz so. Also es ist so, dass da auch so ein bisschen Regen mit dabei ist, sind immer noch viele Wolken, aber eben nicht ganz so heftige Schauer oder auch mal ein Gewitter. Und morgen bleibt es auch so bei 16, 17 Grad noch kühl.
0: Oh.
1: Samstag wird es wärmer und dann wieder ein bisschen freundlicher.
0: Okay, alles klar. Dann würde ich vorschlagen, Michael, jetzt zum Wachwerden noch eins.
1: Ein Käffchen gerne.
0: Ein Käffchen, ja.

0: Morgen, es ist 13 vor 7 am Donnerstag. Lange war über eine mögliche Verlängerung diskutiert worden. Nun ist klar, der Tankrabatt, der endet und zwar planmäßig Ende Juni. Derweil verschärft sich die Situation im Nahen und Mittleren Osten gerade wieder. Da ist im Moment leider kein Ende abzusehen. Was heute sonst noch wichtig ist und wichtig wird, das erfahren Sie auch gleich bei uns in den Nachrichten.
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13: Mit Conny Hartmann. Schönen guten Morgen. Wer in Leipzig mit der S-Bahn unterwegs ist, könnte ab dem 2. Juli mit einer neuen Linie fahren. Wegen einer Vollsperrung in Waren fallen für gut 3 Monate die S3 und die S30 weg. Stattdessen soll im Stundentakt die neue S35 im Einsatz sein. Leonhard Nowak von der DB Regio.
14: Wir bekommen halt Info, Achtung, es wird was gebaut. Wir müssen uns kümmern, dass unsere Verkehre sichergestellt werden mit Umleitungen, mit Bussen. Und in dem Fall haben wir auserkoren, dass wir quasi eine zusätzliche S-Bahn-Linie an den Start geben. Das ist hier die S35 und dann eben ordentlich Buskapazität zwischen Schkeuditz und Sleefuhrstraße.
13: Nach Sebastian Grumbiegel im vergangenen Jahr haben die Organisatoren vom Leipziger Christopher Street Day auch dieses Jahr einen prominenten Fürsprecher gewinnen können. Entertainer Harpe Kerkeling wird CSD-Botschafter 2026. Das Festival in der Messestadt läuft vom 10. bis zum 18. Juli unter dem Motto »Keine Ruhe, kein Zurück, queere Rechte Stück für Stück«. Vor 10 Tagen scheiterte Lok Leipzig am Aufstieg in die 3. Liga. Einen Tag später verkündete Trainer Jochen Seitz seinen Rücktritt. Jetzt hat sich der 48-Jährige in einer Videobotschaft zu Wort gemeldet.
15: Die Entscheidung, euch zu verlassen, ist bisher die schwierigste in meiner Trainerkarriere. Nach 2 Meisterschaften ohne Belohnung hatte ich leider keine Energie mehr, den 3. Anlauf zu nehmen. Vielen Dank für die letzten 2 Jahre. Die waren sehr intensiv, herausragend, erfolgreich und es hat wirklich Spaß gemacht, bei euch im Verein tätig gewesen zu sein. Es war mir wirklich eine riesengroße Ehre.
13: Wer sein Nachfolger wird, steht noch nicht fest. Heute startet die Fußball-WM und die deutsche Nationalmannschaft wird die Eröffnung der Weltmeisterschaft in ihrem Quartier gemütlich vor der Leinwand am Pool verfolgen. Lange gedulden, bis sie dann endlich selbst ins Geschehen eingreifen können, müssen sich die Spieler nicht. Schon am Sonntag trifft das Team auf Curaçao. Spieler David Raum.
16: Insgesamt freuen wir uns alle drauf, wenn die WM endlich beginnt. Man hat so ein bisschen die ganze Saison ist ja im Hinterkopf gehabt. Ich glaube, die ganze Welt ist ready. Man sieht auch im Internet immer wieder, der Hype ist langsam da für die WM. Ich glaube, wenn dann das erste Spiel gespielt ist, dann kommt jeder auch so ein bisschen in Fahrt und in WM-Stimmung.
13: Den Auftakt heute Abend bestreitet mit Gastgeber Mexiko gegen Südafrika.
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18: Einen wunderschönen Donnerstag. Ja, so ein bisschen blau blitzt immer noch durch. Das ist ja schon mal was. Aber im Grunde genommen wird sich die Sonne heute eher so ein bisschen rar machen. Ab und zu sind auch Schauer oder vielleicht auch mal ein Gewitter möglich. Die Temperaturen bei uns in Leipzig, die gehen auf 17 Grad rauf. Morgen wird es wohl auch eher so ein bisschen wechselhaft werden mit ein paar dicken Wolken am Himmel. Vielleicht auch mit dem ein oder anderen Tropfen zwischendurch. Auch morgen geht es so auf 17 Grad rauf. Und auf den Straßen, da haben wir 2 Blitzer, Torgauer Straße stadtauswärts und S2 Lisser am Wertstoffhof in Richtung Zwochau. Und Ihre Meldung gerne an die 03x800 und die 4. Gute Fahrt.
0: Ja, danke schön, Miri.
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20: Guten Morgen.
12: Und André Hart.
20: Klingt gar nicht so schlecht.
0: Finde ich aber auch. So, dann kommen Sie jetzt erstmal gut in diesen 11. Juni. Es ist schon wieder kurz vor 7.
18: Einen schönen Donnerstag.
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0: Morgen. 4:07 jetzt.
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2: Sag mal, du hast doch einen Knick in der Optik. Ein Spruch, der eigentlich eher negativ behaftet ist. Schaut man aber auf den Knick in der Fassade des alten Rathauses, scheint da dann doch etwas dran zu sein.
3: Wo der Knick ist, was südlich am Markt deutlich zu sehen.
2: Klar, das Gebäude wurde schon Anfang des 20. Jahrhunderts gebaut. Aber ehrlich, gesehen hat man es auch schon damals. Marco Weber ist Stadthistoriker und kennt den wahren Grund.
3: Das war der mehrmalige Bürgermeister und Baumeister Hieronymus Lotter, der also das Rathaus gebaut hat in nur 9 Monaten. Und das ist natürlich rekordverdächtig, aber hat seinen Grund darin, dass hier vorher schon Gebäude standen. Und da hat man sozusagen die Grundmauern dieser Gebäude zusammengefügt und aus Zeitgründen, sicher auch Kostengründen, hat man sich dazu entschieden, na gut, dann hat halt das Rathaus insgesamt einen Knick.
2: Aha, ein anderes Gebäude stand schlichtweg einfach schon schief. Das erklärt's. Und jetzt, wo Sie es wissen, werden Sie es sicherlich nie wieder nicht sehen können.
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1: 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Aber jetzt wird aufgestanden.

0: Hast du schon ein Dress, wie man früher gesagt hätte? Ein Dress, ein Trikot, ein offizielles?
1: Nee, ach, das ist mir zu teuer. Nee.
0: Mir auch.
1: Nee.
0: Und so große Fans willst du auch wieder nicht.
1: Nee, eben. Ja. Also das ist ja, also ich weiß auch von eingefleischten Fans, die haben es nur, weil ihre Frau es ihnen zu Weihnachten geschenkt
0: ja,
1: hat.
0: Ja, zum Beispiel.
1: Ja.
0: Und da gab es noch mal eine große Aktion beim letzten Mal, war das nicht Check24 oder so?
1: Habe ich gehört, machen die auch wieder.
0: Ach, machen sie wieder.
1: Ja.
0: Da gab es die Dinger kostenlos oder wie war das?
1: Ja, irgendwie. Ich
0: oder weiß ganz günstig, ganz billig, ich weiß es nicht mehr.
1: Ich wenn du dich für Newsletter angemeldet hast, ich habe auch so ein Ding gehabt.
0: Ja, oh, Mensch, da geht's wieder los.
1: Wir sind Geizhammel, ja.
0: Fußball-WM. Tippspiel, gibt's das bei euch in der Firma?
1: Ich höre schon die Musik. Also ist das Fußballfrage?
0: Naja, nur im... Nee, nicht direkt Fußballfrage.
1: Okay.
0: Aber es hat schon was damit zu tun. Nee, macht ihr Tippspiel? Mir fällt gerade auf, bei uns tippt niemand hier.
1: Echt
0: sonst,
1: nicht?
0: Nee, ach. Sonst war das mal ein ganz großes Thema.
1: Ja.
0: Wahrscheinlich. Nee, es scheint niemanden zu geben, der das initiiert hat.
1: Oder hast du die letzten Jahre immer gewonnen und deswegen wollen wir dich dabei haben?
0: Nee, ich habe nie gewonnen. Ich habe normalerweise gewinnen ja immer die überhaupt keine Ahnung haben.
1: Ja.
0: Und bei mir ist aber beides. Ich habe keine Ahnung, ich gewinne aber auch nicht.
1: Ach so, ja, also genau in der Fraktion bin ich
0: eine
1: auch.
0: Eine Lose-Lose-Situation
1: ja,
0: bei mir.
1: Ja, genau.
0: Bei
1: mir kommt immer auch die Hoffnung mit. Ich mag es auch, wenn, also nee, jetzt Curaçao will ich jetzt nicht als Beispiel nehmen, weil die ja in Deutschland spielen, aber ich mag es ja, wenn solche Underdogs auch mal was haben. Ne?
0: Ja, das machen. So, Micha, wir kommen mal apropos Underdog. Hattest du du hattest eine schlechte Performance bisher, diese Woche.
1: Doch, irgendwas hatte ich diese Woche.
0: Das kleine Quiz mit Micha Klein, unser Chefmeteorologe und es entscheidet darüber, wer am Anschluss an dem Wetterbericht das Käffchen bezahlt. Also heute Abend geht's los, dann gibt's ja auch die Eröffnungsfeier in Mexiko-Stadt vor dem Spiel, vor dem Eröffnungsspiel Mexiko gegen Südafrika. Und der Stargast wird sein Shakira mit dem offiziellen WM-Song.
1: Wenn jetzt die Frage kommt, wie alt ist sie? Ich habe bei den Bildern gedacht, die ist jetzt jünger als damals bei Chaka Waka.
0: Sie sieht toll aus. Nicht Chaka Waka, sondern Waka Waka.
1: Ja? Waka Waka.
0: Chaka Waka. Das war 2010, war auch ein WM-Song. Und auch dieses Jahr gebührt ihr die Ehre, den offiziellen WM-Song zu performen. Gemeinsam mit Burner Boy, so heißt er, kommt aus Westafrika. Ist auch kein unbeschriebenes Blatt, arbeitet mit Ed Sheeran zusammen und so weiter. Ja, und die beiden singen heute Abend den Song Die Die. Ja, das ist der WM-Song, Die Die. Und ich möchte gern von dir wissen, Micha, was heißt denn Die Die? Das ist italienisch, kann ich schon mal sagen. Die Die. Heißt das, habt Spaß? Heißt das, los geht's? Oder heißt das, lasst uns feiern?
1: Die Die.
0: Die Die.
1: Wie der Italiener zu sagen
0: pflegt. Die Die. Si, si, si.
1: Wenn er sonntags in die Kirche geht. Die Die.
0: Jetzt werden sich viele fragen, warum singen die Italienisch? Was hat das mit der WM zu tun? Die singen dann das, was es bedeutet, in verschiedenen Sprachen. Aber der Song offiziell heißt Die Die.
1: Sing mal, wie geht's da weiter?
0: Die Die. Ja, wir können ihn ja gleich mal spielen.
1: Ja?
0: Nee, wie es weitergeht? Nee, dann würdest du ja die Antwort wissen.
1: Dai, dai.
0: Ja, dai, dai.
1: Also Moment, also was war die Auswahl? Die eine Auswahl war
0: Habt Spaß, los geht's oder lasst uns feiern?
1: Ich würde sagen, los geht's. Okay. Also so, hey, yo.
0: Los geht's.
1: Chaka, hoch die Backen.
0: Okay, das würde ich jetzt einloggen. Ist es dein letztes Wort?
1: Dai, dai.
0: Du könntest nochmal ändern.
1: Dai, dai.
0: Du könntest nochmal.
1: Hey, dai, dai, dai. Das Thema hatten wir diese Woche schon. Und das war, da hatte ich Geburtstag und du hast mich trotzdem dahin das nicht geführt. Deswegen, was machst du erst an einem Y-beliebigen Donnerstag? Ich bleib bei dai, dai mal.
0: Dai, dai, also los geht's.
1: Los geht's, ja. Sagen die Italiener, dass wenn du irgendwie am Wochenmarkt stehst und rumtrödelst, dai, dai.
0: Dai, dai.
1: So, ja. Oder im Parkhaus an der Schranke, dai, dai.
0: Kann ich auch sagen, hab Spaß oder lass uns feiern. Also los geht's, sagt der Micha und dai, dai. Aus dem Italienischen heißt so viel wie los geht's. Ja,
1: hey.
0: Micha gewinnt diese Runde. Herzlichen Glückwunsch, dai, dai. Und wir hören uns das gleich mal an, den offiziellen Song zur Fußballweltmeisterschaft 2026. Wir hatten ja Helene Fischer schon. Haben wir es gestern gespielt? Ich glaube gestern. Ja. Helene Fischer ist ja eher hierzulande so ein bisschen Magenta TV, die gesagt haben, Helene Fischer ist unser Song. Heute machen wir mal den offiziellen, also den für die ganze Welt, für alle. Ja, den WM-Song 2026. Vorher das Wetter, das ist noch ein bisschen wacker, wacker, wackerlich.
1: Ja, so kann man sagen. Dem Wetter möchte man zurufen. Dai, dai, los, das Knacken. Denn im Moment ist es noch ganz kräftiger Tiefdruckeinfluss, der für die frischere Luft sorgt und sehr wechselhaftes Wetter. Heute mit etwas anhaltenderem Regen, heute früh noch. Das zieht raus Richtung Osten und dann kommen wir in so richtiges Schauerwetter. Das bedeutet viele Wolken, immer wieder zwischendurch Lücken, dann mal die Sonne und dann wieder Schauer und teilweise auch Gewitter. Und dieses Schauerwetter setzt schon jetzt jetzt im Laufe des Vormittags ein und dann kann es auch früh schon ein erstes Gewitter mal geben. Dazu kräftigere Böen, Temperaturen nur bis 17 Grad. Morgen seltener, aber oder nicht ganz so intensiv, aber auch immer wieder etwas Regen. Bei Höchstwerten auch so bis 16, 17 Grad. Ab Samstag wird es wieder wärmer, noch nicht ganz beständig. Und nächste Woche, da sieht es nach der Rückkehr des Sommerwetters aus. Wahrscheinlich ab Mittwoch.
0: Na wunderbar, Micha. Dann jetzt erstmal hoch die Tassen, ein Käffchen und jetzt der offizielle Song zur WM 2026 heute Abend im legendären Aztekenstadion bei uns jetzt schon im Radio. Micha, wir hören uns später nochmal, ja?
1: Ja, bis gleich.

0: Let's go. Dai Dai. Nochmal einen wunderschönen guten Morgen. Wenn Sie heute Abend die Eröffnung der Fußball-Weltmeisterschaft schauen, dann werden Sie genau diesen Song hören. Das war nämlich der offizielle WM-Song 2026. Shakira. So. Und was abgesehen vom Fußball und vom Sport heute sonst noch wichtig ist und wichtig wird, das erfahren Sie auch gleich bei uns in den Nachrichten. Bleiben Sie dran.
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12: Mit Conny Hartmann. Schönen guten Morgen. Deutschlands größte Solarthermieanlage ist fertig. Sie steht südwestlich von Leipzig und soll kommende Woche in Betrieb gehen. Auf der A72 zwischen Zwickau und Leipzig Süd fließt der Verkehr ab sofort erstmals auf 6 Spuren. Zudem konnte die Anschlussstelle Zwickau nach dem Abschluss der Bauarbeiten wieder für Autofahrer freigegeben werden. Im sächsischen Handwerk glauben nicht mehr viele an eine wirtschaftliche Trendwende. In der aktuellen Konjunkturumfrage bewertet nur noch ein Drittel der Unternehmen die eigene Geschäftslage mit gut. Vor Corona waren es noch 70%. Rund um die iranische Hauptstadt Teheran hat es in der Nacht mehrere Explosionen gegeben. In sozialen Netzwerken ist von einer Angriffswelle die Rede, nachdem die USA zuvor Ziele an der Südküste Irans bombardiert hatten. Deutsche Haushalte geben immer mehr Geld für digitale Abos aus. Im Schnitt sind es inzwischen 62 Euro pro Monat.
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14: Also bei uns in Leipzig sieht es wirklich noch am schönsten aus momentan. Da ist tatsächlich ein bisschen blau zu sehen. Ein paar Wolken mischen aber mit. Und es gibt auch eine kleinere Schauer und Gewitter für den heutigen Tag. 17 Grad, die Höchstwerte. Morgen der Tag, der bleibt eher dicht bewölkt. Ab und zu kann es mal einen Tropfen geben. Und die Temperaturen bleiben so wie heute. Höchstwerte so um die 17 Grad gibt's. Und gucken wir noch auf die Straßen. Da wird geblitzt auf der Torgauer Straße stadtauswärts und S2 Lissa am Wertstoffhof immer noch in Richtung Zwochau. Und vielleicht haben Sie noch was anderes gesehen? Dann sagen Sie gerne Bescheid. Kostenlos 03x800 und die 4.
0: Dankeschön, Miri.
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0: Aber da sage ich Ihnen ganz ehrlich, wir haben heute alle so ein bisschen Hängerchen, ne, so ein Durchhängerchen. Irgendwie so.
14: Irgendwie sowas hängt.
0: Wir sind noch müde, so ein bisschen. Das ist noch nicht so richtig im Flow. Aber vielleicht hilft ja ein Käffchen. Kaffee hilft immer.
17: Ja, aber die Frage ist, wann? Na, also einfach so Kaffee trinken ist ja das eine. Aber wann ist denn eigentlich die beste Zeit für den ersten Kaffee des Tages? Das haben Experten mal wirklich wissenschaftlich irgendwie ausgerechnet und getestet und gemacht und getan. Also wann sollten Sie den ersten Kaffee des Tages trinken? Die Antwort auf diese Frage, die gibt's gleich.
0: Bin gespannt.
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0: Ganz genau 7:30. Einen wunderschönen guten Morgen. Definitiv Zeit für das erste Käffchen oder das zweite oder das dritte. Aber wann ist eigentlich die richtige Zeit? Unser Lehrerkind Christine hat sich genau dazu mal schlau gemacht.
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2: Ja, es ist eigentlich ganz egal, wann wir aufstehen. Der beste Zeitpunkt für den ersten Kaffee des Tages ist etwa eine Stunde nach dem Aufstehen. Kaffee soll uns ja munter machen. Wer direkt nach dem Aufstehen gleich die Kaffeemaschine anschaltet, der ist zu früh dran. Die körpereigene Chemikalie Adenosin fördert die Schläfrigkeit in uns. Früh morgens, kurz nach dem Aufstehen, ist der Adenosinspiegel am niedrigsten. Der steigt dann erst im Laufe des Morgens. Wer also gleich Kaffee trinkt, hat's zwar lecker, aber das Koffein hat noch gar nichts zu tun, die Wirkung verpufft. Außerdem ist früh der Spiegel des Stresshormons Cortisol am höchsten, das soll den Körper auf den Tag vorbereiten. Wenn dann gleich noch Koffein dazukommt, wird der Cortisolspiegel unter Umständen zu hoch und das Immunsystem wird geschwächt. Also, der erste Kaffee des Tages, der ideale Zeitpunkt ist etwa eine Stunde nach dem Aufstehen, das ist perfekt, sagen die Experten, und nicht mehr als maximal 4 Tassen pro Tag, beziehungsweise maximal 200 Milligramm Koffein pro Tag, und dann ist alles fein.
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0: Ja, es ist 7:55 jetzt, moin.
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3: Ja, momentan sieht es sogar ziemlich freundlich aus bei uns in Leipzig. 17 Grad die Höchstwerte, aber es bleibt ziemlich wechselhaft, denn es gibt auch für den heutigen Tag wieder eine Schauer- und Gewitterwahrscheinlichkeit. Also das heißt, es können noch etwas mehr Wolken mitmischen und auf den Straßen wird geblitzt, auf der Torgauer Straße stadtauswärts und S2 Lissa am Wertstoffhof Richtung Zwochau.
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0: So ist es immer 41, 11 Minuten nach halb 8. Einen wunderschönen guten Morgen. Herzlich willkommen am Donnerstag. Heute ist der 11. Juni. Jetzt wird es Zeit für den Wetterbericht. Den bringt bei uns nicht irgendwer. Den bringt bei uns der Wetterman.
1: Und der heißt
0: Michael Klein. Wir machen jetzt mal hier kurz Musikschnipsel raten. Mal gucken, ob du das rauskriegst, wer das ist. So.
1: Ach, den finde ich.
0: La Bouche ist es nicht.
1: Nee, der hat letztens gespielt. Das war hinten da in dem Bahnhof. Da stand ein Klavier.
0: Helene Fischer ist es auch nicht.
1: Nee.
0: Übrigens mal schöne Grüße an alle, die gestern da waren. Ja, muss toll gewesen sein.
1: Du meinst, wer spielt oder wer komponiert hat?
0: Wer komponiert hat?
1: Ah.
0: Ja. Es ist der alte Bach.
1: Das war der Bach, ja.
0: Und du weißt, es liegt mir sehr am Herzen, ich komme ja aus Kuhköthen, aus dem schönen Sachsen-Anhalt gebürtig. Auch dort hat ja der Johann Sebastian Bach lange Zeit und sehr erfolgreich gewirkt. Und heute in Leipzig geht's los, das Bachfest 2026 wird eröffnet. Das ist doch schön, da kommen ganz, ganz viele Menschen und ganz viele Künstler und Konzerte und Veranstaltungen. Das Motto finde ich auch sehr schön, im Dialog. Ja, so wichtig in diesen Zeiten, wo alle nur noch in ihrer Bubble unterwegs sind.
1: Ja. Dialog.
0: Redet miteinander, Dialog. So, unter anderem.
1: Dialog, das Wort Dialog ist bei mir schwer belastet, seitdem mein Autohaus eine Dialogannahme hat.
0: Ja, das kann ich gut verstehen. Bei deinem Riesenteil da, bei deinem Schiff, bei deinem SUV. So, wo war ich denn? Ach so, es wird eine Hitparade geben. Eine Hitparade mit Bachs größten Werken. Ja, also wir würden sagen heute ja das Beste aus den 1720ern, 30ern und 40ern. Der Supermix.
1: Super Hitmix. Ich bin mal dabei gewesen. Bitte nicht mehr wieder wählen.
0: Ja, und dass das hier im Hintergrund läuft, Micha?
1: Ja.
0: Das ist auch kein Zufall,
1: ja.
0: Weil wir hören hier das wohltemperierte Klavier und das passt ja auch ein bisschen zum Wetterbericht.
1: Ja. Ich weiß gar nicht, welche Temperatur mag ein Klavier denn haben? Sind das so 16, 17 Grad?
0: Ich denke ja, so knapp unter der Zimmertemperatur würde ich jetzt mal sagen.
1: Wahrscheinlich, also die Klaviere, das kommt ja alles aus der Zeit so von vor 200 Jahren oder so, dass da dass die Räume nicht ganz so aufgeheizt waren wie heute.
0: Ja, ja.
1: Vielleicht, und es muss ein bisschen muffig sein in der Burg. Deswegen mag das Klavier vielleicht so ein feuchtfrisches Wetter bei 17 Grad ganz gerne.
0: Ja, glaube ich auch. Und das ist ja das, was wir heute auch schaffen. Ja, also nochmal viel, viel Spaß, viel Erfolg beim Bachfest heute oder ab heute in Leipzig im Dialog. Das ist schön, ja. Und weil eben so viele Leute die Welt nur noch schwarz-weiß sehen, passt das ja auch zu den Tassen.
1: Ja. Ja. So, kannst du ja aussuchen, auf welchen du rumhaust.
0: Lass es irgendwie, oder? Ja, lass es vermitteln. Micha, du machst jetzt mal ein vermittelndes Wetter. Wohltemperiert, 17 Grad, ja, das ist okay.
1: Ja, das geht. Das könnte man im Juni natürlich anders haben. Ja, und dass die Tage so lang, so sonnig sind, also was heißt, dass die Sonne lange scheinen könnte, davon merken wir aktuell auch nicht so wahnsinnig viel durch die vielen Wolken.
0: Mhm.
1: Aber wahrscheinlich werden wir heute Nachmittag, heute Abend noch ein bisschen mehr von ihr zu sehen bekommen.
0: Schön.
1: Die Wolken lockern nämlich auf. Es zieht im Moment so ein bisschen der etwas leichte anhaltende Regen Richtung Osten aus dem Freistaat heraus. Und dann danach wird es einfach ein bisschen blubbern in der Atmosphäre, weil die Sonne die feuchte Luft wieder anheizt und dadurch steigen die Quellwolken auf und dadurch entstehen dann die Schauer und teilweise auch Gewitter. Und das zieht sich durch den Vormittag, Mittag und Nachmittag. Also Gewitter sind auch schon relativ früh möglich. Temperatur, haben wir gesagt, Klaviere mögen's vielleicht 17 Grad.
0: Alles klar. Und ganz kurz noch, blubbert's morgen weiter?
1: Ja, ein bisschen noch. Nicht mehr ganz so viel wie heute. Und am Samstag blubbern wir dann hoffentlich nur noch. Da sind es dann schon wieder über 20 Grad und wird langsam etwas beständiger, aber so richtig dann erst im Laufe der nächsten Woche.
0: Okay, darauf jetzt noch eins.
1: Ein Käffchen gerne.

0: wunderschönen guten Morgen. Und heute Abend wird sie nun eröffnet, die Fußball-Weltmeisterschaft im legendären Aztekenstadion in Mexico City. Ab 19.30 Uhr gibt es die Eröffnungsshow, das Eröffnungsspiel. Dann 21 Uhr Mexiko gegen Südafrika. Was abgesehen vom Fußball sonst noch wichtig ist, das erfahren Sie gleich bei uns in den Nachrichten.
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13: Mit Conny Hartmann. Schönen guten Morgen. Deutschlands größte Solarthermieanlage ist fertig. Sie steht südwestlich von Leipzig und soll kommende Woche in Betrieb gehen. Peter Krupsch von den Stadtwerken.
14: Wir sind sehr stolz darauf, mit diesem Megaprojekt innerhalb von gut 3 Jahren Bauzeit das auf die Beine gestellt zu haben. Und jetzt läuft's und wir freuen uns über das riesige Feedback, sowohl in Leipzig als auch deutschlandweit. Und es ist ein Schritt auf dem Weg zur klimaneutralen Fernwärmezukunft dieser Stadt.
13: Im Sommer soll die 6,5 Hektar große Anlage bis zu 20% des Fernwärmebedarfs in Leipzig decken. Pendler können ein bisschen aufatmen, denn auf der A72 südlich von Leipzig geht es voran. Erstmals rollt der Verkehr zwischen Zwenkau und Leipzig Süd jetzt 6-spurig, auf 3 Spuren in jede Richtung. Und ab sofort darf auch 100 statt nur 60 km/h gefahren werden. Außerdem wurde die Anschlussstelle Zwenkau wieder freigegeben. In den letzten Monaten war auf dem Abschnitt in Richtung Leipzig sogenannter Flüsterasphalt aufgezogen worden. Das sei sogar schneller als geplant gegangen, heißt es von der Autobahngesellschaft. Auch die Überfahrt von der A72 zur A38 Richtung Dresden wurde wieder freigegeben. Im sächsischen Handwerk schwindet die Hoffnung auf eine Trendwende. Nach Einschätzung des sächsischen Handwerkstages setzt sich der Abwärtstrend bei den Betrieben fort. Sandra Petzold berichtet.
15: In der aktuellen Konjunkturumfrage bewertete nur noch ein Drittel der Unternehmen die eigene Geschäftslage mit gut. Vor Corona waren es noch 70%. Krisen habe es zwar auch früher schon gegeben, neu sei aber, dass niemand mehr Licht am Horizont sehe, sagte der Präsident des Handwerkstages Uwe Nostitz. Seit Jahren würden die Probleme angesprochen, aber es ändere sich nichts.
13: Die USA und der Iran haben sich in der zweiten Nacht in Folge heftig gegenseitig beschossen. Damit droht der Konflikt nach 2 Monaten Waffenruhe wieder zu eskalieren. Papst Leo hat in der Sagrada Familia in Barcelona den 172,5 Meter hohen Jesusturm eröffnet und geweiht. Er erklärte die noch unvollendete Basilika von Antonio Gaudi zur höchsten Kirche der Welt, noch vor dem Ulmer Münster.
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17: Bei uns in Leipzig gibt es tatsächlich noch ein paar mehr blaue Wolkenlücken. Das sieht überall in Sachsen anders aus. Die Temperaturen, die gehen auf 17 Grad rauf. Und eine Schauer- und Gewitterwahrscheinlichkeit gibt es trotzdem für den heutigen Tag. Also es bleibt weiter ziemlich wechselhaft. Morgen auch eher bedeckt. Ab und zu ein paar Tropfen sind möglich. Und die Temperaturen bleiben so wie heute. Und auf den Straßen, da haben wir einen Stau auf der A14 aus Nossen zwischen Mutschen und Grimma. Und geblitzt wird auch auf der Torgauer Straße stadtauswärts und S2 Lissa am Wertstoffhof in Richtung Zwochau. Und falls Sie noch irgendwas anderes haben, können Sie mir gerne Bescheid geben. 03x800 und die 4.
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0: alle verrückt. Ja, schönen guten Morgen und willkommen im Donnerstag, heute der 11. Juni. Es ist kurz vor 8.
1: Ja, schönen guten Morgen.
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0: 8:02 jetzt. Guten Morgen.
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0: Heute Abend geht's nun endlich los. Die größte und längste WM aller Zeiten. 48 Länder sind dabei. 104 Spiele wird es geben. Wir brauchen 5,5 Wochen, bis der neue Weltmeister feststeht. Aber bevor das erste Spiel heute Abend angepfiffen wird, gibt's erstmal eine große Eröffnungsshow. Jens Umbreit.
3: Ja, knapp 1,5 Stunden soll die lang sein im legendären Aztekenstadion in Mexiko-Stadt. Die FIFA stellt dabei mit Musik, Tanz und Folklore die mexikanische Kultur in den Mittelpunkt. Auch die beiden anderen WM-Gastgeber, also Kanada und die USA, haben dann morgen ihre eigenen WM-Eröffnungsshows. Und natürlich keine Fußball-WM ohne Shakira. Die Kolumbianerin singt zusammen mit dem nigerianischen Sänger Burna Boy den offiziellen WM-Song Die Die. Ein tanzbarer Song, in dem übrigens auch Deutschland namentlich erwähnt wird. Wahrscheinlich muss so ein WM-Song immer zwei identische Wörter haben. Man denke an Waka Waka 2010. Damals also auch mit Shakira. Und wie's der Zufall will, das Eröffnungsspiel heute wie damals heißt Mexiko gegen Südafrika. Ging vor 16 Jahren 1:1 aus. Ich glaube, damit wären die Mexikaner heute nicht zufrieden. Shakira übrigens wird dann auch beim WM-Finale dabei sein, als Künstlerin der allerersten WM-Halbzeitshow.
0: Okay, aber bis dahin ist ja noch ein bisschen Zeit. Heute geht's erstmal los mit der WM 21 Uhr, also dann das Eröffnungsspiel Mexiko-Südafrika. Dankeschön, Jens Umbreit.
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0: geht's hoch hinaus. Weißt du eigentlich, in welcher Stadt der größte Kirchturm der Welt steht?
1: Ja, ich möchte lösen.
0: Nein, du darfst noch nicht lösen. Woher weißt du denn sowas, Mensch?
1: Ganz, jetzt ist ja gerade aktuell.
0: Der höchste Kirchturm der Welt. Pass auf, wir lösen gleich auf.
1: Ja.
0: Da müssen wir drüber reden. Und vorher allerdings, wir sind ja hier beim Privatradio. Ja, erstmal Ihnen und euch am Radio einen wunderschönen guten Morgen. Wir kriegen ja nichts, wir kriegen noch keine Gebühren, gar nichts. Es geht alles nur über Reklame. So.
1: Oder Sie spenden direkt an mich.
0: Und das können Sie auch machen?
1: Ja.
0: Nee, und deswegen, wenn wir es jetzt ganz kurz vielleicht erledigt haben, Michael, heute ist Donnerstag, was man bis Donnerstag nicht rein hat, das kriegt man die ganze Woche nicht mehr rein. Deswegen machen wir schnell und dann haben wir es weg.
1: Okay.
0: Könntest du bitte?
1: Jetzt nur ein Spot.
0: Ja.
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0: So, und Sie auch. Damit nochmal willkommen zurück und wir lösen auf. Höchster Kirchturm der Welt. Gut, dass ich da kein Quiz draus gemacht habe.
1: Dann, weil ich es gewusst
0: hätte. Dann hättest du das nämlich gewusst und dann hätte ich verloren. Ja.
1: Ja, ja.
0: So, sag's bitte, wo steht er, in welcher Stadt?
1: Barcelona.
0: In Barcelona.
1: Aber auch erst seit ein paar Tagen, ne?
0: Ja, wurde jetzt, glaube gestern oder vorgestern, vom Papst sogar persönlich geweiht.
1: Ja.
0: Und zwar die Kirche Sagrada Familia, jetzt mit dem offiziell höchsten Kirchturm der Welt, 172,5 Meter.
1: Und vorher war es das Ulmer Münster, ist das richtig?
0: Ja, glaube ich ja.
1: Und wir haben uns den Rekord selbst kaputt gemacht, weil das Kreuz, das da oben drauf ist, das begehbar ist, das kommt aus Deutschland, habe ich gehört.
0: Ja, und das sorgt auch für ein bisschen Aufregung, weil viele Christen not amused sind, wie man sagen würde heute, weil so ein begehbares Kreuz, eigentlich ist ja das Kreuz, das ist ja ein heiliges Symbol.
1: Ja.
0: Und jetzt ist das begehbar und jetzt gucken da Leute raus, ne, und winken so vom Kreuz. Also das ist ganz oben drauf auf dem Turm. Ich glaube, man hat da eine sehr schöne Aussicht, könnte ich mir vorstellen, über ganz Barcelona. Aber das spaltet dort ein bisschen die Geister.
1: Ein Kreuz mit dem Kreuz.
0: Ein Kreuz ist es mit dem Kreuz. Der Gaudi, das ist ja Sagrada Familia. Warst du mal drin?
1: Nee, war ich nicht.
0: Oh, das ist toll, das muss man machen. Das ist ja eine Kirche, also das wissen Sie wahrscheinlich, also viele wissen es, da wird ja seit über 100 Jahren, seit 150 Jahren wird ja dran gebaut an der Sagrada Familia und hat ja damals der große Architekt Antoni Gaudi mehr oder weniger begonnen oder ich glaube, er kam dann dazu als großer Architekt und Baumeister, hat da über 40 Jahre dran gebaut, hätte auch noch länger dran gebaut an der Sagrada Familia, ist von der Straßenbahn überfahren worden.
1: Oh.
0: Ja, also wollte irgendwie mal, also ist einmal, dass er dort weg ist von der Baustelle. Ja, normalerweise war er immer da und wollte irgendwie eine andere Kirche sich was angucken und wurde von der Straßenbahn überfahren.
1: Ah. Ja, ich habe sie gar nicht gesehen. Vielleicht siehst du deswegen.
0: Ach, die Straßenbahn?
1: Bin ich vielleicht nicht von der Straßenbahn überfahren. Ich überlege gerade, wir waren mal einen Tag in Barcelona, aber wir waren, dann mussten gleich relativ zügig auch wieder weg, hatten nicht viel Zeit. Und dann war die Entscheidung zwischen Sagrada Familia oder Tapas. Und du kannst dir überlegen, wo die Entscheidung hingefallen ist. Ne?
0: Ja, es dauert auch lange, ehe man da reinkommt. Ja, es ist immer riesig lang. Ah, gucke, genau zum 100. Todestag von Gaudi wurde sie eröffnet.
1: Ja.
0: 10. Juni 1926 ist er gestorben. Also das Ding da mit der Straßenbahn und so.
1: Mein Gott, das ist ja, der Kölner Dom ist ja ähnlich langsam gebaut worden.
0: Ja.
1: Aber da 100 Jahre nach seinem Tod haben sie es jetzt erst fertig bekommen.
0: Wie hoch ist der? Wie gesagt, wir haben jetzt 172 Meter. Guck mal, ich glaube, in Sachsen ist es die Kreuzkirche, so über 90 Meter. Kreuzkirche ist, glaube ich, der höchste. Die Hofkirche in Dresden könnte auch, aber ich glaube, das ist nur ein paar 80 Meter. Also ja, Nikolaikirche auch ein paar 80, aber ich glaube, die Kreuzkirche in Dresden ist die höchste Kirche.
1: Wie viel hast du gerade geboten? Was war das? Wie viele Meter?
0: 172. In Barcelona.
1: In Barcelona. Und die Kreuzkirche, sagst du wie viel?
0: Ich glaube 92 oder sowas.
1: Ah, okay. Deswegen ist der Kölner, ich dachte nämlich hier, Kölner Dom, 157 ist ja...
0: Ja,
1: aber das ist
0: schon ordentlich.
1: Aber das heißt, wir hatten die zwei höchsten, glaube ich, in Deutschland und jetzt haben die Spanier uns...
0: Es ist Barcelona. Naja, wir sind eben bescheiden.
1: Ja.
0: So. Micha, dann würde ich mal sagen, wir gucken uns jetzt die Temperaturen an. Das Wetter ist auch eher bescheiden heute,
1: Ja, kann man so sagen. Also es ist, aber es tut ja was für die Natur. Es ist immer mal wieder Regen mit dabei. Es ist auch Sonne mit dabei, alles mit dabei. Nämlich auch zwischendurch immer wieder die dicken Wolken. Die halten sich erstmal im Moment noch. Ein bisschen regnet es immer mal vor sich hin. Und dann setzt so richtiges Schauerwetter ein, angetrieben natürlich durch die Wärme der Sonne, die Energie, die da von oben drauf brodelt. Und deswegen wird es schon im Laufe des Vormittags immer wieder Schauer geben können. Es kann sich vielleicht auch schon das erste Gewitter entwickeln. Und das geht dann auch am Nachmittag in den Abend hinein so weiter. Also sehr, sehr wechselhaft heute. Mit Temperaturen um 17 Grad bleibt es überschaubar.
0: Okay. Solltest du das vielleicht noch ein bisschen plastischer machen? So ein begehbarer Wetterbericht wäre mal schön.
1: Begehbarer?
0: Ja? Wie das begehbare Kreuz in der Sagrada Familia. Begehbarer Wetterbericht. Ganz kurz, wo gehen die Temperaturen hin?
1: Die gehen wieder nach oben, also Stufe für Stufe, kann man fast sagen, wie in einem Kirchturm. Aber es ist morgen nochmal ähnlich wie heute, da bleiben wir auf diesem Plateau der niedrigen Temperatur. Mhm. Morgen auch nochmal viele Wolken, vielleicht auch immer mal zwischendurch noch ein klein bisschen Regen, das ist nicht mehr ganz so viel. Und Samstag bleibt es auch beim Schauerwetter, aber es wird schon insgesamt wieder freundlicher und es gibt über 22 Grad.
0: Wird besser wieder, also darauf jetzt noch eins.
1: Käffchen!

0: Gleich 8:50 und lange war ja über eine mögliche Verlängerung diskutiert worden. Nun ist klar, der Tankrabatt, der endet. Und zwar planmäßig Ende Juni. Derweil verschärft sich allerdings die Situation im Nahen und Mittleren Osten gerade wieder. Da ist im Moment leider kein Ende abzusehen. Was heute sonst noch wichtig ist und wichtig wird, das erfahren Sie auch gleich bei uns in den Nachrichten.
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5: Mit Conny Hartmann. Schönen guten Morgen. In Leipzig kommt es ab Anfang Juli zu Änderungen im S-Bahn-Verkehr. Wegen Brückenbauarbeiten in Baaren werden die Linien S3 und S30 für gut 3 Monate unterbrochen. Als Ersatz fährt stündlich die neue S35 über den Flughafen. Harpe Kerkeling wird Botschafter vom diesjährigen Leipziger Christopher Street Day. Das haben die Veranstalter mitgeteilt. Das CSD-Festival steigt vom 10. bis 18. Juli. Zum 50. Geburtstag von Grünau spannen Slackliner am Wochenende 3 lange Seile zwischen 2 Hochhäusern. Sie haben eine Länge von 300 Metern. Es grenzt an ein Wunder. In den Tiroler Bergen ist ein vermisster Wanderer nach einer Nacht im Schnee schwer verletzt gefunden worden. Er war allein unterwegs und nicht zurückgekehrt, weshalb eine große Suche lief.
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7: Momentan sieht's richtig hübsch aus bei uns in Leipzig. Es ist viel blau zu sehen und ein paar Wolken, die mitmischen. Eine kleinere Schauerwahrscheinlichkeit gibt's für den heutigen Tag. Die Temperaturen, die gehen auf 17 Grad rauf. Morgen der Tag, der wird wahrscheinlich eher ein bisschen wechselhaft werden. Auch da sind ein paar Tropfen möglich und die Temperaturen, die bleiben so wie heute 17 Grad die Höchstwerte. Und schauen wir noch auf die Straßen. Da haben wir nur den Stau auf der A14 aus Nossen zwischen Mutschen und Grimma. 20 Minuten Zeitverlust hier. Und falls Sie noch was anderes entdeckt haben, sagen Sie gerne Bescheid. 03x800 und die 4 ist die Nummer, unter der Sie mich erreichen. Gute Fahrt und einen schönen Tag.
8: Alles klar. Dankeschön, Miri.
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10: Brauchen Sie einen Arzt?
11: Wäre mal besser, ne? Aber du bist ja jetzt auch geimpft.
8: Es ist alles gut. Ja, ich habe gestern meinen Pieks bekommen, meinen zweiten. Und zwar, es geht um das Thema FSME. Ja. Ich war bei der Hausärztin meines Vertrauens. Und das ist schon wichtig.
11: Das ist ganz wichtig, ich weiß. Und bei dir war es die zweite? Ich dachte, die dritte jetzt schon.
8: Nein, die zweite. Die dritte, das dauert ja noch eine Weile. Die dritte ist, glaube ich, nach einem halben Jahr oder so. Genau. Aber wir lassen uns das gleich alles mal erklären.
11: Ja. Also okay. Ich habe die dritte schon. Und? Ne? Ich bin schon völlig immun. Aha, alles klar. Ne? Mir kann nichts mehr passieren.
8: Besser ist. Also, jetzt erstmal einen schönen guten Morgen für Sie und einen guten Start in den Donnerstag.
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0: Guten Morgen allerseits. Es ist ganz genau 8:30 und ja, wir freuen uns, dass Sie am Radio sind, hier am Lieblingsradio. Und wir sind ja auch die kleine, launige Unterhaltungssendung mit Mehrwert. Ich war gestern bei der Katharina, ich war gestern impfen. Und du erlebst mich heute in allerbester Stimmung. Also keine Nebenwirkung. Ich bin ja so... bin ja so happy.
1: Oh bitte, es war eine Zeckenimpfung, also komm da, was soll da passieren?
0: Also, ich bin stolz auf dich. Ja, ich möchte noch mal ganz kurz darauf zurückkommen. Es ist ja wichtig, dass man sowas macht und in Anspruch nimmt. Und für uns ist das auch wichtig. Wir sichern uns ja damit sozusagen unsere Hörerschaft. Wir möchten ja, dass sie gesund bleiben. Lange.
1: Ja, meinst du? Ja,
0: lange,
1: natürlich.
0: Gesund, lange Zeit, Freude an André und die Morgenmädels. Du hast es ja auch schon gemacht.
1: Ja klar, ich habe schon alle drei weg. Aber bei mir ist ja auch durch die Hunde, ich habe letztens bei Max 12 Zecken abgesammelt. Also wirklich aufpassen, da sind viele Viecher unterwegs.
0: Aber es betrifft eben inzwischen wirklich alle. Ich war, wie gesagt, gestern bei der Katharina, Hausärztin, Allgemeinmedizinerin und Fachärztin für Innere Medizin, Katharina Jürgens, FSME. Warum ist das so wichtig, sich dagegen impfen zu lassen?
2: In Sachsen gibt es seit Jahren eine Ausbreitung der FSME-Risikogebiete und deswegen empfehlen wir in der Hausarztpraxis regelmäßig auch die FSME-Impfung für alle Personen, die sich in Risikogebieten aufhalten. Risikogebiete sind auch in Bayern und in Österreich und die Impfung besteht aus 3 Impfungen. Die werden verabreicht innerhalb von einem halben Jahr und werden dann auch alle paar Jahre aufgefrischt, je nach Alter, und schützt dann zuverlässig vor der FSME-Infektion.
0: Das Problem ist ja, dass gegen FSME sonst nicht wirklich viel hilft, oder?
2: Die FSME-Infektion kann man nicht behandeln. Sie ist eine Hirnhautentzündung, die kann zu Lähmungen führen oder Schlaganfall, ähnlichen Symptomen. Und das kann man nicht mit Medikamenten behandeln, auch nicht mit Antibiotika. Und die Impfung schützt sozusagen vor der Infektion. Das ist sozusagen die beste Prävention gegen diese Erkrankung.
0: Siehste, ich bin geschützt.
1: Bist du jetzt geschützt? Ja. Der eine musste noch, wenn es
0: eine ist noch, genau.
1: War,
0: ich glaube, jetzt sind wir schon bei 80% oder sowas.
1: So nach einem Vierteljahr, glaube ich, kommt dann die dritte. Genau. Und dann nach 3 Jahren wieder eine. Und natürlich trotzdem noch aufpassen mit den Zecken, also jetzt nicht so völlig sorglos sein, weil es gibt ja auch noch Borreliose. Dagegen kann man sich nicht impfen lassen. Also trotzdem immer schön gucken, wenn man im Wald oder im Park irgendwie unterwegs war. Auch bei den Kleinen schön die Kids absuchen und schauen, dass da nichts passiert.
0: Also passt schön auf euch auf. Yep. Ihr werdet noch gebraucht. Ihr seid wertvoll. Ja, und gebraucht sowieso ja als unsere Hörer. Ja? Wichtig. Ja. 8:33, 3 Minuten nach 8:30. Nochmal Dankeschön an die Katharina Jürgens und geht zum Impfen. Macht das.

0: 7 nach halb 9 ist es.
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3: Ja, wir in Leipzig sind wirklich das freundlichste Fleckchen in Sachsen momentan. 17 Grad die Höchstwerte. Es gibt immer mal Wolkenlücken heute. Aber auch eine kleinere Schauer- und Gewitterwahrscheinlichkeit. Und auf den Straßen, da haben wir einen Stau auf der A14 aus Nossen zwischen Mutschen und Grimma. Und ansonsten läuft alles störungsfrei. Gute Fahrt.
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0: Tja, das war der Alex Warren. Und von Alex zu Micha, unser Chefmeteorologe. Unser Michael Klein, guten Morgen, hallo.
1: Morgen, hallo André.
0: Und es ist total spannend, ganz schnell, bevor wir zum Wetter kommen, bitte. Micha, seit einem halben Jahr ist ja in Australien, eine ziemlich straffe Regel am Start für Kinder und Jugendliche in Sachen Mediennutzung, Social Media, unter 16 Jahren komplett verboten. Das ist ja prinzipiell erstmal von allen begrüßt worden. Ja, junge Menschen sollen geschützt werden von den nachgewiesenen Risiken solcher Plattformen. Und jetzt haben die zum ersten Mal, wie man so schön sagt, evaluiert. Ja, die haben sich das mal genauer angeguckt, haben tausende Jugendliche befragt und es gibt eine Nebenwirkung, die ehrlich gesagt unerwünscht ist.
1: Aha, und zwar?
0: Sie verblöden zunehmend.
1: Ernsthaft?
0: Naja, aber eben in Bereichen, wo eigentlich auch eine gewisse Kompetenz vorausgesetzt werden sollte. Also die wissen nicht mehr, was los ist, so in der Welt und um sie herum. Also vielleicht werden die besser in Mathe und in Physik, ja, weil sie sich dann doch mehr auf die Schule konzentrieren können. Aber so alles, was so ringsherum passiert, sagen die Forscher, puh, das kommt überhaupt nicht mehr ran an die, weil die natürlich kein Fernsehen gucken und solche Sachen. Ja. Und früher haben sie sich eben sehr stark über die sozialen Medien informiert und das fällt jetzt weg. Finde ich total interessant.
1: Die kaufen keine Zeitung und
0: nichts. Nee.
1: Ja, erstaunlich, oder?
0: Ja, stimmt allerdings. Vielleicht hören sie ja Radio, da kommst du jetzt ins Spiel, Micha.
1: Ja.
0: Also für alle jungen Menschen. Achso, das ist ja jetzt, trifft ja erstmal nur auf die Menschen in Australien zu.
1: Hello.
0: Die jungen Menschen. Aber wir werden ja auch in Australien gehört, natürlich.
1: Yeah.
0: Hey, hello, good morning. Ja.
1: There Micha. Are things going on in the world.
0: Ja, informiere mal about the weather.
1: The weather hier bei uns.
0: Hm?
1: Very locally, for in front of our house door. Yes, perhaps not so interesting for you and the kangaroos, but for us.
0: Naja, aber die Temperaturen springen schon ganz schön.
1: Kann man sagen, es hüpft so hin und her.
0: Ja.
1: Wir sind im Moment auf so einem etwas niedrigeren Plateau unterwegs. Das sind nämlich heute maximal so 17 Grad, morgen vielleicht auch eher um 16, maximal 17. Und dazu gibt es viele Wolken und jetzt immer wieder Schauer, die entstehen und die sich wirklich durch den gesamten Tag, in den Nachmittag, in den Abend hineinziehen. Dann wird das Ganze nachlassen. Also die Nacht ist eher trockener. Heute aber dann Schauer, die auch mal kräftiger ausfallen können, sich auch zu einzelnen Gewittern entwickeln können. Das eben also dadurch ein sehr wechselhafter Tag. Morgen ist es auch noch wechselhaft, aber insgesamt etwas weniger Regen, seltener Schauer und weiterhin aber noch viele Wolken bei diesen niedrigeren Temperaturen.
0: Okay, die springen dann aber Richtung Wochenende wieder nach oben.
1: Genau, tatsächlich geht es für den Samstag erstmal bergauf. Das könnten vielleicht so 22 Grad werden, allerdings mit sehr kräftigem Wind. Vielleicht wird es sogar ein bisschen stürmisch und auch da sind Schauer möglich, aber es gibt dann wieder etwas mehr Sonnenanteile. Voraussichtlich am Samstagnachmittag. Sonntag wieder ein bisschen kühler und dann muss es sich so Montag, Dienstag langsam steigern. Da wird es dann beständigeres, trockeneres Wetter geben, aber erst wahrscheinlich zur Wochenmitte, so sieht es im Moment aus, da kann es dann sommerlich warm werden.
0: Okay, Micha, dann würde ich vorschlagen, wir gönnen uns jetzt noch eins.
1: Ein Käffchen.
0: Ein Käffchen, los geht's. Ja.

0: Und möglicherweise werden wir in den nächsten Tagen und Wochen viel Zeit damit verbringen, uns mit dem Thema Fußball zu beschäftigen. Heute geht's los, die Fußball-WM, 19.30 Uhr Eröffnungsshow, 21 Uhr dann das Eröffnungsspiel Mexiko gegen Südafrika. Mehr zum Thema und was sonst noch wichtig ist und wichtig wird, erfahren Sie gleich bei uns in den Nachrichten.
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21: Mit Conny Hartmann. Schönen guten Morgen. Wer in Leipzig mit der S-Bahn unterwegs ist, könnte ab dem 2. Juli mit einer neuen Linie fahren. Wegen einer Vollsperrung in Waren fallen für gut 3 Monate die S3 und die S30 weg. Stattdessen soll im Stundentakt die neue S35 im Einsatz sein. Leonhard Nowak von der DB Regio.
22: Wir bekommen halt Info, Achtung, es wird was gebaut. Wir müssen uns kümmern, dass unsere Verkehre sichergestellt werden mit Umleitungen, mit Bussen. Und in dem Fall haben wir ausgegoren, dass wir quasi eine zusätzliche S-Bahn-Linie an den Start geben. Das ist hier die S35 und dann eben ordentlich Buskapazität zwischen Schkeuditz und Sleefugstraße.
21: Nach Sebastian Grumbiegel im vergangenen Jahr haben die Organisatoren vom Leipziger Christopher Street Day auch dieses Jahr einen prominenten Fürsprecher gewinnen können. Entertainer Harpe Kerkeling wird CSD-Botschafter 2026. Das Festival in der Messestadt läuft vom 10. bis zum 18. Juli unter dem Motto »Keine Ruhe, kein Zurück, queere Rechte Stück für Stück«. Vor 10 Tagen scheiterte Lok Leipzig am Aufstieg in die 3. Liga. Einen Tag später verkündete Trainer Jochen Seitz seinen Rücktritt. Jetzt hat sich der 48-Jährige in einer Videobotschaft zu Wort gemeldet.
0: Die Entscheidung, euch zu verlassen, ist bisher die schwierigste in meiner Trainerkarriere. Nach 2 Meisterschaften ohne Belohnung hatte ich leider keine Energie mehr, den 3. Anlauf zu nehmen. Vielen Dank für die letzten 2 Jahre. Die waren sehr intensiv, herausragend, erfolgreich und es hat wirklich Spaß gemacht, bei euch im Verein tätig gewesen zu sein. Es war mir wirklich eine riesengroße Ehre.
21: Wer sein Nachfolger wird, steht noch nicht fest. In den Tiroler Bergen ist ein vermisster Wanderer nach einer Nacht im Schnee schwer verletzt gerettet worden. Der Mann war allein zu einer Tour aufgebrochen und nicht zurückgekehrt, woraufhin eine große Suchaktion gestartet wurde. Er wurde am Morgen in rund 2200 Metern Höhe in einem Schneefeld gefunden. Die Retter sprechen von einem Wunder, dass er die Nacht bei Kälte und Schneefall überlebt hat. Deutsche Haushalte geben immer mehr Geld für digitale Abos aus. Im Schnitt sind es inzwischen 62 Euro im Monat. Fast jeder Fünfte zahlt über 100 Euro. Das meiste Geld geht für Streaming oder Gaming raus.
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1: Naja, ein paar Wolken sind unterwegs bei uns in Leipzig. Die Temperaturen gehen auf 17 Grad rauf. Bisschen blau blitzt noch durch. Es gibt für den heutigen Tag eine Schauer- und Gewitterwahrscheinlichkeit. Und das ändert sich auch morgen nicht groß. Auch morgen bleibt es noch ziemlich wechselhaft. Die Temperaturen bleiben so wie heute, 16, 17 Grad. Und auch morgen ist der ein oder andere Tropfen möglich. Und auf den Straßen haben wir einen Stau auf der A14 aus Nossen zwischen Mutschen und Grimma. 15 Minuten dauert es hier länger aktuell. Und falls Sie noch was anderes entdeckt haben, sagen Sie gerne Bescheid. Am besten telefonisch, das geht am schnellsten. 03x800 und die 4 ist die Nummer, unter der Sie mich erreichen. Jederzeit und kostenlos.
2: Ja, danke schön, Miri.
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20: Christine.
30: Hallo.
20: Und André Hart.
31: Was mache ich?
32: Ja.
31: Was mache ich jetzt?
2: Einfach mal entspannt bleiben. Ja.
30: Und entspannt bleiben.
2: Ja.
30: Weißt du, was du mit deinem Hello Kitty-Mobbing angerichtet hast? Dass bei mir immer überall Hello Kitty ist. Ich war gestern in der Bankfiliale. Komm da rein, 2 Schalter. Stand auch jeweils jemand. Dachte schon so, was guckt mich denn die eine Schaltermitarbeiterin, was guckt die mich denn so komisch an? Hatte meinen Mickey-Maus-Pullover an.
2: Natürlich.
30: Bin dann an den Schalter ran, hab mein Problem geschildert und hatte dabei mein Hello Kitty-Portemonnaie in der Hand und dachte so, die hört doch gar nicht zu, die guckt dich so komisch an. Und nachdem ich fertig war mit meinem Problem, ihr das zu schildern, sagt die so, Sie sind doch die Christine. Sie haben ja wirklich hier Hello Kitty und dieser alberne Mickey Mouse Pullover.
2: Und bist du mit deinem Hello Kitty Motorrad da gewesen?
30: Nein.
2: Hast du das vielleicht vor der Filiale gepackt?
30: Nein, ich hatte einfach nur mein Hello Kitty und mein Mickey Mouse. Und dann dachte ich so, vielleicht bin ich irgendwie so stagniert.
2: Vielleicht hast du auch deinen Hello Kitty Helm noch auf.
30: Nein.
2: Aber das ist natürlich in der Filiale von der Bank immer doof.
30: Und die hat so gefeiert, das war so niedlich.
2: Ach ja, na gut.
30: Vielen Dank, Harald. Ja.
2: Dann sagen wir jetzt erstmal Hello Donnerstag.
30: Ja.
2: 5 Minuten vor 9, einen wunderschönen guten Morgen allerseits.
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0: 2 Minuten nach 9 ist es gleich. Guten Morgen.
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2: Sag mal, du hast doch einen Knick in der Optik. Ein Spruch, der eigentlich eher negativ behaftet ist. Schaut man aber auf den Knick in der Fassade des alten Rathauses, scheint da dann doch etwas dran zu sein.
3: Wo der Knick ist, was südlich am Markt deutlich zu sehen.
2: Klar, das Gebäude wurde schon Anfang des 20. Jahrhunderts gebaut. Aber ehrlich, gesehen hat man es auch schon damals. Marco Weber ist Stadthistoriker und kennt den wahren Grund.
3: Das war der mehrmalige Bürgermeister und Baumeister Hieronymus Lotter, der also das Rathaus gebaut hat in nur 9 Monaten. Und es ist natürlich rekordverdächtig, aber hat seinen Grund darin, dass hier vorher schon Gebäude standen. Und da hat man sozusagen die Grundmauern dieser Gebäude zusammengefügt und aus Zeitgründen, sicher auch Kostengründen, hat man sich dazu entschieden, na gut, dann hat halt das Rathaus insgesamt einen Knick.
2: Aha, ein anderes Gebäude stand schlichtweg einfach schon schief. Das erklärt's. Und jetzt, wo Sie es wissen, werden Sie es sicherlich nie wieder nicht sehen können.
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0: Snap.
1: Schnapp, schnapp. 9:09. Guten Morgen nochmal und herzlich willkommen im Donnerstag, heute der 11. Juni. Hier kommt auch nochmal unser Chefmeteorologe Michael Klein. Wir hatten ja vorhin schon herausgearbeitet, so ein bisschen hängen wir heute in den Seilen. Ja,
2: du meinst wettermäßig oder
1: ja,
2: so?
1: Ja, das auch, aber ne, du auch ein bisschen. Deswegen, ich wollte dich schon fragen, warst du bei Helene Fischer gestern?
2: Nee, war ich nicht.
1: Nee, nicht gefeiert.
2: Merkt man es mir so an? Also
1: so ein bisschen, ja. Also, ja. Oh komm, du hast es gestreamt irgendwie, heimlich.
2: Die Helene?
1: Ja.
2: Ich habe die ganze Zeit gestarrt, ich habe immer geguckt auf die Messwerte. Ich dachte, sieht man irgendwo was aus den Seismographen? Ist es wie bei Taylor Swift? Hüpfen die Menschen? Vibriert der Boden? Kann ich was sehen?
1: Ja, wenn die Zahl schon 55.000 Menschen gestern im Stadion, im Rudolf-Harbig-Stadion, bei ihrem Tourauftakt. Ja, ja. Das ist ordentlich, ne? Und es war wohl trocken, es ist trocken geblieben, Micha.
2: Schön, ja. Super.
1: Und jetzt zieht der Tross weiter nach Berlin. Die haben dann aber noch bessere Bedingungen. Das ist, glaube ich, am 13., was ist der Samstag dann? Da hat sich das Wetter dann wirklich wieder so ein bisschen eingepegelt Richtung Sommer.
2: Ja, tatsächlich. Also zumindest ist es wärmer. Es ist nicht vielleicht beständig trocken. Und auch in Berlin könnte es sein, dass da ein Schauer mit dabei ist. Aber die haben dann immerhin schon mal Temperaturen. Naja, Berlin ist ein bisschen wahrscheinlich sogar frischer als bei uns. So um 20, 21 Grad. Da könnte es sein, dass wir zu dem Zeitpunkt dann bei 22 Grad liegen.
1: Was ja fürs Wochenende relativ wichtig ist. Also, dass sich alles wieder stabilisiert. Denn WM geht los. Und viele wollen ja draußen gucken, Herr Klein.
2: Ja, draußen könnte es am Samstag, wann ist denn das?
1: Nee, Sonntag, Deutschland spielt Sonntagabend.
2: Ne? Ja, also da sind wieder einzelne Schauer möglich, aber das wird eher seltener der Fall sein und deswegen sind es wahrscheinlich ganz gute Bedingungen. Es ist aber nicht so besonders warm, also der Samstag ist der wärmere Tag des Wochenendes. Für den Sonntag sieht es eher so aus, dass wir so bei knapp um 20 Grad wieder liegen und auch ein bisschen windig mit dabei ist. Vor allem der Samstag ist noch windiger, der kann vielleicht sogar, wenn dann vor allem mal ein Schauer durchzieht, mal kräftige, vielleicht auch stürmische Böen bringen. Und am Sonntag immer noch windig, das Wetter insgesamt ein bisschen beständiger, ein bisschen trockener. Alles durcheinander gewürfelt. Man merkt, das Wochenende bringt vieles an Wetter mit.
1: Okay, heute ist noch so ein bisschen, naja, müssen wir halt mit leben. Aber es soll am Nachmittag ein bisschen besser werden, hast du vorhin gesagt.
2: Genau, ein ganz klein bisschen kann es dann auflockern, die Sonne sich noch so ein bisschen zeigen, aber das ist heute, was ist denn los? Ich hab Konsonantensuppe, merkst du?
1: Die Helene. Helena wollte ich jetzt sagen, die Helene.
2: Was ist denn hier los? Und ist hier vielleicht eine Heilpraktikerin anwesend, die helfen könnte? Nein. Ja, also heute viele Wolken, Nachmittagschancen auf ein paar Auflockerungen, aber den ganzen Tag über sind jetzt Schauer möglich, vielleicht auch mal ein Gewitter, Höchsttemperaturen nur so bei 17 Grad, morgen vielleicht nochmal ein Grad weniger und auch immer ein bisschen windig dazwischendurch. Und dann, wie gesagt, der wärmere Samstag, aber immer noch ganz nicht ganz beständiges Wetter. Und erst mit der neuen Woche, wahrscheinlich so Mittwoch, Donnerstag, kommt wieder Sommerwetter.
1: Alles klar. Ja, dann kommt jetzt noch eins.
2: Der Pfleger und holt uns ab.
1: Und dazu gibt es ein Käffchen.
2: Oh ja.
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12: Mit Conny Hartmann. Schönen guten Morgen. Deutschlands größte Solarthermieanlage ist fertig. Sie steht südwestlich von Leipzig und soll kommende Woche in Betrieb gehen. Auf der A72 zwischen Zwickau und Leipzig Süd fließt der Verkehr ab sofort erstmals auf 6 Spuren. Zudem konnte die Anschlussstelle Zwickau nach dem Abschluss der Bauarbeiten wieder für Autofahrer freigegeben werden. Im sächsischen Handwerk glauben nicht mehr viele an eine wirtschaftliche Trendwende. In der aktuellen Konjunkturumfrage bewertet nur noch ein Drittel der Unternehmen die eigene Geschäftslage mit gut. Vor Corona waren es noch 70%. Rund um die iranische Hauptstadt Teheran hat es in der Nacht mehrere Explosionen gegeben. In sozialen Netzwerken ist von einer Angriffswelle die Rede, nachdem die USA zuvor Ziele an der Südküste Irans bombardiert hatten. Deutsche Haushalte geben immer mehr Geld für digitale Abos aus. Im Schnitt sind es inzwischen 62 Euro pro Monat.
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14: Naja, ein paar Wolken sind unterwegs bei uns in Leipzig. Die Temperaturen gehen auf 17 Grad rauf. Bisschen blau blitzt noch durch. Es gibt für den heutigen Tag eine Schauer- und Gewitterwahrscheinlichkeit. Und das ändert sich auch morgen nicht groß. Auch morgen bleibt es noch ziemlich wechselhaft. Die Temperaturen bleiben so wie heute, 16, 17 Grad. Und auch morgen ist der ein oder andere Tropfen möglich. Und auf den Straßen haben wir einen auf der A14 aus Nossen zwischen Mutschen und Grimma. 15 Minuten dauert es hier länger aktuell. Und falls Sie noch was anderes entdeckt haben, sagen Sie gerne Bescheid. Am besten telefonisch, das geht am schnellsten. 03x800 und die 4 ist die Nummer, unter der Sie mich erreichen. Jederzeit und kostenlos. Ja,
15: Dankeschön, Miri.
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1: Am Sonntag kommt die britische Soul- und Popsängerin Joss Stone auf die Parkbühne im Clara Zetkin Park. Ihre unverwechselbare Stimme, die allerdings oft mit Aretha Franklin verglichen wird, zählt seit Jahren zu den prägendsten Soul-Acts des 21. Jahrhunderts. Live erwartet das Publikum ein sommerlicher Abend unter freiem Himmel. Los geht's um 19 Uhr im Clara Zetkin Park. Und wir haben die Tickets für Sie. Rufen Sie uns einfach unter der 0341 200 300 und der 4 an. Und mit etwas Glück hören wir uns gleich.
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0: Das war der Donnerstag bei André und die Morgenmädels.
1: Impf. Ich war gestern bei der Katharina, ich war gestern impfen. Und du erlebst mich heute in allerbester Stimmung. Keine Nebenwirkung. Ich bin ja so... Bin ja so happy.
2: Oh bitte, es war eine Zeckenimpfung, also komm da, was soll da passieren? Also, ich bin stolz auf dich.
1: Ja, ich möchte noch mal ganz kurz darauf zurückkommen. Es ist ja wichtig, dass man sowas macht und in Anspruch nimmt. Und für uns ist das auch wichtig. Wir sichern uns ja damit sozusagen unsere Hörerschaft. Wir möchten ja, dass sie gesund bleiben.
2: Ja, meinst du? Ja, natürlich.
1: Gesund, lange Zeit Freude an André und die Morgenmädels. Das kleine Quiz mit Micha Klein.
3: Ja.
1: Fußball-WM. Heute Abend geht's los, dann gibt's ja auch die Eröffnungsfeier in Mexiko statt, vor dem Eröffnungsspiel Mexiko gegen Südafrika. Der Stargast wird sein Shakira mit dem offiziellen WM-Song.
3: Wenn jetzt die Frage kommt, wie alt ist sie? Ich habe bei den Bildern gedacht, die ist jetzt jünger als damals bei Chaka Waka.
1: Sie sieht toll aus. Nicht Chaka Waka, sondern Waka Waka. Chaka Waka. Das war 2010 und auch dieses Jahr gebührt ihr die Ehre, den offiziellen WM-Song zu performen. Gemeinsam mit Burner Boy, so heißt er, kommt aus Westafrika, ist auch kein unbeschriebenes Blatt, arbeitet mit Ed Sheeran zusammen und so weiter. Ja, und die beiden singen heute Abend den Song Dai Dai. Ja, das ist der WM-Song, Dai Dai. Und ich möchte gern von dir wissen, Micha, was heißt denn Dai Dai? Das ist italienisch, kann ich schon mal sagen. Dai Dai. Heißt das, habt Spaß? Heißt das, los geht's? Oder heißt das, lasst uns feiern?
3: Dai Dai.
1: Dai Dai.
3: Wie der Italiener zu sagen
1: pflegt. Dai Dai. Si, si, si.
3: Wenn er sonntags in die Kirche geht. Dai Dai.
1: Jetzt werden sich viele fragen, warum singen die Italienisch? Was hat das mit der WM zu tun? Die singen dann das, was es bedeutet, in verschiedenen Sprachen. Aber der Song offiziell heißt Dai Dai.
3: Sing mal, wie geht's da weiter?
1: Dai Dai. Wir können ihn ja gleich mal spielen.
3: Ja?
1: Nee, wie es weitergeht? Nee, dann würdest du ja die Antwort wissen.
3: Dai Dai.
1: Ja, Dai Dai.
3: Also Moment, also was war die Auswahl? Die eine Auswahl war
1: Habt Spaß, los geht's oder lasst uns feiern?
3: Ich würde sagen, los geht's. Hey, yo.
1: Los geht's.
3: Chaka, hoch die Backen.
1: Okay, das würde ich jetzt einloggen. Ist es dein letztes Wort?
3: Dai Dai.
1: Du könntest nochmal ändern.
3: Dai Dai.
1: Du könntest nochmal.
3: Hey, Dai Dai Dai. Das Thema hatten wir diese Woche schon. Und da hatte ich Geburtstag und du hast mich trotzdem dahin das nicht geführt. Deswegen, was machst du erst an einem Y-beliebigen Donnerstag? Ja. Nee, ich bleib bei Dai Dai mal.
1: Dai Dai, also los geht's.
3: Sagen die Italiener, dass wenn du irgendwie am Wochenmarkt stehst und rumtrödelst, Dai Dai.
1: Dai Dai.
3: So, ja. Oder im Parkhaus an der Schranke, Dai Dai.
1: Kann ich auch sagen, hab Spaß oder lass uns feiern. Also los geht's. Jetzt sagt der Micha und Dai Dai aus dem Italienischen heißt so viel wie los geht's. Ja, Micha gewinnt diese Runde. Herzlichen Glückwunsch, Dai Dai. Oh, was ist hier los? Hört ihr das auch?
2: Ja.
1: Was brummt? Wir haben einen Brumm. Gott, ich sag euch, das ist der Russe. Jetzt hat er uns.

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10: Mit Conny Hartmann. Guten Tag. Zur Eröffnung des Grünauer Kultursommers kommendes Wochenende wird es ein spektakuläres Highlight geben. Wie die Stadt jetzt mitteilte, sollen am Samstag zwischen zwei Hochhäusern insgesamt 3 bis zu knapp 300 Meter lange Seile in einer Höhe von über 30 Metern gespannt werden. Zwischen der Stuttgarter Allee und der Breisgauer Straße. Auf den sogenannten Slacklines laufen dann Sportler des Vereins Slacknetz Leipzig. Das Ganze wird jetzt bereits aufgebaut und getestet. Anlass ist der 50. Geburtstag des riesigen Plattenbauviertels. Außerdem wird auf dem Marktplatz Grünau Mitte die längste Kaffeetafel der Stadt aufgebaut, mit 50 Tischen, die für 50 Jahre stehen. Wer in Leipzig mit der S-Bahn unterwegs ist, muss sich ab Anfang Juli auf Änderungen einstellen. Wegen der Erneuerung zweier Eisenbahnbrücken in Waren werden die Linien S3 und S30 für gut 3 Monate unterbrochen. Als Ersatz setzt die DB Regio stündlich die neue Linie S35 zwischen Halle und Leipzig über den Flughafen ein. Außerdem fahren Ersatzbusse zwischen Schkeuditz und Leipzig. So soll trotz der Sperrung ein zuverlässiges Nahverkehrsangebot bestehen bleiben. Wer entscheidet künftig über die ersten Schritte bei gesundheitlichen Beschwerden? Genau darüber ist ein Streit zwischen Ärzten und Apothekern entbrannt. Mehr von Florentin Oesterle.
11: Die Kassenärztliche Vereinigung Sachsen kritisiert Pläne der Apothekenverbände, Apotheken stärker in die Einschätzung und Betreuung von Patienten einzubinden. Die KV Sachsen warnt, Apotheker seien für Diagnosen nicht ausgebildet. Beschwerden wie Schwindel oder Kopfschmerzen zum Beispiel könnten auf ernste Erkrankungen hinweisen und müssten ärztlich abgeklärt werden. Die Ärztevertretung fordert deshalb eine klare Trennung der Zuständigkeiten.
10: Die USA und der Iran haben sich in der zweiten Nacht in Folge heftig gegenseitig beschossen. Damit droht der Konflikt nach 2 Monaten Waffenruhe wieder zu eskalieren. Bundesjustizministerin Hubig will, dass Vergewaltigungen härter bestraft werden. Die Verjährungsfrist soll von derzeit meist 5 auf 20 Jahre verlängert werden. Das sei angemessen, so wie bei vergleichbar schweren Verbrechen auch.
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13: Ja, momentan sieht es noch ganz freundlich aus bei uns in Leipzig. Es ist tatsächlich auch ein bisschen blau zu sehen. Die Temperaturen gehen auf 17 Grad rauf, aber es kann sich im Laufe des Tages noch ein bisschen zuziehen und es gibt auch eine Schauer- und Gewitterwahrscheinlichkeit. Morgen der Tag bleibt wohl auch eher so ein bisschen bedeckt. Es kann auch hier und da mal tröpfeln. Die Temperaturen bleiben so wie heute. Und gucken wir noch auf die Straßen. Stau immer noch auf der A14 aus Nossen zwischen Mutschen und Grimma. Zeitverlust 15 Minuten. Ansonsten ist uns nichts weiter gemeldet worden. Aber Sie können das gerne tun. Vorausgesetzt natürlich, Sie haben irgendwas entdeckt. Dann rufen Sie gerne an. 03 mal 800 und die 4.
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16: Live am Donnerstag, willkommen. Wir starten die erste Hit-halbe Stunde des Tages jetzt mit ganz großartiger Musik. Zwei großartige Stimmen als Duett. Callum Scott und Whitney Houston. I wanna dance with somebody. Haben Sie einen ganz schönen Donnerstag mit uns. Hi, hi.
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0: schönen Donnerstag mit uns. Wir haben 10 vor halb 11. Gleich bei uns ein sehr positiver Song, die neue Single von Michael Schulte. Da geht es darum, dass die Dunkelheit dem Licht weicht.
1: Der Song geht darum, sich eben aus so einer dunklen, schwierigen Zeit rauszuhieven. Am besten eben mit einer Person, die dabei hilft, die einfach einem gut tut. Und ich wünsche euch damit ganz viel Spaß.
0: 5 AM heißt das Stück von Michael Schulte. Das hören wir unter anderem in der nächsten halben Stunde.
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11: Tja, über ganz Sachsen hängen dicke Wolken. Nur bei uns in Leipzig sieht's eigentlich ganz schön aus. Zumindest blitzt immer mal etwas blau durch und die Wolken sehen noch harmlos aus. Die Temperaturen, die gehen auf 17 Grad rauf. Es gibt aber eine Schauer- und Gewitterwahrscheinlichkeit für den heutigen Tag. Morgen der Tag, der wird wohl eher so ein bisschen bedeckter sein. Ab und zu kann es da auch ein paar Tropfen geben. Die Temperaturen bleiben wie heute, bei etwa 17 Grad. Und auf den Straßen haben wir einen Stau auf der A14. Aus Nossen kommen zwischen Mutschen und Grimma. Und ansonsten läuft alles störungsfrei. Keine Staus und Blitzer mehr, aber Sie haben vielleicht was entdeckt? Dann gerne melden 03x800 und die 4.
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0: Ihr Begleiter durch den Job heute, Miri, ist auch da und zusammen wünschen wir einen schönen Tag. 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

0: unser Nachmittagsmoderator Roman Knoblauch nämlich. Deswegen lassen wir es uns heute mal von einer Expertin erklären, von der Allgemeinmedizinerin Katharina Jürgens, warum es denn so wichtig ist.
1: In Sachsen gibt es seit Jahren eine Ausbreitung der FSME-Risikogebiete und seit einigen Jahren ist auch Dresden mit betroffen. Und deswegen empfehlen wir in der Hausarztpraxis regelmäßig auch die FSME-Impfung für alle Personen, die sich in Risikogebieten aufhalten. Risikogebiete sind auch in Bayern und in Österreich und die Impfung besteht aus 3 Impfungen. Die werden verabreicht innerhalb von einem halben Jahr und werden dann auch alle paar Jahre aufgefrischt, je nach Alter, und schützt dann zuverlässig vor der FSME-Infektion.
0: Ja, FSME wird ja durch Zecken übertragen und ist nicht ungefährlich.
1: Die FSME-Infektion kann man nicht behandeln. Sie ist eine Hirnhautentzündung, die kann zu Lähmungen führen oder Schlaganfall, ähnlichen Symptomen. Und das kann man nicht mit Medikamenten behandeln, auch nicht mit Antibiotika. Und die Impfung schützt sozusagen vor der Infektion. Das ist sozusagen die beste Prävention gegen diese Erkrankung.
0: Sagt Katharina Jürgens, Fachärztin für Innere Medizin. Also André und ich haben alles richtig gemacht. Jetzt müssen wir nur noch Roman überzeugen, der ja mit seinem Hund auch viel draußen in der Natur unterwegs ist. Dort, wo es den Zecken auch besonders gut gefällt.

0: aktuelle Single von Michael Schulte, 5 AM, an diesem Donnerstag. Vier Buchstaben können ziemlich unangenehme Folgen haben, FSME nämlich. Wird durch Zecken übertragen, kann unter anderem Lähmungen verursachen, haben wir eben schon kurz drüber gesprochen. Unser André und ich haben die Gefahr erkannt, wir haben uns von unseren Ärztinnen aufklären und gegen FSME impfen lassen. Nachmittagsmoderator Roman müssen wir noch überzeugen, nicht dass die Zecken leichtes Spiel bei ihm haben.
1: Zwei Zecken unter sich.
2: Na Mensch, was ist mit dir los? Du bist so komisch.
3: Oh, na ja, klar, ich komm mal wieder nie weiter.
2: Was denn, wieso kommst du nie weiter? Was ist denn los?
3: Ich hab mich mal wieder festgebissen.
2: Oh nee, da hat sich festgebissen.
3: Ich platz gleich.

0: Es ist 11:02 im legendären Aztekenstadion von Mexiko-Stadt wird am Abend die größte Fußball-Weltmeisterschaft der Geschichte eröffnet. Die Partie von Mitgastgeber Mexiko gegen Südafrika ist das erste von 104 Spielen. Und wir haben gleich alle Themen dieses Tages für Sie in unseren Nachrichten 10:50.
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13: Mit Conny Hartmann, guten Tag. Nach 2,5 Jahren Bauzeit ist Deutschlands größte Solarthermieanlage südwestlich von Leipzig fertig. Sie ist 6,5 Hektar groß und soll kommenden Mittwoch in Betrieb gehen. Und sie soll einen Teil des täglichen Fernwärmebedarfs der Messestadt decken, erklärte uns Stadtwerkesprecher Peter Krupsch.
14: Übers Jahr sind es nur 2%, aber im Sommer schon 20%. Und es ist ein Schritt auf dem Weg zur klimaneutralen Fernwärmezukunft dieser Stadt. Alle, die Fernwärme von den Leipziger Stadtwerken beziehen, profitieren davon.
13: Zur Eröffnung des Grünauer Kultursommers kommendes Wochenende wird es ein spektakuläres Highlight geben. Wie die Stadt jetzt mitteilte, sollen am Samstag zwischen zwei Hochhäusern insgesamt 3 bis zu knapp 300 Meter lange Seile in einer Höhe von über 30 Metern gespannt werden. Zwischen der Stuttgarter Allee und der Breisgaustraße. Auf den sogenannten Slacklines laufen dann Sportler des Vereins Slacknetz Leipzig. Das Ganze wird jetzt bereits aufgebaut und getestet. Anlass ist der 50. Geburtstag des riesigen Plattenbauviertels. Gute Nachrichten für Sachsens Landwirte. Bei den EU-Fördergeldern könnten sich ab 2028 wichtige Änderungen ergeben. Florentin Oesterle berichtet.
15: In Brüssel wird gerade über die künftige Agrarpolitik beraten und nach Ansicht von Landwirtschaftsminister von Breitenbuch geht der aktuelle Vorschlag in die richtige Richtung. Geplant sind unter anderem mehr Unterstützung für kleinere Betriebe. Von Breitenbuch spricht von Rückenwind für Sachsen und fordert, dass die Regeln am Ende auch in der Praxis gut umsetzbar sind.
13: Heute startet die Fußball-WM und die deutsche Nationalmannschaft wird die Eröffnung der Weltmeisterschaft in ihrem Quartier gemütlich vor der Leinwand am Pool verfolgen. Lange gedulden, bis sie dann endlich selbst ins Geschehen eingreifen können, müssen sich die Spieler nicht. Schon am Sonntag trifft das Team auf Curaçao. Spieler David Raum.
10: Insgesamt freuen wir uns alle drauf, wenn die WM endlich beginnt. Man hat so ein bisschen die ganze Saison ist ja im Hinterkopf gehabt. Ich glaube, die ganze Welt ist ready. Man sieht auch im Internet immer wieder, der Hype ist langsam da für die WM. Ich glaube, wenn dann das erste Spiel gespielt ist, dann kommt jeder auch so ein bisschen in Fahrt und in WM-Stimmung.
13: Den WM-Auftakt am Abend bestreitet Mitgastgeber Mexiko gegen Südafrika.
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16: Naja, ein paar Wolken tummeln sich am Himmel bei uns in Leipzig, aber es blitzt momentan auch noch blau durch. Das kann sich im Laufe des Tages ein bisschen ändern, denn es gibt eine kleinere Schauer- und Gewitterwahrscheinlichkeit. Also es kann sich durchaus auch mal ein bisschen zuziehen. Die Temperaturen, die gehen auf 17 Grad rauf. Morgen sieht's ähnlich aus, da bleibt's wechselnd bewölkt und auch der ein oder andere Tropfen ist möglich. Die Temperaturen bleiben so wie heute und auf den Straßen haben wir einen Stau auf der A14 aus Nossen zwischen Leisnig und Grimma. Und ansonsten sieht's gut aus. Da läuft alles störungsfrei. Aber vielleicht haben Sie irgendwas gesehen? Dann gerne her damit. 03x800 und die 4.
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0: Live von den Farbe am Donnerstag, jetzt ganz schnell in die nächste Hit-halbe Stunde. Gleich mit wunderschönem 2000er Sound von Michael Mind, Blinded by the Light. Und wir starten davor mit Mark Ember. Und ich freue mich, dass Sie dabei sind. Schönen Donnerstag mit uns. Hi, hi.
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0: Ganz genau, 10:50. Bei der Arbeit am Donnerstag. Ich war gestern nach der Arbeit noch schnell tanken. 1,83 der Liter Super E10. Vergleichsweise günstig mal wieder. Ab dem 30. Juni ist dann Schluss mit lustig. Union und SPD lassen den staatlichen Tankrabatt auslaufen. Ab dann wird dann der Sprit wahrscheinlich auch nicht mehr am Tanklaster geliefert, sondern im gepanzerten Geldtransporter. Wir machen gleich mit diesem Riesenhit weiter aus 2003, The Rasmus und In the Shadows. Das und noch ganz viel mehr gleich.
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6: Naja, ein paar Wolken tummeln sich am Himmel bei uns in Leipzig, aber es blitzt momentan auch noch blau durch. Das kann sich im Laufe des Tages ein bisschen ändern, denn es gibt eine kleinere Schauer- und Gewitterwahrscheinlichkeit. Also es kann sich durchaus auch mal ein bisschen zuziehen. Die Temperaturen, die gehen auf 17 Grad rauf. Morgen sieht's ähnlich aus. Da bleibt's wechselnd bewölkt und auch der ein oder andere Tropfen ist möglich. Die Temperaturen bleiben so wie heute und auf den Straßen haben wir einen Stau auf der A14 aus Nossen zwischen Leisnig und Grimma. Und ansonsten sieht's gut aus. Da läuft alles störungsfrei. Aber vielleicht haben Sie irgendwas gesehen, dann gerne her damit. 03x800 und die 4.
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8: Und jetzt mit The Rasmus und Ava Max haben Sie einen ganz schönen Donnerstag.

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2: 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Ja, die haben sich das mal genauer angeguckt, haben tausende Jugendliche befragt und es gibt eine Nebenwirkung, die ehrlich gesagt unerwünscht ist.
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0: Willkommen beim Lieblingsradio am Donnerstag. Heute startet die Fußball-Weltmeisterschaft und wir schalten mal in die Kaffeeküche.
1: Du, weißt du schon, wo du das Eröffnungsspiel heute Abend guckst?
2: Oh, danke für die Einladung. Ich komme gern.

0: Wir haben es eine Minute nach 11:45 an diesem Donnerstag. Bundesjustizministerin Hubich will Vergewaltigungen härter bestrafen. Wir haben gleich alle Themen dieses Tages für Sie in unseren Nachrichten um 11:50.
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22: Mit Conny Hartmann, guten Tag. Nach dem Vorschlag der Stadtverwaltung, einen knapp 6 Hektar großen Wald westlich der Kleinen Messe an RB Leipzig zu verkaufen, haben die SPD- und FDP-Stadtratsfraktionen ihre Zustimmung signalisiert. Die SPD findet es immerhin noch bedauerlich, dass der Wald gerodet werden soll. Aber das sei angesichts geplanter Ausgleichsmaßnahmen am Elsterflutbecken in Ordnung. Denn dafür könnte die Kleinmesse an ihrem jetzigen Standort am Kotterweg verbleiben. Mehrere Naturschutzverbände hatten die Pläne gestern nach Bekanntwerden scharf kritisiert. Der Stadtrat soll noch vor der Sommerpause darüber abstimmen. Bei dem Brand in der Langen Lehne ist eine 85-Jährige verletzt worden. Sie kam mit einer Rauchgasvergiftung ins Krankenhaus. Die Feuerwehr war gestern Nachmittag mit einem Großaufgebot zu Sachsens längsten Plattenbauwohnblock angerückt. In der Küche der 85-Jährigen war aus bisher unbekannten Gründen Feuer ausgebrochen. Die Feuerwehr konnte den Brand zwar schnell löschen, die Wohnung ist aber nicht mehr bewohnbar. Auf der A72 südlich von Leipzig rollt der Verkehr zwischen Zwenkau und Leipzig Süd jetzt sechsspurig, auf drei Spuren in jede Richtung. Und das dank der Optimierung von Bauabläufen sogar eher als ursprünglich geplant, sagte uns Julia Grotjan von der Autobahn GmbH.
0: Die Auf- und Abfahrt in Fahrtrichtung Leipzig waren seit Ende März wegen der Arbeiten rund um den Einbau des offenporigen Asphaltes auf der A72 gesperrt. Mit Abschluss der Bauarbeiten stehen dem Verkehr auch die beiden Richtungsfahrbahnen zwischen der Anschlussstelle Zwenkau und dem Kreuz Leipzig zur Verfügung.
22: Seit dem 1. April gilt für Tankstellen eine Beschränkung. Sie dürfen nur noch einmal am Tag die Benzinpreise erhöhen. Laut ADAC hat das so hohe Preisschwankungen zur Folge wie nie zuvor. Die Differenz zwischen Höchst- und Tiefpreis eines durchschnittlichen Tages lag demnach für den Liter Super E10 bei 14 Cent. Bei Diesel waren es sogar 18 Cent je Liter. Im legendären Aztekenstadion von Mexiko-Stadt wird am Abend die größte Fußball-Weltmeisterschaft der Geschichte eröffnet. Die Partie von Mitgastgeber Mexiko gegen Südafrika ist das erste von 104 Spielen des XXL-Turniers, das auch in den USA und Kanada stattfindet.
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23: Ja, mittlerweile sieht man teilweise richtige Wolkenberge am Himmel, aber ein bisschen blau schimmert immer noch durch teilweise. Die Temperaturen bei uns in Leipzig, die gehen auf 17 Grad rauf. Eine Schauer- und Gewitterwahrscheinlichkeit gibt's eben auch für den heutigen Tag. Morgen der Tag bleibt auch eher wechselhaft. Es bleibt meistens bedeckt. Die Temperaturen bleiben wie heute und auch morgen kann es immer mal einen Tropfen geben. Und auf den Straßen, da haben wir momentan nichts verstört. Nur einen Stau, den hatten wir vorhin schon, A4. 14 aus Nossen zwischen Mutschen und Grimma, so 15 bis 20 Minuten. Würde ich vorsichtshalber mehr einplanen, ansonsten läuft alles störungsfrei. Gute Fahrt.
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27: Live am Donnerstag. In der nächsten halben Stunde haben wir alles dabei, was glücklich macht. Feinen 90er-Sound von Erasure. Wir haben tolles Aussehen 2000ern von Mark Ronson und Amy Winehouse. Und wir starten jetzt mit Black Friday. Hier sind Tom O'Dell und Lost Frequencies um 6:12. Hi, hi.
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Heute startet die Fußball-WM. Das erste Deutschlandspiel ist dann am Sonntag gegen Curaçao. Mal schauen, ob das Wetter in Leipzig noch die Kurve kriegt bis dahin. Aktuell kriegen wir Pullover und Jackenwetter. Das spielt eine Rolle fürs Public Viewing, zum Beispiel im Bellinis. Freisitz oder drin? In der Moritz-Bastei im Oberkeller ist das Wetter eher wurscht.

0: Wir haben noch 10 Minuten, dann ist es 12:30. Schön, dass Sie bei uns sind. Wir sind bei der Arbeit an diesem Donnerstag, 11. Juni, und wir gucken gleich mal, was Sie außer Fußball-WM gucken heute hier bei uns noch anstellen können. Wetter und Straßenlage gucken wir uns auch gleich ausführlich an, und direkt danach geht's musikalisch mit Sia weiter, Never Give Up. Das und mehr in wenigen Augenblicken.
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0: Heute Nachmittag sind auch viele freundliche Momente dabei bei uns in Leipzig, Stadt und Land. Allerdings davor können sich Schauer und teilweise auch Gewitter entwickeln. Es gibt auch eine amtliche Warnung vor Gewitter bis 13 Uhr. Morgen viele Wolken, bisschen Regen um 17 Grad. Samstag auch noch einzelne Schauer bei um die 21 Grad. Hallo auf die Straßen. Wir haben die A9 Nürnberg Richtung Berlin zwischen Leipzig-West, Merseburg und Wiedemar 3 Kilometer Stau. A14 Leipzig Richtung Nossen zwischen Dreieck Partenaue und Klinger 3 Kilometer Stau. Dann A14 Nossen Richtung Leipzig zwischen Döbel Nord und Leisnig ein Unfall. Dort Vollsperrung aktuell. Letzte freie Abfahrt ist Leisnig. Da wo es geht, gute Fahrt.
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0: Und mit Ihnen. Ich freue mich, dass Sie dabei sind. Haben Sie einen schönen Donnerstag mit uns.

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1: Am Sonntag kommt die britische Soul- und Popsängerin Joss Stone auf die Parkbühne im Clara Zetkin Park. Ihre unverwechselbare Stimme, die allerdings oft mit Aretha Franklin verglichen wird, zählt seit Jahren zu den prägendsten Soul-Acts des 21. Jahrhunderts. Live erwartet das Publikum ein sommerlicher Abend unter freiem Himmel. Los geht's um 19 Uhr im Clara Zetkin Park. Und wir

0: ist genau der richtige Soundtrack für Ihren Arbeitstag am Donnerstag. Holly Humberstone und To Love Somebody.
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2: 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Genau diese Mischung macht den Sommer im Zillertal so besonders.
0: Dankeschön, Brigitte Steger. 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

0: Viertel nach drei Viertel eins. Nur noch Stunden müssen wir uns gedulden. Dann beginnt die bisher größte Fußball-Weltmeisterschaft und nur noch wenige Augenblicke. Dann gibt's alles Wichtige von hier aus Deutschland und der Welt in unsere Nachrichten um 10 vor 1.
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17: Mit Conny Hartmann. Guten Tag. Nach der bundesweiten Jahrestagung der Denkmalfachämter in Leipzig haben die mehr als 400 Teilnehmer eine gemeinsame Botschaft für Politik und Gesellschaft. Sie steht unter dem Motto Mehr Wert Denkmalpflege, mehr Wert für die Zukunft. In der sogenannten Leipziger Erklärung begrüßen sie die aktuelle Modernisierung der Verwaltung, warnen aber davor, Denkmalpflege und Denkmalschutz ohne Not zu schwächen. Nach 2,5 Jahren Bauzeit ist Deutschlands größte Solarthermieanlage südwestlich von Leipzig fertig. Sie ist 6,5 Hektar groß und soll kommenden Mittwoch in Betrieb gehen, wie uns Stadtwerke-Sprecher Peter Grubsch erklärt hat. Und sie soll einen Teil des täglichen Fernwärmebedarfs der Messestadt decken.
12: Übers Jahr sind es nur 2%, aber im Sommer schon 20%. Und es ist ein Schritt auf dem Weg zur klimaneutralen Fernwärmezukunft dieser Stadt.
17: Solarthermiezellen wandeln Sonnenenergie nicht in Strom um, sondern erwärmen Wasser. Für Sachsens Landwirtschaft könnten sich bei den EU-Fördergeldern ab 2028 wichtige Änderungen ergeben. In Brüssel wird gerade über die künftige Agrarpolitik beraten. Und nach Ansicht von Landwirtschaftsminister von Breitenbuch geht der aktuelle Vorschlag in die richtige Richtung. Geplant sind unter anderem mehr Unterstützung für kleinere Betriebe. Von Breitenbuch spricht von Rückenwind für Sachsen und fordert, dass die Regeln am Ende auch in der Praxis gut umsetzbar sind. Bundeskanzler Friedrich Merz hat im Bundestag für den Reformkurs seiner Regierung geworben. In einer Erklärung sagte der CDU-Chef:
18: Entweder also wir schließen weiter die Augen davor und geben uns weiter der Illusion hin, und es wäre nichts anderes als eine Illusion, das werde schon alles irgendwie gut gehen. Oder, und das ist die andere Möglichkeit, wir nutzen die Stärken und Potenziale, die wir haben, um das Ruder für alle herumzureißen und uns auf allen Feldern, auf denen das nötig ist, wieder besser aufzustellen.
17: Hauptthema der Regierungserklärung war der bevorstehende EU-Gipfel. Dabei gehe es um die gemeinsame Handelspolitik, mehr Wettbewerbsfähigkeit und weniger Bürokratie, so Merz.
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0: Es sind noch einzelne Gewitter möglich. Dann wird's im Laufe des Nachmittags freundlicher bei uns in Leipzig. Stadt und Land, Höchsttemperaturen um 17 Grad. Morgen relativ viele Wolken und noch ein bisschen Regen. Bei um die 17 Grad am Wochenende wird's dann freundlicher. Hallo auf die Straßen. A9 Nürnberg Richtung Berlin zwischen Leipzig-West, Merseburg und Wiedemar 3 Kilometer Stau. A14 Leipzig Richtung Nossen zwischen Dreieck Partenaue und Klinger 3 Kilometer Stau. Und zwischen Mutschen und Döbel Nord 5 Kilometer Stau. Grund ist dort ein Unfall. Im Moment ist die Autobahn voll gesperrt. A38 Halle Richtung Leipzig im Dreieck Partenaue in der Überfahrt zur A14 Richtung Nossen. Liegen gebliebenes Fahrzeug, bitte Vorsicht dort.
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0: Live am Donnerstag mit Ihnen. An unserer Seite kann nichts passieren und die nächste halbe Stunde ist auch bereit. Gleich tauchen wir da in die 2000er ein mit Gigi D'Agostino und davor starten wir mit Miles Smith. Hier ist Stargazing um 6 Minuten vor Mainz. Hi, hi.
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0: 9 Minuten noch, dann ist es 13:30. Schönen Donnerstagnachmittag mit uns. Der Berliner Zoo hat jetzt eine neue Attraktion. Ein putziges Zwergflusspferd, das jetzt auf den Namen Brötchen getauft wurde. Kein Spaß. Die meisten Berliner nennen es aber wahrscheinlich einfach nur Schrippe. Das gibt's gleich nach einem frischen Wetter- und Straßenupdate bei uns. Rosé und Bruno Mars mit Appetit. Bleiben Sie bitte dabei.
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0: Es sind noch einzelne Schauer und Gewitter möglich bei uns in Leipzig, Stadt und Land. Ansonsten gibt's heute Nachmittag auch viele sonnige Momente bei Höchsttemperaturen um 17 Grad. Morgen überwiegend viele Wolken, ab und zu Regen, ebenfalls Topwerte um 17 Grad. Am Wochenende wird's dann wieder ein bisschen freundlicher und wärmer. Hallo auf die Straßen A14 Leipzig Richtung Nossen. In der Auffahrt Döbel Nord ein Unfall. Der Rettungshubschrauber ist im Einsatz. Die Auffahrt ist gesperrt. Dann haben wir die A38 Halle Richtung Leipzig zwischen Merseburg Nord und dem Kreuz Rippachtal. 2 Kilometer Stau. Und Blitzer stehen in Döbeln Friedrichstraße in Höhe Bürgergarten und zwischen Delitzsch und Lissa an der Mülldeponie in der 70er Zone.
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0: Und damit Sie mitreden können, gibt's gleich alles zum WM-Start heute Abend.

0: 104 Spiele wird es geben. Wir brauchen 5,5 Wochen, bis der neue Weltmeister feststeht. Aber bevor das erste Spiel angepfiffen wird, gibt's erstmal eine große Eröffnungsfeier, Jens und Breit.
1: Ja, knapp 1,5 Stunden soll die lang sein im legendären Aztekenstadion in Mexiko-Stadt. Die FIFA stellt dabei mit Musik, Tanz und Folklore die mexikanische Kultur in den Mittelpunkt. Auch die beiden anderen WM-Gastgeber, also Kanada und die USA, haben dann morgen ihre eigenen WM-Eröffnungsshows. Und natürlich keine Fußball-WM ohne Shakira. Die Kolumbianerin singt zusammen mit dem nigerianischen Sänger Burna Boy den offiziellen WM-Song Die Die. Ein tanzbarer Song, in dem übrigens auch Deutschland namentlich erwähnt wird. Wahrscheinlich muss so ein WM-Song immer zwei identische Wörter haben. Man denke an Waka Waka 2010. Damals also auch mit Shakira. Und wie es der Zufall will, das Eröffnungsspiel heute wie damals heißt Mexiko gegen Südafrika. Ging vor 16 Jahren 1:1 aus. Ich glaube, damit wären die Mexikaner heute nicht zufrieden. Shakira übrigens wird dann auch beim WM-Finale dabei sein, als Künstlerin der allerersten WM-Halbzeitshow.
0: Dankeschön, Jens Umbreit. Ich bin heute natürlich auch schon im WM-Outfit und der erste Auftritt der deutschen Nationalmannschaft dann am Sonntag. Und alle Infos gibt's natürlich bei uns.
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0: Und jetzt gibt's bei uns den ZDF-WM-Song. Hier ist Vincent Weiss, kurz für

0: 13:37, Gefahrenmeldung vom Verkehrsdienst A4 Dresden Richtung Görlitz, zwischen Ottendorfer-Griller und Pulsnitz, eine Ölspur auf der linken Spur in der Baustelle.
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0: Religion von Bibi Rexha am Donnerstagnachmittag ganz frisch auf unserer Playlist. Und gleich macht ein frischer Roman Knoblauch weiter. Und den haben wir heute mit unserem FSME-Thema so ein bisschen angepiekst, oder?
1: Das habt ihr mal, lieber Marci. Und weißt du, wo ich das erste Mal dran gedacht habe, als ich mit meinem Hund heute Gassi gegangen ist? Und der musste natürlich ins Hochgras rein. Kacken geht ja nicht woanders. Und ich dachte, wenn der jetzt eine Zecke mitbringt, kriegst du das gar nicht mit. Ich kuschel mit dem Tier. Und es ist ja hochbrisant und hochgefährlich. Insofern habt ihr mich angefixt und ich hole mir diese Impfung, beziehungsweise diese drei, versprochen.
0: Sehr gut, und wir sind sehr stolz auf dich. Und weil uns auch viele Nachrichten dazu erreicht haben, Zecken sorgen natürlich nicht nur für FSME, sondern können auch Borreliose verursachen, wogegen es keine Impfung gibt, aber eben Roman Knoblauch gleich im Lieblingsradio, der sich nachher noch ein bisschen was in Sachen FSME erklären lässt. Viel Spaß, Roman, dir eine schöne Sendung.
1: Dankeschön.
0: Ich bin Marcel Wenske und wünsche einen schönen Nachmittag. Tschüss und wir hören uns. Hey there.

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17: Mit Oliver Heinze, guten Tag. Die Leipziger Polizei wurde gestern Abend bzw. letzte Nacht zugleich zwei Massenschlägereien gerufen. Gegen 19.30 Uhr eskalierte zunächst ein Streit an der Angerbrücke. Vier Jugendliche wurden von einer größeren Gruppe mit Reizgas und anderen gefährlichen Gegenständen angegriffen. Alle kamen verletzt ins Krankenhaus. Kurz nach Mitternacht knallte es dann neben der Schwimmhalle Nord in Eutritsch. Dort hatten fünf junge Männer Fußball gespielt, als sie plötzlich von etwa 20 Personen attackiert wurden. Ernsthafte Verletzungen blieben zum Glück aus. Allerdings sollen bei der Schwimmhalle Scheiben zu Bruch gegangen sein. Heute ist es soweit. Am Abend startet das 28. Bachfest in unserer Stadt. Unter dem Motto Bach im Dialog stehen in den kommenden 10 Tagen mehr als 200 Veranstaltungen auf dem Programm. Erwartet werden Gäste aus aller Welt. Bereits vor Festivalbeginn wurden Tickets in über 50 Länder verkauft. Ein besonderes Highlight ist die Bach Stage auf dem Marktplatz mit kostenlosen Open-Air-Konzerten von Klassik bis Jazz und Rock. Offizieller Beginn ist um 17 Uhr in der Thomaskirche. Pendler können ein bisschen aufatmen. Auf der A72 südlich von Leipzig rollt der Verkehr zwischen Zwenkau und Leipzig Süd jetzt sechsspurig auf 3 Spuren in jede Richtung. Und das dank der Optimierung von Bauabläufen sogar eher als ursprünglich geplant, sagte uns Julia Grotjahn von der Autobahn GmbH.
0: Die Auf- und Abfahrt in Fahrtrichtung Leipzig waren seit Ende März wegen der Arbeiten rund um den Einbau des offenporigen Asphaltes auf der A72 gesperrt. Mit Abschluss der Bauarbeiten stehen dem Verkehr auch die beiden Richtungsfahrbahnen zwischen der Anschlussstelle Zwenker und dem Kreuz Leipzig zur Verfügung.
17: Amazon, Disney Plus, Spotify, Audible. Für digitale Abos geben deutsche Haushalte immer mehr Geld aus. Im Schnitt sind es inzwischen 62 Euro im Monat. Fast jeder Fünfte zahlt über 100 Euro. Die Menschen zahlen aber nicht nur mehr Geld. Für das perfekte Nutzererlebnis würden 71% auch persönliche Daten preisgeben. Nur noch Stunden müssen wir uns gedulden, dann beginnt die bisher größte Fußball-Weltmeisterschaft. Das Eröffnungsspiel zwischen Mitgastgeber Mexiko gegen Südafrika findet im legendären Aztekenstadion statt. Und das ist dann das erste von insgesamt 104 Spielen des XXL-Turniers. 48 statt wie bisher 36 Teams sind dieses Mal dabei.
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18: Das Wetter ging heute Nachmittag so lala. Die Temperaturen in der Nacht bei 17 Grad. Morgen kann es ein bisschen Regen geben bei 17. Am Samstag und am Sonntag bleibt es dann im Großen und Ganzen trocken. Temperaturen kommen aber nicht über 21 Grad hinaus. Der Blick auf die Straßen. A14 Richtung Nossen zwischen Mutschen und Döbel Nord. 6 Kilometer Stau. Dauert eine Stunde länger. Da hat es einen schweren Verkehrsunfall gegeben. Achtung, da ist ein Rettungshubschrauber im Einsatz. Die letzte freie Abfahrt ist Leisnig. Die A38 zwischen Kreuz-Rippachtal und Lützen. Das ist Richtung Leipzig. Unfall auf der linken Spur mit einem LKW und auf der A72 Leipzig Richtung Chemnitz zwischen Borna Süd und Geithain Unfall, da ist die Standspur blockiert. Das war's. Gute Fahrt.
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21: Spüren Sie das auch, dieses Kribbeln und diese Vorfreude? Ja, heute geht's los mit der Fußball-Weltmeisterschaft. Endlich. Warum der größte Fan unserer Nationalmannschaft nach Ansicht meines Kollegen Sven Günther im Kanzleramt sitzt und warum dessen Glaube eine wichtige Rolle spielen kann, erfahren Sie hier bei uns um kurz nach 14:00.

0: Ja, auch Shakira ist dabei bei der Fußball-Weltmeisterschaft. Hips Don't Lie. War damals eine Riesennummer. Hören wir immer noch wieder gern. So, hier ist Ihr Lieblingsradio mit einer Sofortmeldung vom Verkehrsdienst. A4 Chemnitz Richtung Erfurt zwischen Schmölln und Ronneburg. Achtung, da liegen große Gegenstände auf der Fahrbahn.
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0: Das geht ja munter weiter auf den Autobahnen heute. A38 Leipzig Richtung Halle zwischen Leuna und Merseburg Süd. Achtung, ungesicherte Unfallstelle. Bitte machen Sie vorsichtig.
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2: Endlich geht sie los. Die Fußball-WM in Amerika, Mexiko und Kanada. Der größte Fan unserer Nationalmannschaft sitzt wahrscheinlich in Berlin. Friedrich Merz, Bundeskanzler und Katholik. Ich stelle mir vor, dass er die Hände gefaltet, Gebet in Richtung Fußballgott schickt und um Erfolg für unsere Spieler fleht. Bitte schenk uns Siege, bitte schenk uns ein Sommermärchen. Denn eine volle Ladung Euphorie und Jubelstimmung würde dem ganzen Land, ja, würde auch dem Bundeskanzler guttun. Bei der letzten WM haben die Gebete nichts genützt. In Katar hatte der Teufel seine hässlichen Hände im Spiel. Vorrunde, 60. Minute, wir führen 1-0 gegen Japan. Und der Belzebub lenkt Gündogans Ball an den Pfosten. Das 2-0 hätte das Spiel für uns entschieden, werden dann Marokko und Kroatien geschlagen und wären ins Halbfinale eingezogen. Euphorie und Jubelstimmung hätte ganz Deutschland erfasst. Und vielleicht hieße der Bundeskanzler noch heute Scholz. Hätte, war nicht so. Eine Hoffnung bleibt. Vielleicht erhört der Fußballgott einen Christdemokraten eher als einen Sozi.

0: Der Altrocker Udo Lindenberg, der wird auch nicht älter. Und je älter er wird, umso besser wird er. Radio Leipzig. Gilt auch für Kamerad Hug Yourself. Aktueller Hit, hören wir gleich in voller Länge. So klingt der Sound für Leipzig Stadt und Land. Gleich gibt's mehr davon.
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0: Sonne-Wolken-Mix heute Nachmittag und kalte Nächte. Das ist das Wetterchen in den nächsten Stunden. Die nächsten drei Tage sehen sehr wechselhaft aus. Stadtfest in Hainburg. Wir hoffen natürlich, dass das Wetter dann auch entsprechend passt. Temperaturen bei maximal 22 Grad. Der Blick auf die Straßen. A14 Richtung Nossen. Zwischen Mutschen und Nossen Nord. 8 Kilometer Stau. Schwerer Verkehrsunfall. Autobahn ist aktuell immer noch gesperrt. Und dann haben wir die A38 Richtung Leipzig. Zwischen Merseburg Süd und Lützen. 5 Kilometer Stau. Die A72 Richtung Chemnitz zwischen Borna Süd und Geithain Unfall. Da ist die Standspur blockiert. Und wenn Sie noch was gesehen haben, Staus und Blitzer, gern durchklingeln, kostenlos unter 03x800 und die 4.
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0: und den Altrockern von Linkin Park. Burn it down.

0: Muss ich da vor irgendetwas Angst haben? Frage geht's an die Allgemeinmedizinerin Katharina Jürgens.
1: Also Impfungen können immer Nebenwirkungen haben am nächsten Tag, also wie zum Beispiel Gliederschmerzen oder ein geschwollener Arm, eine Rötung am Arm oder ein Schwächegefühl, Schlappheit. Das kann man alles akzeptieren, auch mal behandeln mit Ibuprofen. Das können alle Impfungen auslösen. Die FSME-Impfung macht das jetzt nicht regelhaft so stark, aber ja, das kann man mit Ibuprofen oder mit einem Schmerzmittel behandeln oder einer Kühlung an der Armseite. Aber es tritt eher selten auf.
0: Also, alles auszuhalten und ich erspare mir eine FSME-Infektion. Und vielleicht kriege ich ja sogar noch ein Bärchenpflaster.
1: Ja, manchmal gibt es auch ein Pflaster mit irgendwelchen Tieren drauf, wenn das der Patient wünscht. Genau, wie bei den Kindern.
0: Dankeschön an die Allgemeinärztin Katharina Jürgens. Und da ich ja auch oft draußen unterwegs bin, mit meinem Jack Russell, mit meiner Jenny, lasse ich mich jetzt natürlich in Sachen FSME auch updaten bzw. impfen.

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0: An der Aussprache seines Namens sind schon ganze Freundschaften zerbrochen. Wir sagen Israel Kamakaivo dazu, Somewhere Over the Rainbow. So, in der nächsten Stunde sprechen wir mal über die Orakel, über die Fußball-Orakel. Da gibt es ja hier bei uns im Freistaat eine ganze Menge. Die meisten sind tierisch und die sind tierisch gut drauf. Wer da wie wo was voraussagt, das klären wir. Und musikalisch haben wir unter anderem Nick Kamen mit Kultmusik aus den 90ern. I Promised Myself.
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20: Mit Oliver Heinze, guten Tag.
17: Die Leipziger Stadtverwaltung will ein knapp 6 Hektar großes Waldstück westlich der Kleinmesse an RB Leipzig verkaufen, damit der Bundesligist sein Trainingsgelände erweitern und die Messe am Kotterweg bleiben kann. Weit weg für Fußballplätze in Zeiten von Klimawandel, ist das realistisch? Stella Stürmer.
20: Ja, tatsächlich könnte das passieren. Der Stadtrat muss dem Plan zwar noch zustimmen, doch die ersten beiden Fraktionen haben bereits ihre Zustimmung signalisiert. Für die FDP verbinde er wirtschaftliche Vernunft mit Planungssicherheit für alle Beteiligten. Die SPD findet es immerhin noch bedauerlich, dass der Wald gerodet werden soll. Aber angesichts geplanter Ausgleichsmaßnahmen am Elster-Flutbecken sei das in Ordnung so. Naturschutzverbände hatten die Pläne gestern nach Bekanntwerden scharf kritisiert.
17: Das 28. Leipziger Bachfest hat noch nicht einmal begonnen und schon ist es ein Erfolg. Warum, hat uns Intendant Michael Maul verraten.
21: Ich kann schon verraten, also in diesem Jahr haben wir Stand jetzt schon 1/3 mehr Tickets verkauft als jemals zuvor. Wenn jetzt noch das Wetter am nächsten Wochenende mitmacht, wenn Sie unsere große Open-Air-Veranstaltung auf dem Marktplatz haben, dann sollte es auf einen sehr, sehr deutlichen Besucherrekord hinauslaufen.
17: Los geht's heute um 17 Uhr in der Thomaskirche mit einem Auftritt des Thomanerchors. Bei dem Brand in der Langen Lehne ist eine 85-jährige Frau verletzt worden. Sie kam mit einer Rauchgasvergiftung ins Krankenhaus, sagt uns ein Polizeisprecher heute auf Anfrage. Bei der Seniorin habe es sich um die Mieterin der Brandwohnung gehandelt. In der Küche der 85-Jährigen war aus bisher unbekannten Gründen ein Feuer ausgebrochen. Die Feuerwehr konnte den Brand zwar schnell löschen, die Wohnung ist aber nicht mehr bewohnbar. Vergewaltigungen sollen härter bestraft werden. Dafür hat sich Bundesjustizministerin Hubich ausgesprochen. Dem Redaktionsnetzwerk Deutschland sagte sie, die Verjährungsfrist solle von 5 auf 20 Jahre verlängert werden. Zur Justizministerkonferenz in Hamburg nimmt sie außerdem eine weitere Forderung mit. Im deutschen Recht will sie künftig den Grundsatz nur Ja heißt Ja verankern. Papst Leo XIV. Hat in der weltberühmten Sagrada Familia in Barcelona eine Messe gefeiert. Dabei segnete er den Hauptturm des Gebäudes. Er ist seit Februar mit 172,5 Metern der höchste Kirchturm der Welt. Ein in Bayern gefertigtes Doppelkreuz bildet die Spitze.
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24: Schönes Wetter ist was anderes, aber der Sommer kommt nur in den nächsten 3 Tagen. Kommt er nicht zurück. 11 Grad in der Nacht, morgen 17, Samstag 20, Sonntag 19 Grad. Der Blick auf die Straßen, Hans-Dietrich-Straße, wie immer um diese Uhrzeit haben wir Stau an der Ampelkreuzung. Die A14 Richtung Nossen, Auffahrt Döbeln-Nord, Unfall, Rettungshubschrauber ist im Einsatz. Die A14 Richtung Nossen zwischen Mutschen und Döbeln-Nord, 7 Kilometer Stau, die Autobahn ist komplett gesperrt. Letzte freie Abfahrt ist Leisnig. A38 Richtung Leipzig zwischen Kreuz Rippachtal und Lützen, Unfall mit LKW auf der linken Spur. Auch hier ist die Autobahn komplett gesperrt. Blitzer, Prager Straße, stadteinwärts, Höhe Alte Messe steht der Superblitzer. Dankeschön fürs Melden.
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24: So, ich verrate Ihnen jetzt mal ein Geheimnis. Also ich bin ja von Haus aus Sportler und ich interessiere mich für Sport. Ich habe das auch irgendwann mal studiert und ich habe von vielen Sportarten Ahnung. Also Handball, was denn noch alles, Wintersport, Skispringen, Triathlon. Aber ich habe von einer Sache, von einer Sportart überhaupt keine Ahnung. Und das ist Fußball. Ich gebe es wirklich zu. Ich weiß gerade noch mal, was Abseits ist und dass das Tor viereckig ist und der Ball da rein muss. Und dann hört es bei mir auf. Aber wir sind alle im Fußballfieber, weil die Weltmeisterschaft heute startet. Und jeder weiß, wer Weltmeister wird. Nur ich nicht. Vielleicht wissen es ja unsere sächsischen Orakel. Die haben wir gefragt. Die Antworten auf unsere Fragen gibt's gleich.

der norwegische DJ Kygo und Whitney Houston, Higher Love. Die Fußballfans können es kaum noch aushalten. Heute geht's endlich los mit der Fußball-Weltmeisterschaft. Im Zoo Leipzig hat bereits das tierische Orakel getagt. Die Blaukehl-Aras haben ihre erste Vorhersage getroffen und setzen für das Eröffnungsspiel voll auf einen Sieg von Mexiko. Heute steht der nächste Termin für unsere gefiederten Experten an, wenn sie das Ergebnis der ersten deutschen Partie gegen Curaçao am Sonntag tippen. Konkurrenz bekommt das Orakel aus dem Erzgebirge. Im Zoo der Minis in Aue kamen gestern brasilianische Zwergseidenäffchen zum Einsatz, die Deutschland als Gewinner vorhersahen. Das dritte tierische WM-Orakel aus Sachsen tritt morgen erstmals zusammen, um den Ausgang der Auftaktpartie Deutschland gegen Curaçao vorherzusagen. Dieses tierische Spektakel findet im Tierpark Chemnitz statt. Als Orakel fungieren die überaus drolligen Erdmännchen. Da sie bereits über reichlich Erfahrung im Vorhersagen von Spielergebnissen verfügen, sind sie wahre Experten auf diesem Gebiet. Wir sind gespannt, welches sächsische tierische Orakel am Ende die Nase vorn hat.

0: Basta.
1: Sag ich doch. So, gleich einer meiner Lieblingssongs. Ich finde den Titel so toll. Where's my husband? Wo ist mein Ehemann? Werden sich nach diesem Wochenende wieder viele Frauen fragen. Ray, hören wir gleich in voller Länge. Das fetzt, das ist der Sound für Leipzig, Stadt und Land. Gleich geht's mehr davon.
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1: Die Nächte werden kalt und die nächsten 3 Tage unbeständig. Temperaturen am Wochenende so zwischen 19 und 20 Grad. Es kann immer wieder mal eine kurze Husche geben. Der einzige Stau in der Stadt, Hans-Dietrich-Straße in beiden Richtungen an der Ampelkreuzung. Die A14 Richtung Nossen, Auffahrt Döbeln-Nord, Unfall, Rettungshubschrauber ist im Einsatz, Auffahrt ist gesperrt. Zwischen Mutschen und Döbeln-Ost Richtung Nossen, 7 Kilometer Stau. Die Autobahn nach wie vor voll gesperrt. Letzte freie Abfahrt ist Leisnig. Dann haben wir die A38 Richtung Leipzig zwischen Kreuzrippen Portal und Lützen, Unfall mit LKW auf der linken Spur. Auch hier ist die Autobahn gesperrt. Und dann haben wir noch einen Blitzer auf der Prager Straße, stadteinwärts Höhe Alte Messe. Dankeschön fürs Melden.
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1: Wir sind für Sie da, auch an diesem Donnerstagnachmittag. Morgen schon wieder Freitag. Bin ja gerade erschrocken. Die Woche schon wieder um. Zeit vergeht. Oder vielleicht wollen Sie ja heute noch um die Häuser ziehen, wollen was unternehmen, alleine oder mit Freunden, mit der Family. Da haben wir gleich schöne Tipps für Sie. Jetzt gibt's Musik von Rita Ora und Only Fools.

0: Das Lied ist schräg, aber geil. Where is my husband? Ray, gleich gibt's einen wunderbaren Tanz mit unserem Max Giesinger.
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2: Morgen hält der Zoo etwas ganz Besonderes für Sie bereit. Mehr dazu von Florian Ullmann, dem stellvertretenden Bereichsleiter für Südafrika.
3: Morgen um 9.30 Uhr werden wir für das Deutschlandspiel am Sonntag einmal arakeln. Also da sind unsere Aras wieder gefragt und dürfen da ihr Bestes geben. Und da ist jeder herzlich eingeladen, 9.30 Uhr hier nach Amazonien zu kommen und da live dabei zu sein.
2: Arakel wird übrigens der Ausgang des ersten Spiels der deutschen Nationalelf gegen Curaçao am Sonntag.
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0: Hier ist Ihr Sommerradio mit George Ezra. Blame It on Me. Wir bringen Sie gut in den Feierabend. Gleich mit Kultmusik aus den 90ern. Maggie Riley, Every Time We Touch. Und gleich zu Beginn der neuen Stunde wird geknutscht, was das Zeug hält. Mit Artemis, I Like the Way You Kiss Me.
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14: Mit Oliver Heinze, guten Tag. Die Leipziger Bundespolizei hat am Hauptbahnhof einen 14-jährigen Drogendealer geschnappt. Der in Deutschland geborene chinesische Jugendliche hatte knapp 200 Ecstasy-Tabletten sowie 200 Euro Bargeld in einer Sporttasche dabei. Bei einer anschließenden Wohnungsdurchsuchung sowie in mehreren Verstecken wurden weitere Drogen sowie 19 gefährliche Polenböller beschlagnahmt. Nach Aufnahme aller Anzeigen wurde der 14-Jährige seinen Eltern übergeben. In der Messestadt jagt ein Highlight das nächste. Nach dem erfolgreichen Stadtfest am vergangenen Wochenende startet heute nun das 28. Bachfest. Unter dem Motto Im Dialog erwartet die Besucher ein 10-tägiges spannendes Programm. Intendant Michael Maul.
15: Also man kann sicherlich mit Fug und Recht sagen, dass das jährliche Bachfest das Musikfestival in Leipzig ist mit der größten internationalen Ausstrahlung. Und inzwischen, da sind wir echt stolz drauf, gelten wir als Deutschlands internationalstes Musikfestival, weil eben über 40% unserer Gäste aus dem Ausland anreisen. Aktuell haben wir schon wieder in mehr als 50 Länder Tickets verkauft.
14: Die offizielle Eröffnung ist am Abend in der Thomaskirche. Da treten um 17 Uhr die Thomane auf. Die Helios Klinik Leisnig hat als erstes sächsisches Krankenhaus die Zertifizierung zum Wundzentrum erhalten. Damit bestätigte die Klinik ihre hohe Expertise in der modernen Versorgung akuter und chronischer Wunden, so ein Sprecher. Ein zweitägiger Test hatte dem Haus strukturierte Abläufe und hohe Qualitätsstandards bescheinigt. Außerdem zeichnet sich die Klinik durch kontinuierliche Weiterbildungen und ein interdisziplinäres Versorgungskonzept aus. Erstmals seit mehr als 10 Jahren ist die Zahl der Flüchtlinge weltweit gesunken. Laut UN-Flüchtlingshilfswerk lebten im vergangenen Jahr 41,6 Millionen vertriebene Menschen im Ausland, 3% weniger als im Jahr davor. Viele Rückkehrer seien aber nicht freiwillig zurück, warnt UN-Hochkommissar Salih. Das könne die nächste Fluchtwelle auslösen. Ein besonderes Windereignis hat bei Lindau für Aufsehen gesorgt. Eine Wasserhose zog über den Bodensee. Die Schwäbische Zeitung berichtet, dass einige Passanten den Mini-Tornado von der Lindauer Insel aus beobachtet hätten. Wasserhosen auf dem Bodensee sind selten. Laut dem Deutschen Wetterdienst tritt das Phänomen ungefähr 2 bis 3 Mal pro Jahr auf.
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16: Gerade scheint mal eben wieder die Sonne. Die Temperaturen in der Nacht liegen allerdings bei 11 Grad. Wärmer wird's nicht. Morgen zeitweise Regen. 17, Samstag, Sonntag geht's ein bisschen rauf mit den Temperaturen. Das Wochenende durchwachsen, aber nicht unfreundlich, wie es mal so formulieren. Ein bisschen Feierabendverkehr haben wir. Schleusiger Weg statt einwärts staut es sich aktuell und auf der Hans-Drie-Straße in beiden Richtungen Stau und der Ampelkreuzung. In Richtung Osten zwischen Leisnig und Döbeln Nord. Unfall, die Autobahn ist immer noch gesperrt. Letzte freie Abfahrt ist Leisnig. Achtung, es sind Rettungshubschrauber im Einsatz und zwischen Mutschen und Döbeln Ost gibt es aktuell 5 Kilometer Stau. Blitzer auf der Prager Straße statt einwärts Höhe Alte Messe. Da steht der Superblitzer. Danke fürs Melken.
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16: Ist Ihnen das auch schon mal aufgefallen? Unser neues Rathaus hat einen ziemlich seltsamen Knick. Unsere Reporterin Clarissa Kunert hat da mal nachgeforscht. Was es damit auf sich hat, erzählt sie uns gleich um 3:45 im Rahmen unserer neuen Heimatgeschichte.

0: Mike Posner, I Took a Pill in Ibiza, ist ein mega erfolgreicher Song gewesen im Jahre 2016. Kein Song wurde so oft gestreamt wie dieser Titel. So, gleich geht's weiter mit einer Kultband aus den 80ern, Depeche Mode, Personal Jesus.
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2: Sag mal, du hast doch einen Knick in der Optik. Ein Spruch, der eigentlich eher negativ behaftet ist. Schaut man aber auf den Knick in der Fassade des alten Rathauses, scheint da dann doch etwas dran zu sein.
3: Wo der Knick ist, was südlich am Markt deutlich zu sehen.
2: Klar, das Gebäude wurde schon Anfang des 20. Jahrhunderts gebaut. Aber ehrlich, gesehen hat man es auch schon damals. Marco Weber ist Stadthistoriker und kennt den wahren Grund.
3: Das war der mehrmalige Bürgermeister und Baumeister Hieronymus Lotter, der also das Rathaus gebaut hat in nur 9 Monaten. Und das ist natürlich rekordverdächtig, aber hat seinen Grund darin, dass hier vorher schon Gebäude standen. Und da hat man sozusagen die Grundmauern dieser Gebäude zusammengefügt und aus Zeitgründen, sicher auch Kostengründen, hat man sich dazu entschieden, na gut, dann hat halt das Rathaus insgesamt einen Knick.
2: Aha, ein anderes Gebäude stand schlichtweg einfach schon schief. Das erklärt's. Und jetzt, wo Sie es wissen, werden Sie es sicherlich nie wieder nicht sehen können.
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0: Kernkraft für 100, A Better Day, Topic und A7S. Gleich mit dem Song, den wir immer spielen, wenn es richtig knackig heiß ist da draußen.
1: 36 Grad und es wird noch heißer.
0: Soll wieder ein Jahrhundertsommer werden. Und da lassen wir uns doch gerne überraschen. So, mehr davon von 36 Grad und zwei Raumwohnungen gibt's gleich.
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0: Der Sommer macht erst einmal eine Pause. Entsprechend kalt wird es auch in der Nacht. 10 Grad über Null. Morgen dann zeitweise Regen, bei 16 Grad. Samstag zeitweise Schauer, 19. Am Sonntag soll es zumindest trocken bleiben. Da kommt auch ab und zu mal ein bisschen die Sonne raus. 18 Grad. Wärmer wird's nicht. Ein bisschen Feierabendverkehr haben wir hier bei uns in der Stadt. Und die A13 Berlin Richtung Dresden zwischen Klettwitz und Ortrand. 3 Kilometer Stau. Hier dauert es ca. 10 Minuten länger. Ansonsten rollen Sie vorsichtig und vorschriftsmäßig. Und wenn es noch irgendwo klemmen sollte, Staus und Blitzer, gern melden bei uns, kostenlos unter 03x800 um die 4 oder Sie schicken uns eine WhatsApp-Sprachnachricht. Die Nummer gibt es bei uns im Netz unter radiodresden.de. Vielen Dank dafür.
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0: So ist es. Und Janis Blue, Fast Car.

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2: Hallo André.
1: Und es ist total spannend. Micha, seit einem halben Jahr ist ja in Australien, eine ziemlich straffe Regel am Start für Kinder und Jugendliche in Sachen Mediennutzung, Social Media, unter 16 Jahren komplett verboten. Jetzt haben die zum ersten Mal, wie man so schön sagt, evaluiert. Ja, die haben sich das mal genauer angeguckt, haben tausende Jugendliche befragt und es gibt eine Nebenwirkung, die ehrlich gesagt unerwünscht ist.
2: Aha, und zwar?
1: Sie verblöden zunehmend.
2: Ernsthaft?
1: 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Also früher haben sie sich eben sehr stark über die sozialen Medien informiert und das fällt jetzt weg.
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1: Nee.
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1: Ja, stimmt allerdings. 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
2: Hello.
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2: Yeah.
1: Hey, hello, good morning.
2: There Micha. Are things going on in the world.
1: Ja, informiere mal about the weather.
2: The weather hier bei uns. Very locally, in front of our house door. Yes.
1: Okay.
2: Perhaps not so interesting for you and the kangaroos, but...
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0: Jungs von Hertz und Wonderful Life. Gleich geht's weiter mit einem Kult-90er von den Pet Shop Boys. Go West. Das und mehr in der nächsten Stunde.
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15: Mit Oliver Heinze, guten Tag. Nach der bundesweiten Jahrestagung der Denkmalfachämter in Leipzig haben mehr als 400 Teilnehmer eine gemeinsame Botschaft für Politik und Gesellschaft. Sie steht unter dem Motto Mehrwert Denkmalpflege, Mehrwert für die Zukunft. In der sogenannten Leipziger Erklärung begrüßen sie die aktuelle Modernisierung der Verwaltung, warnen aber davor, Denkmalpflege und Denkmalschutz ohne Not zu schwächen. Beides seien unverzichtbare Zukunftsaufgaben. Sachsen setzt gemeinsam mit dem European Leadership Network ein Zeichen gegen Antisemitismus. Im Rahmen des Themenjahres Tacheles startet die Kampagne Fragemauer, die über jüdisches Leben und Israel informieren soll. Die Aktion wird unter anderem von Ministerpräsident Michael Kretschmer unterstützt und soll in den kommenden Wochen in ganz Sachsen im öffentlichen Raum sichtbar sein. Ziel ist es, Wissen zu vermitteln und den Dialog zu stärken, heißt es vom Freistaat. Auf der Bahnstrecke Chemnitz-Leipzig wird am Sonntag der letzte Dieselzug außer Betrieb genommen. Ab dann fahren dort nur noch Bahnen mit Batterieantrieb. Das führt allerdings zu weiteren Problemen. Einzelheiten von Carsten Kuliski.
16: Weil der Hersteller Alstom noch nicht alle Züge geliefert hat, tritt ab Sonntag zunächst ein Ersatzfahrplan in Kraft. Einige der Batteriezüge werden zwischen Geithain und Leipzig auf die elektrifizierte Strecke über Borna umgeleitet. Die Züge sollen dort über den Fahrdraht geladen werden, um Ladezeiten im Chemnitzer Hauptbahnhof zu sparen. Die Strecke Chemnitz-Leipzig ist noch nicht elektrifiziert. Ihr Ausbau soll in den kommenden Jahren durch die Bahn erfolgen. Der Ersatzfahrplan gilt vorerst bis nächsten Freitag.
15: Ende letzten Jahres hat der spektakuläre Einbruch in eine Sparkasse in Gelsenkirchen für viel Aufsehen gesorgt. Heute sind die ersten Schadenersatzklagen vor Gericht gescheitert. Zumindest vorerst. Beide Seiten haben einen Vergleich vor dem Landgericht Essen abgelehnt. Eine 83-jährige Kundin fordert Schadensersatz für Bargeld und Schmuck im Wert von knapp 400.000 Euro. Sie wirft dem Institut gravierende Sicherheitsmängel vor. Im legendären Aztekenstadion von Mexiko-Stadt wird am Abend die größte Fußball-Weltmeisterschaft der Geschichte eröffnet. Die Partie von Mitgastgeber Mexiko gegen Südafrika ist das erste von insgesamt 104 Spielen des Turniers. Statt zuletzt 32 sind 48 Teams am Start. Anpfiff des Eröffnungsspiels ist um 21 Uhr.
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17: In der Nacht teils aufgelockert, überwiegend trocken. Die Temperatur sinkt auf etwa 11 Grad. Dann schauen wir noch auf morgen. Stark bewölkt und auch da zeitweise Regen möglich, um die 17 Grad. Achtung Autofahrer, wir blicken auf die Straßen und damit auch auf unser Sorgenkind, die A14 Leipzig Richtung Nossen. Nach dem Unfall zwischen Leisnig und Döbeln Nord ist die Straße dort gesperrt und ein Stau von 10 Kilometer. Die letzte freie Abfahrt ist Leisnig. Planen Sie dort bitte ungefähr eine Stunde mehr Zeit ein. Dann noch Blitzer in Leipzig, Prager Straße stadteinwärts. Dort steht der Superblitze auf Höhe der Alten Messe. Staus und Blitzer melden Sie ansonsten noch kostenlos an die 03x800 und die 4. Dankeschön.
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19: 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Hallo, ich bin Nathalie Feigl und jetzt gibt's ein Lied von einer Sängerin, die schon mit 5 Jahren das erste Mal auf einer Bühne stand. Ja, und dementsprechend gut macht sie mittlerweile ihren Job. Jetzt für Sie Dasha mit Austin.
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2: Ich freue mich auf unser heutiges Thema und auf unseren heutigen Studiogast. Es geht um Gefäße. Was gesundes Altwerden und Lebensqualität mit gesunden Gefäßen zu tun haben, darüber spreche ich mit Dr. Katja Mühlberg, Fachärztin für Innere Medizin und Angiologie am Universitätsklinikum hier bei uns in Leipzig. Herzlich willkommen.
3: Freue mich, da zu sein.
2: Frau Dr. Mühlberg, wenn wir über Gefäßgesundheit sprechen, warum sind gesunde Blutgefäße so wichtig für unseren gesamten Körper?
3: Ohne Gefäße geht nichts, sagen wir manchmal so ein bisschen arrogant als Angiologen. Es gibt nahezu kein Organ im Körper, das nicht durch Gefäße versorgt wird. Außer Hornhaut am Auge und der Knorpel werden alle Organe von Gefäßen ver- und entsorgt. Und deswegen geht ohne Gefäße nichts. Und es gibt noch einen zweiten Aspekt. Rudolf Virchow hat mal gesagt, der Mensch ist so alt wie seine Gefäße. Und da ist auch ein ganzes Stückchen Wahrheit dran, auch heute noch.
2: Viele Menschen denken ja bei Gefäßerkrankungen zuerst an das Herz. Welche Rolle spielen dabei eigentlich Gefäße, also Venen, Arterien und Lymphgefäße?
3: Ja, das stimmt. Herz-Kreislauf-Erkrankung sagt man ja auch häufig. Und das Herz ist ja auch nichts ohne Gefäße. Das Herz wird ja auch von Gefäßen versorgt. Aber Arterien beispielsweise sind die Gefäße, die alle Organe ernähren. Und hier spielen Erkrankungen wie Herzinfarkt, Schlaganfall, auch die Durchblutungsstörung der Beine eine große Rolle, die zu zum Teil auch schwerwiegenden Folgen für den einzelnen Betroffenen führen. Im Bereich der Venen sind es ganz klar die Thrombose und die Lungenembolie. Wir hatten im letzten Jahr allein in Leipzig 7700 Thrombosen und 3700 Lungenembolien. Das ist eine betrachtliche Anzahl. Ja, und die Lymphgefäße haben was mit Entsorgung der Gewebsbestandteile, der Gewebsflüssigkeit zu tun. Und die Erkrankungen, die am häufigsten auftreten, sind die Lymphödeme, ganz besonders bei Tumorpatienten und nach Operationen oder Bestrahlung. Also ein großes Spektrum der Gefäßmedizin.
2: Sagt Dr. Katja Mühlberg. Sie ist Fachärztin für Innere Medizin und Angiologie am Universitätsklinikum hier bei uns in Leipzig. Gesunde Gefäße ist unser Thema. Gleich geht's weiter.
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2: Was gesundes Altwerden und Lebensqualität mit gesunden Gefäßen zu tun haben, das ist unser Thema heute Nachmittag. Mein Studiogast, unsere Expertin, ist Dr. Katja Mühlberg, Fachärztin für Innere Medizin und Angiologie am Universitätsklinikum hier bei uns in Leipzig. Sie haben gerade den Begriff Thrombose benutzt. Was ist eine Thrombose und warum kann sie so gefährlich werden?
3: Thrombosen sind Erkrankungen, bei denen in einer Vene in aller Regel, bei venösen Thrombosen, sich ein Gerinnsel bildet. Dieses Gerinnsel besteht aus Blutplättchen und Blutbestandteilen. Die häufigste Lokalisation der Thrombosen sind die Beinvenen. Und die Gefahr einer Thrombose ist, dass sich aus diesem Gerinnsel kleine Partikelchen lösen und dann mit dem Kreislauf zur Lunge schwimmen, da wo das Venenblut angereichert wird mit Sauerstoff. Und wenn sich diese kleinen Partikel, wir nennen die Embolien, in den Gefäßen festsetzen, dann gibt es eine Lungenembolie, die mitunter auch tödlich sein kann. Und darin liegt die Gefahr der Thrombose.
2: Woran erkennt man eine mögliche Thrombose und wann sollte man unbedingt ärztliche Hilfe aufsuchen?
3: Die wichtigsten Zeichen einer Thrombose sind die häufig einseitige, plötzliche, schmerzhafte Beinschwellung. Das Bein kann auch manchmal etwas bläulich verfärbt sein. Man muss aber auch hellhörig werden, wenn plötzlich eigenartige Rückenschmerzen, die auf einer Seite lokalisiert sind, auftreten. Das sehen wir häufig bei jungen Leuten, die auch häufig als Sporterkrankung, als Fehlbelastung des Rückens fehlgedeutet werden. Das sind manchmal auch Zeichen für eine betroffene Beckenvene. Also die einseitige, plötzliche schmerzhafte Schwellung ist ein Warnzeichen. Hier sollte man wirklich sofort ärztlichen Rat einholen. Und wenn hinzukommt, dass man vielleicht plötzlich umkippt, kurzzeitig bewusstlos wird, Luftnot hat oder auch blutigen Husten plötzlich, dann sind das ganz starke Anzeichen für eine Lungenembolie. Auch hier ist kein Zeitverzug geduldet und man soll sofort den Arzt aufsuchen.
2: Sagt unsere Expertin im Studio Dr. Katja Mühlberg, Fachärztin für Innere Medizin und Angiologie am Universitätsklinikum hier bei uns in Leipzig. Gesunde Gefäße ist unser Thema. Gleich geht's weiter hier bei uns im Magazin.
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0: Das ist der Sound für Leipzig Stadt und Land und gleich gibt's Are You With Me vom belgischen DJ Lost Frequencies, mit dem ich tatsächlich groß geworden bin, also mit seinen Liedern und nicht mit ihm persönlich, leider.
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14: Wir kommen dem Feierabend immer näher und wollen jetzt noch auf das Wetter heute Abend blicken. Da ist es überwiegend trocken und die Temperatur sinkt auf 11 Grad. Morgen dann stark bewölkt, da müssen wir auch zeitweise wieder mit Regen rechnen, aber um die 17 Grad. Achtung Autofahrer, A14 Leipzig Richtung Nossen, nach wie vor unsere Problemzone. Zwischen Leisnig und Döbeln Nord hat es einen Unfall gegeben. Wir haben 11 Kilometer Stau und einen Zeitverlust von gut einer Stunde. Fahren Sie da bitte besonders vorsichtig und ansonsten noch Leipzig-Prager Straße stadteinwärts. Ein Blitzer, Höhe Alte Messe, da steht der Superblitzer. Passen Sie da besonders auf. Staus und Blitzer melden Sie ansonsten uns gerne kostenlos an die 03x800 und die 4. Gute Fahrt.
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0: Ich bin Nathalie Feigl und schon wieder Mitte Juni. Verrückt, oder? Wie schnell die Zeit vergeht. Ja, und mit unserer Musik lassen wir die Minuten zwar auch verfliegen, aber auf eine schöne Art und Weise. 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
2: Dr. Katja Mühlberg ist mein Studiogast. Sie ist Fachärztin für Innere Medizin und Angiologie am Universitätsklinikum hier bei uns in Leipzig. Gesunde Gefäße ist unser Thema. Wer hat denn nun ein besonders hohes Risiko für Thrombosen und welche Rolle spielen Bewegung, langes Sitzen oder Reisen dabei?
3: Ja, da komme ich auf den Anfangsteil zurück. Rudolf Virchow hat mit seiner Virchow-Trias die typischen Risikofaktoren einer Thrombose geprägt. Dazu zählt ganz besonders die Immobilität. Also das heißt, wenn Menschen sich wenig bewegen oder sich nicht bewegen können, zum Beispiel aufgrund eines Gipsbeins, dann haben wir häufig Thrombosen im Zusammenhang mit größeren Operationen. Eine besondere Risikogruppe stellen Patienten mit Tumorerkrankungen dar, weil die Tumorerkrankung an sich vor allen Dingen bei bestimmten Tumoren mit einem hohen Thromboserisiko einhergeht. Wir haben aber auch sehr junge Leute und das möchte ich ausdrücklich betonen, Thrombose ist keine Erkrankung des alten Menschen, sondern es kann durchaus jedes Alter betroffen sein. Und bei jungen Frauen beispielsweise spielt die Einnahme der Pille eine Rolle. Auch das Thema Schwangerschaft, Wochenbett sind ganz, ganz typische Auslöser für eine Thrombose.
2: Was können wir jetzt im Alltag tun, um die eigenen Gefäße gesund zu erhalten oder möglicherweise wieder gesund zu machen?
3: Ja, im Alltag, die Bewegung macht einen großen Anteil aus. Also je weniger wir uns bewegen, umso größer ist das Risiko, weil mit jedem Schritt aktivieren wir die Wadenmuskeln und pumpen das Venenblut Richtung Herz. Das heißt, Bewegung ist das beste vorbeugende Mittel, um einer Thrombose entgegenzuwirken. Es gibt ja auch den Slogan, Sitzen ist das neue Rauchen. Und da spielen natürlich unsere Berufe auch eine große Rolle. Berufe, die vor allen Dingen mit sitzender Tätigkeit einhergehen. Hier muss man drauf achten, dass man die Pausen nutzt, um wenige Schritte im Alltag umherzulaufen. Man kann auch durchaus Venenwippen nutzen. Die gibt es frei verkäuflich, um die Füße zu aktivieren. Kleines Auf- und Abbewegen der Beine im Alltag bewirkt Wunder. Und wer zu Schwellungen neigt, kann auch hier mit Kompressionsstrümpfen oder Stützstrümpfen entgegenwirken. Also relativ einfache Maßnahmen, um hier entgegenzuwirken.
2: Gesunde Gefäße ist unser Thema. Dr. Katja Mühlberg, Fachärztin für Innere Medizin und Angiologie am Universitätsklinikum hier bei uns in Leipzig, mein Gast. Gleich geht's weiter im Magazin.
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0: Freuen Sie sich schon mal auf Perfect von Ed Sheeran. Davor gibt's aber erstmal den Sport mit Jens Umbreit.
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2: Die Fußballweltmeisterschaft startet am Abend im legendären Aztekenstadion von Mexiko-Stadt. Gastgeber Mexiko eröffnet das Turnier gegen Südafrika. Und das sind damit genau die beiden Mannschaften, die bereits die WM 2010 eröffneten. Anschluss ist um 21 Uhr deutscher Zeit. Im zweiten Spiel der Gruppe A stehen sich dann später noch Südkorea und Tschechien gegenüber. Das ist eher etwas für Nachtschwärmer. Die Partie wird um 4 Uhr angepfiffen. Vor dem Eröffnungsspiel im Aztekenstadion steigt eine 90-minütige Eröffnungsfeier mit internationalen Stars wie Shakira und Burna Boy. Dabei wird auch der offizielle WM-Song erstmals live präsentiert. Die FIFA stellt bei der Show vor allem die Kultur und Traditionen Mexikos in den Mittelpunkt. Und die beiden anderen Gastgeberländer, also USA und Kanada, haben dann morgen ihre eigenen Eröffnungsfeiern. Bei der deutschen Nationalmannschaft läuft der Endspurt der WM-Vorbereitung. Am Sonntag gibt es ja das erste Spiel gegen Curaçao. In Winston-Salem absolviert die Mannschaft von Bundestrainer Julian Nagelsmann heute eine Trainingseinheit. Linksverteidiger David Raum unterstreicht die hohen Ziele des DFB-Teams.
3: Für uns ist das, glaube ich, auch aufgrund der letzten Jahre einfach ein bisschen entspannter, weil nicht so viel von uns erwartet wird. Aber wir haben natürlich persönlich den Anspruch, auch wieder zu alter Stärke zurückzufinden, wieder an die Weltspitze zurückzukommen als Deutschland, als große Fußballnation. Und genauso gehen wir das Ganze auch an, um der Welt zu beweisen, wie gut wir sind.
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17: Mit Oliver Heinze. Eine Geisterfahrerin hat am Mittag auf der A14 einen schweren Unfall verursacht. Die 84-Jährige war mit ihrem Corsa in Döbeln Nord zunächst auf die Autobahn Richtung Dresden gefahren. Kurz nach dem Einfädeln zog sie laut Polizei aber plötzlich nach links, wendete mitten auf der Autobahn und fuhr in die Gegenrichtung. Dabei stieß sie mit einem anderen Auto zusammen. Drei Menschen wurden schwer verletzt, darunter auch die Geisterfahrerin. Auf der A14 löste der Unfall einen großen Stau aus. Ein Transporterfahrer hat darüber hinaus das Stauende übersehen und fuhr auf einen Sattelzug auf. Der 32-Jährige wurde dabei tödlich verletzt. Die Leipziger Stadtverwaltung will ein knapp 6 Hektar großes Waldstück westlich der Kleinmesse an RB Leipzig verkaufen, damit der Bundesligist sein Trainingsgelände erweitern und die Messe am Kotterweg bleiben kann. Wald weg für Fußballplätze in Zeiten von Klimawandel, ist das realistisch? Stella Stürmer.
18: Ja, tatsächlich könnte das passieren. Der Stadtrat muss dem Plan zwar noch zustimmen, doch die ersten beiden Fraktionen haben bereits ihre Zustimmung signalisiert. Für die FDP verbinde er wirtschaftliche Vernunft mit Planungssicherheit für alle Beteiligten. Die SPD findet es immerhin noch bedauerlich, dass der Wald gerodet werden soll. Aber angesichts geplanter Ausgleichsmaßnahmen am Elster-Flutbecken sei das in Ordnung so. Naturschutzverbände hatten die Pläne gestern nach Bekanntwerden scharf kritisiert.
17: Das 28. Bachfest in unserer Stadt hat begonnen. Unter dem Motto Bach im Dialog stehen in den kommenden 10 Tagen mehr als 200 Veranstaltungen auf dem Programm. Erwartet werden Gäste aus aller Welt. Bereits vor Festivalbeginn wurden Tickets in über 50 Länder verkauft. Ein besonderes Highlight ist die Bachstage auf dem Markt mit kostenlosen Open-Air-Konzerten von Klassik bis Jazz und Rock. 12 verletzte Polizisten, 16 Festnahmen, wieder brennende Autos und Häuser. Das ist die traurige Bilanz der erneuten Ausschreitungen in der nordirischen Hauptstadt Belfast. Die Randalierer warfen mit Steinen und Molotow-Cocktails auf die Beamten. Diese wiederum setzten Wasserwerfer ein. Auslöser der Krawalle ist ein Messerangriff mit einem Schwerverletzten, für den ein Flüchtling aus dem Sudan wegen versuchten Mordes angeklagt wurde. Der Sport an deutschen Grundschulen soll wieder leistungsorientierter werden. Darauf hat sich die Bildungsministerkonferenz geeinigt. In der 3. und 4. Klasse soll es wieder erlaubt sein, die Bundesjugendspiele im klassischen Wettbewerbsmodus durchzuführen. Zumindest, wenn die jeweilige Schule das möchte.
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20: So, wir blicken zuerst aufs Wetter und das sieht doch ganz gut aus. In der Nacht teils aufgelockert und überwiegend trocken. Die Temperatur sinkt auf etwa 11 Grad. Morgen haben wir dann wieder stark bewölkt und da können wir den Regen schon wieder rausholen, denn es sind zeitweise Schauer angekündigt bei etwa 17 Grad. Blick auf die Straßen hat sich nicht viel geändert. Weiterhin A14 Leipzig Richtung Nossen. Zwischen Leisnig und Döbeln-Nord hat es einen Unfall gegeben. Da haben wir 9 Kilometer Stau. Planen Sie dort ungefähr eine Stunde mehr ein. Ansonsten noch in der Innenstadt Leipzig-Prager Straße stadteinwärts haben wir einen super Blitzer und zwar auf Höhe der Alten Messe. Staus und Blitzer melden Sie uns gerne unter 03x800 und die 4. Danke.
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22: Hier ist
23: Ja, und da bin ich auch schon wieder. Ich würde sagen, jetzt geht's erstmal weiter mit Golden von der Band Huntrix. Das ist übrigens der erste K-Pop-Song, der einen Grammy gewonnen hat. Und auf YouTube knackte die Band sogar die 1 Milliarde Aufrufe.

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2: Gesunde Gefäße ist unser Thema heute hier im Magazin. Meine Expertin Dr. Katja Mühlberg, Fachärztin für Innere Medizin und Angiologie am Universitätsklinikum hier bei uns in Leipzig. Liebe Frau Dr. Mühlberg, viele Menschen leiden unter schweren oder geschwollenen Beinen. Wann steckt dahinter mehr als nur eine harmlose Belastung?
3: Ja, es gibt verschiedene Gründe für Schwellungen. Wenn beide Beine und vielleicht nicht nur die Beine betroffen sind, muss man an Systemerkrankungen denken, also Herzerkrankungen, Nierenerkrankungen, durchaus auch Lebererkrankungen. Das kann ein Internist hervorragend mit wenigen Mitteln, auch mit einem Labor, abklären. Aber es gibt natürlich auch gefäßbedingte Ursachen. Das sind Venenerkrankungen, die Venenschwäche oder auch landläufig als Krampfaderleiden beschrieben. Das können die Lymphödeme sein, die wir vorhin schon einmal kurz angesprochen haben. Es können aber auch ganz banale Dinge sein, wie Übergewicht, weil auch Übergewicht führt zu einer Schwellneigung der Beine, weil durch die Last des Körpers der Blutstrom und auch der Lymphstrom beeinträchtigt wird. Also auch hier wieder ganz klarer Fokus auf Gewichtsreduktion, weil auch das Übergewicht ein Thromboserisikofaktor ist.
2: In diesem Zusammenhang hört man immer wieder den Begriff Lipödem. Was genau steckt dahinter, hinter diesem Begriff? Was ist das, ein Lipödem?
3: Das Lipödem ist eine Erkrankung, die nahezu ausschließlich Frauen betrifft und dadurch gekennzeichnet ist, dass sich an den Beinen, sehr viel seltener an den Armen, überproportional viel Fettgewebe ansammelt. Dieses Fettgewebe ist zudem schmerzhaft, spontan oder auf Druck und Berührung. Und wichtigstes Diagnosekriterium ist die sogenannte Dysproportion, also dass wirklich nur die Beine betroffen sind. Das Lipödem befällt niemals den Bauch. Das heißt, wenn der Bauch gleichzeitig dick ist, können wir die Diagnose nicht stellen.
2: Was gesundes Altwerden und Lebensqualität mit gesunden Gefäßen zu tun haben, unser Thema heute Nachmittag im Magazin. Gleich geht's weiter.
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2: Wir reden heute Nachmittag über gesunde Gefäße, über gesundes Altwerden und Lebensqualität mit gesunden Gefäßen. Meine Expertin Dr. Katja Mühlberg, sie ist Fachärztin für Innere Medizin und Angiologie am Universitätsklinikum hier bei uns in Leipzig. Viele Betroffene berichten ja, dass ein Lipödem lange nicht erkannt wird. Warum ist diese Diagnose so oft so schwierig?
3: Ja, das ist deshalb so, weil es weder einen Labortest noch eine apparative Diagnostik gibt, um diese Erkrankung zu bestätigen, sondern sie beschränkt sich auf die zwei Diagnosekriterien der Dysproportion und des schmerzhaften Fettgewebes. Und erschwert wird die Diagnose auch deshalb, weil, und das wissen wir aus eigenen Untersuchungen, etwa 85% aller Frauen, die sich mit dieser Verdachtsdiagnose bei uns vorstellen, zugleich übergewichtig oder adipös sind. Und wenn das der Fall ist, dann ist das wichtigste Diagnosekriterium, nämlich dieses Missverhältnis zwischen Bein und Bauch, maskiert. Das heißt, wir können dann gar nicht die Diagnose stellen. Und hier muss man unbedingt zunächst an Lebensstilmaßnahmen arbeiten, um überhaupt so ein Lipödem zu demaskieren. Denn man kann beide Erkrankungen haben, Lipödem und Übergewicht. Die reinen Lipödeme sind eigentlich die sehr, sehr seltenen Fälle, die wir im Alltag nur etwa zu 15% sehen.
2: Welche Behandlungsmöglichkeiten gibt es heute beim Lipödem und was kann die Lebensqualität der Betroffenen verbessern?
3: Betroffene leiden unter verschiedenen Einschränkungen. Zum einen ist es bei den echten Lipödemen, also die wirklich eine Dysproportion haben, das Körperbild, was natürlich einen ästhetischen Charakter hat und auch seelisch belastend ist. Viele Patientinnen leiden auch unter orthopädischen Erkrankungen. Aber wie gesagt, nicht alle Patientinnen haben dieses reine Lipödem. Deshalb ist die erste Maßnahme eine gesunde Lebensstilführung, das schließt ein, dass wir uns ausreichend bewegen und mit ausreichend Sport meine ich gemäß WHO-Empfehlung 3 Stunden aktiver Sport pro Woche oder 30 Minuten pro Tag als Faustregel. Das erfüllen die wenigsten Frauen, die sich bei uns vorstellen. Und der zweite Teil der Therapie ist eine gesunde Ernährung. Und das heißt ausgewogene Ernährung, kohlenhydratarm, eiweißreich. Damit erzielt man die stärksten Effekte auch bei Lipödem-betroffenen Beinen. Die Dysproportion kann man damit trotzdem nicht beheben. Man kann sie allenfalls mindern, wenn der gesunde Lebensstil und vielleicht auch ergänzende Maßnahmen wie eine Kompressionstherapie, also Kompressionsstrümpfe, nicht ausreichen, dann steht betroffenen Frauen unter bestimmten Voraussetzungen auch die Operation zu, die sogenannte Liposuktion, bei der überschüssiges Fettgewebe entfernt wird. Voraussetzung ist die Tatsache, dass kein zusätzliches starkes Übergewicht vorliegt und das kann man auch zu Hause ganz einfach messen, indem man das Maßband um den Bauchumfang legt. Und der Bauchumfang sollte nicht größer als die Hälfte der Körpergröße sein. Wer diese Kriterien erfüllt, der kann zumindest erstmal eine Voraussetzung für die Liposuktion mitbringen.
2: Sagt unsere Expertin im Studio, Dr. Katja Mühlberg, Fachärztin für Innere Medizin und Angiologie am Universitätsklinikum hier in Leipzig. Gleich geht's weiter.
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0: Als er 17 Jahre alt war, brach er die Schule ab, packte am Wochenende seine Sachen, verließ sein Zuhause und kehrte nie wieder zurück. Ja, und so entstand der Name The Weeknd, der mittlerweile der meistgestreamteste Künstler weltweit ist. Jetzt für Sie mit Save Your Tears.
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11: Die Nacht soll überwiegend trocken bleiben und die Temperatur sinkt auf etwa 11 Grad. Morgen dann stark bewölkt und zeitweise Regen möglich bei 17 Grad. Gleiches gilt für Samstag. Sonntag soll es dann überwiegend trocken bleiben. Achtung Autofahrer, wir blicken auf die Straßen. Nach wie vor A14 Leipzig Richtung Nossen zwischen Leisnig und Döbel Nord hat es einen Unfall gegeben. Dort haben wir jetzt zwischen Mutschen und Döbel Nord 7 Kilometer Stau. Da bitte eine Stunde mehr Zeit einplanen. Ansonsten noch in der Leipziger Innenstadt Prager Straße stadteinwärts auf Höhe dem alten Messegelände der Superblitzer. Fahren Sie da besonders vorsichtig. Staus und Blitzer melden Sie uns ansonsten gerne kostenlos an die 03x800 und die 4. Dankeschön.
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0: Hallo, ich bin Nathalie Feigl und ich würde sagen, jetzt geht's erstmal weiter im Programm.

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2: Dr. Katja Mühlberg, Fachärztin für Innere Medizin und Angiologie am Universitätsklinikum Leipzig, ist meine Spezialistin, unsere Expertin heute hier im Studio. Was gesundes Altwerden und Lebensqualität mit gesunden Gefäßen zu tun haben, ist unser Thema. Was versteht man unter der sogenannten Schaufensterkrankheit und welche modernen Therapien stehen heute generell in der Gefäßmedizin zur Verfügung, um Erkrankungen frühzeitig zu behandeln?
3: Die Schaufensterkrankheit hat ihren Namen davon, dass es Menschen gibt, die, wenn sie längere Strecken laufen, zunehmend Schmerzen in den Beinen oder auch im Gesäß verspüren und dann deshalb stehen bleiben müssen. Nach einer Weile der Pause lässt der Schmerz nach und dann läuft man weiter. Deshalb nennt man das Schaufensterkrankheit und Ursache dafür ist ein belastungsabhängiger Schmerz, der durch eine Durchblutungsstörung der Arterien zustande kommt. Das ist die sogenannte periphere arterielle Verschlusskrankheit, auch PAVK. Häufig abgekürzt. Und das ist eine Erkrankung, die mit dem Alter allmählich zunimmt und durch eine Arteriosklerose gekennzeichnet ist. Das heißt, die Gefäße verengen sich durch, salopp gesagt, Kalkablagerung und dadurch kommt nicht genügend Blut in den Beinen an. Häufigste Ursachen sind Rauchen, Bewegungsmangel, erhöhte Blutfettwerte, hoher Blutdruck und die Zuckerkrankheit. Und was man heute dagegen tun kann, ist auch hier wieder, das trifft für fast alle Gefäßerkrankungen zu, einen gesunden Lebensstil mit viel Bewegung einzuhalten. Und wenn die Erkrankung so weit fortgeschritten ist, dass Gefahr droht, dann kann man heute mit modernen katheterinterventionellen Techniken die Gefäße wieder aufdehnen, mit Stents, also kleinen Gefäßstützen versorgen und so die Durchblutung wiederherstellen. In seltenen Fällen kann auch ein Bypass als offene chirurgische Variante zur Anwendung kommen, aber das gehört dann eher ins Gebiet unserer Gefäßchirurgen, das machen wir Angiologen nicht.
2: Frau Dr. Mühlberg, zum Schluss nochmal die Frage, was ist Ihr wichtigster Rat für gesunde Gefäße bis ins hohe Alter?
3: Ja, kann man ganz kurz sagen, für alle Gefäße, egal ob Arterien, Venen oder Lymphgefäße, gehen ist Leben, jeder Schritt zählt, das ist unsere Devise. Ich habe mich auch gefreut, als ich heute hier ins Studio kam, dass ich gelesen habe, nehmen Sie lieber Treppe statt Aufzug. Das ist genau das, was wir uns wünschen und was ich auch jedem und jeder Hörerin mitgeben möchte.
2: Wenn man jetzt Fragen zum Thema hat, wohin kann man sich wenden?
3: Zum Thema Thrombose engagieren wir uns im Aktionsbündnis Thrombose. Das ist ein Zusammenschluss verschiedener Fachgesellschaften. Und meine Kolleginnen und Kollegen stehen Ihnen auf unserer Homepage oder auch auf Social Media unter www.risiko-thrombose.de für viele Fragen zur Verfügung. Dort sind auch wichtige Hinweise, die wir heute nur angerissen haben, nachzulesen, wie Risikofaktoren, wo kann ich einen Risikocheck machen und wo kann ich mich hinwenden, wenn ich Sorgen habe. Bundesweit verfügbar.
2: Spannendes Thema. Vielen Dank für diesen hochinteressanten Besuch hier bei uns im Studio, für Ihre Arbeit. Alles Gute.
3: Dankeschön.
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0: denke, kann ich's eigentlich kaum erwarten.
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3: Heute Abend beginnt die Fußball-WM, die größte und längste WM aller Zeiten. 48 Länder sind dabei, 104 Spiele wird es geben. Wir brauchen 5,5 Wochen, bis der neue Weltmeister feststeht. Aber Jens Umbreit, bevor das erste Spiel angepfiffen wird, gibt's erstmal eine große Eröffnungsfeier?
4: Ja, knapp 1,5 Stunden soll die lang sein im legendären Aztekenstadion in Mexiko-Stadt. Die FIFA stellt dabei mit Musik, Tanz und Folklore die mexikanische Kultur in den Mittelpunkt. Auch die beiden anderen WM-Gastgeber, also Kanada und die USA, haben dann morgen ihre eigenen WM-Eröffnungsshows. Und natürlich keine Fußball-WM ohne Shakira. Die Kolumbianerin singt zusammen mit dem nigerianischen Sänger Burna Boy den offiziellen

0: WM-Song Die Die. Ein tanzbarer Song, in dem übrigens auch Deutschland namentlich erwähnt wird. Wahrscheinlich muss so ein WM-Song immer zwei identische Wörter haben. Man denke an Waka Waka 2010, damals also auch mit Shakira. Und wie es der Zufall will, das Eröffnungsspiel, heute wie damals, heißt Mexiko gegen Südafrika. Ging vor 16 Jahren 1:1 aus. Ich glaube, damit wären die Mexikaner heute nicht zufrieden. Shakira übrigens wird dann auch beim WM-Finale dabei sein, als Künstlerin der allerersten WM-Halbzeitshow.
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9: mit Oliver Heinze. In wenigen Stunden ist es soweit, dann startet die Fußball-Weltmeisterschaft und die Leipziger Gastronomen haben guten Grund zur Freude. Kneipen und Biergärten dürfen die Spieler auf ihren Freisitzen auch nach 22 Uhr im Freien zeigen, wie die Stadtverwaltung mitgeteilt hat. Im Zentrum zeigen unter anderem das Barfuß, das Bellinis oder das Spitz die Deutschlandspiele. Viele Wirte empfehlen den Fans vorab Plätze zu reservieren, heißt es. Deutschlands größte Solarthermieanlage ist fertig. Sie steht südwestlich von Leipzig und soll kommende Woche in Betrieb genommen werden. Peter Krupsch von den Leipziger Stadtwerken.
10: Wir sind sehr stolz darauf, mit diesem Megaprojekt innerhalb von gut 3 Jahren Bauzeit das auf die Beine gestellt zu haben. Und jetzt läuft's und wir freuen uns über das riesige Feedback, sowohl in Leipzig als auch deutschlandweit. Und es ist ein Schritt auf dem Weg zur klimaneutralen Fernwärmezukunft dieser Stadt.
9: Im Sommer soll die 6,5 Hektar große Anlage bis zu 20% des Fernwärmebedarfs in Leipzig decken, im Winter 2%. Solarthermiezellen wandeln Sonnenenergie nicht in Strom um, sondern erwärmen Wasser. Borsdorf und NVRM haben einen neuen Stromkonzessionsvertrag unterschrieben. Darüber hat heute eine Sprecherin des Energieriesen informiert. Der neue Vertrag gilt bis 2041. Er erlaubt dem Versorger die Nutzung von öffentlichen Wegen und Straßen in der Gemeinde, um Strom- oder Gasleitungen zu verlegen und zu betreiben. Als Ausgleich erhält Borsdorf jedes Jahr Geld, die sogenannte Konzessionsabgabe. NVRM versorgt in Borsdorf mehr als 8000 Menschen. In den Niederlanden ist ein Autofahrer in eine Gruppe Kinder, die mit dem Fahrrad unterwegs waren, gerast und hat dabei 3 Menschen getötet, darunter auch 2 Kinder. Medienberichten zufolge wurden 4 weitere Kinder schwer verletzt in ein Krankenhaus gebracht. Der Unfall ereignete sich unweit der belgischen Grenze, wo die Gruppe auf einem Schulausflug unterwegs war. Gut für die Leber, schlecht für die Bauern. Weil wir immer weniger Bier trinken, ist die Anbaufläche für Hopfen in Deutschland laut Branchenverband um knapp 6% geschrumpft. Ebenso haben 62 Hopfenpflanzbetriebe aufgegeben. Trotzdem bleibt Deutschland weltgrößter Hopfenproduzent. Über 1/3 des weltweiten Hopfens kommt von hier.
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12: Ab und zu ziehen auch heute Abend noch ein paar kurze Schauer durch. Ansonsten in der kommenden Nacht dann meistens trocken bei teilweise einstelligen Temperaturen. Und morgen der Freitag auch mit dicken Wolken, zeitweise Regen, auch ziemlichem Wind an einigen Ecken. Das Wochenende da dann wieder ein bisschen ruhiger. Am Samstag guckt öfter mal die Sonne durch. Es wird vor allem wieder ein Quäntchen wärmer mit knapp an die 20 Grad. Schauen wir auf die Straßen A9 Leipzig Richtung Berlin zwischen Coswig und Niemegk. 50 Minuten Stau aktuell. Gesperrt noch immer die A14 Leipzig Richtung Dresden zwischen Mutschen und Leisnig wegen eines Unfalls. Die letzte freie Abfahrt ist Leisnig. Auf der Prager Straße in Leipzig wird geblitzt. Statt einwärts stehen sie höher Alte Messe. Außerdem auf der B6 Richtung Meißen am Abzweig Reppen und auf der B97 Schwarze Pumpe Richtung Hoyerswerda hinterm Abzweig Burg.
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1: Jennifer Lopez und David Guetta. Save me tonight.
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1: Ab und zu ziehen auch heute Abend noch ein paar kurze Schauer durch. Ansonsten in der kommenden Nacht dann meistens trocken bei teilweise einstelligen Temperaturen. Und morgen der Freitag auch mit dicken Wolken, zeitweise Regen, auch ziemlichem Wind an einigen Ecken. Das Wochenende da dann wieder ein bisschen ruhiger. Am Samstag guckt öfter mal die Sonne durch. Es wird vor allem wieder ein Quäntchen wärmer mit knapp an die 20 Grad. Schauen wir auf die Straßen A9 Leipzig Richtung Berlin zwischen Coswig und Niemeck. 50 Minuten Stau aktuell. Gesperrt noch immer die A14 Leipzig Richtung Dresden zwischen Mutschen und Leisnig wegen eines Unfalls. Die letzte freie Abfahrt ist Leisnig. Auf der Prager Straße in Leipzig wird geblitzt. Statt einwärts stehen sie höher Alte Messe. Außerdem auf der B6 Richtung Meißen am Abzweig Reppen und auf der B97 Schwarze Pumpe Richtung Hoyerswerda hinterm Abzweig Burg.
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6: Mit Oliver Heinze, guten Abend. Pendler können ein bisschen aufatmen. Auf der A72 südlich von Leipzig rollt der Verkehr zwischen Zwenkau und Leipzig Süd jetzt sechsspurig auf drei Spuren in jede Richtung. Und das dank der Optimierung von Bauabläufen sogar eher als ursprünglich geplant, sagte uns Julia Grotjahn von der Autobahn GmbH.
7: Die Auf- und Abfahrt in Fahrtrichtung Leipzig waren seit Ende März wegen der Arbeiten rund um den Einbau des offenporigen Asphaltes auf der A72 gesperrt. Mit Abschluss der Bauarbeiten stehen dem Verkehr auch die beiden Richtungsfahrbahnen zwischen der Anschlussstelle Zwenkau und dem Kreuz Leipzig zur Verfügung.
6: Nach der bundesweiten Jahrestagung der Denkmalfachämter in Leipzig haben die mehr als 400 Teilnehmer eine gemeinsame Botschaft für Politik und Gesellschaft. Sie steht unter dem Motto Mehrwert Denkmalpflege, Mehrwert für die Zukunft. In der sogenannten Leipziger Erklärung begrüßen sie die aktuelle Modernisierung der Verwaltung, warnen aber davor, Denkmalpflege und Denkmalschutz ohne Not zu schwächen. Nach Sebastian Krumbiegel im vergangenen Jahr haben die Organisatoren vom Leipziger Christopher Street Day auch dieses Jahr einen prominenten Fürsprecher gewinnen können. Entertainer Harpe Kerkeling wird CSD-Botschafter 2026. Das Festival in der Messestadt läuft vom 10. bis zum 18. Juli unter dem Motto »Keine Ruhe, kein Zurück«, quere Rechte Stück für Stück. Er wird zwar nicht live vor Ort sein, ist aber in einer Spezialfolge vom CSD-Podcast dabei, die übermorgen veröffentlicht wird.
4: Und jetzt weitere Nachrichten aus Deutschland und der Welt.
8: Ich bin Joshua Heise. In diesen Minuten startet in Mexiko-Stadt die Fußball-Weltmeisterschaft. Im Eröffnungsspiel treffen Mitgastgeber Mexiko und Südafrika aufeinander. Bereits Stunden vor Anpfiff hatten sich vor dem legendären Aztekenstadion lange Schlangen gebildet. Die WM findet in Mexiko, Kanada und den USA statt. Deutschlands erstes Match ist am Sonntag gegen Curaçao. Für 60 Euro One-Way in die Sommerferien. Die Deutsche Bahn verkauft ab Sonntag bis zum 14. September Familientickets für Fernzüge zum Festpreis. Sie gelten für Fahrten mit ICE und IC innerhalb Deutschlands. Tanja Wagner mit den Details.
9: Das DB-Familienticket kostet pauschal für Hin- und Rückfahrt inklusive Sitzplatzreservierung 99,99 Euro und gilt für höchstens 5 Personen. Dabei muss mindestens ein Kind dabei sein. Und es dürfen maximal 2 Erwachsene darauf mitfahren. Das sind bei der Bahn alle ab 15. Für wen dieses Familienticket keinen Sinn macht, etwa weil die Kinder zu alt sind, kann dennoch sparen. Möglichst früh buchen lohnt sich und in Randzeiten wie etwa abends fahren.
8: Ab wann sollen Kinder strafmündig sein? Das ist in Deutschland immer wieder Diskussionsthema. In Schweden ist die Regierung jetzt davon abgerückt, schon 13-Jährige ins Gefängnis zu stecken. Der Vorschlag würde im Parlament zu keiner Mehrheit führen. Stattdessen soll das Strafmündigkeitsalter von 15 auf 14 Jahre gesenkt werden. Schweden kämpft seit Jahren gegen kriminelle Gangs, die gezielt Minderjährige rekrutieren. El Niño ist da, das hat die US-Wetterbehörde NOAA mitgeteilt. Das Wetterphänomen entsteht durch ungewöhnlich hohe Meerestemperaturen im Pazifik und sorgt für Extremwetter wie Dürren, Überschwemmungen und Hitzerekorde weltweit. Die NOAA erwartet, dass die Bedingungen für El Niño sich bis zum Winter auf der Nordhalbkugel noch weiter verstärken werden.
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11: Der Abend freundlich, die kommende Nacht meist locker nur bewölkt und trocken bei Temperaturen zwischen 9 und in den Höhenlagen bis zu 5 Grad. Der Freitag zeigt sich auch mit dicken Wolken. Zeitweise kann es noch ein bisschen regnen und Temperaturen ähnlich wie heute. Der Samstag und Sonntag dann wieder wärmer bis 20 Grad. Allerdings am Samstag auch noch ein paar zeitweise Schauer. Der Sonntag dann wieder trocken. Schauen wir auf die Straßen. Auf der A9 Leipzig Richtung Berlin zwischen Coswig und Köselitz noch eine halbe Stunde Stau. Die A14 Leipzig Richtung Dresden ist zwischen Mutschen und Döbeln-Ost noch immer wegen eines Unfalls vollgesperrt. Außerdem auf der B169 Döbeln Richtung Elsterwerda zwischen Großbauchlitz und Döbeln Nord eine Viertelstunde Stau. Und geblitzt wird auf der B6 Richtung Meißen am Abzweig Reppen, auf der B97 Schwarze Pumpe Richtung Hoyerswerda hinterm Abzweig Burg und in Leipzig auf der Prager Straße steht stadteinwärts Höhe Alte Messe der Superblitzer.
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1: Sunburn, Home Wrecker.
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1: Der Abend freundlich, die kommende Nacht meist locker nur bewölkt und trocken bei Temperaturen zwischen 9 und in den Höhenlagen bis zu 5 Grad. Der Freitag zeigt sich auch mit dicken Wolken. Zeitweise kann es noch ein bisschen regnen und Temperaturen ähnlich wie heute. Der Samstag und Sonntag dann wieder wärmer bis 20 Grad. Allerdings am Samstag auch noch ein paar zeitweise Schauer. Der Sonntag dann wieder trocken. Schauen wir auf die Straßen. Auf der A9 Leipzig Richtung Berlin zwischen Coswig und Köselitz noch eine halbe Stunde Stau. Die A14 Leipzig Richtung Dresden ist zwischen Mutschen und Döbeln-Ost noch immer wegen eines Unfalls vollgesperrt. Außerdem auf der B169 Döbeln Richtung Elsterwerda zwischen Großbauchlitz und Döbeln-Nord eine Viertelstunde Stau. Und geblitzt wird auf der B6 Richtung Meißen am Abzweig Reppen, auf der B97 Schwarze Pumpe Richtung Hoyerswerda hinterm Abzweig Burg und in Leipzig auf der Prager Straße steht stadteinwärts Höhe Alte Messe der Superblitzer.
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1: Bibi Rexha, New Religion.

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1: Geht's Ihnen auch so kurz vor den Sommerferien oder halt Urlaub? Da kommt noch mal richtig was zusammen. Überall werden Termine aufgemacht. Wenn man Kinder hat, dann geht's um Abschlussfeste von den Schulen oder Sportvereinen. Beruflich wird noch mal eine Schippe draufgelegt und die Tage verfliegen nur so im Flug. Doch wie können wir uns da rausziehen? Viele haben ja auch ein schlechtes Gewissen, wenn sie mal Pause machen, weil sich die Arbeit ja nicht von allein macht. Jesus hat sich immer mal zum Gebet zurückgezogen. Er legte also eine kurze Pause ein. In Markus 6 lesen wir, die 12 Jünger kehrten zu Jesus zurück und erzählten ihm, was sie auf ihrer Reise getan und den Menschen verkündet hatten. Geht jetzt an einen einsamen, stillen Platz, sagte Jesus zu ihnen. Ihr habt Ruhe nötig. Auch Jesus wusste, wie anstrengend manche Tage sein können. Deshalb sagte er auch, ihr habt Ruhe nötig. Hören auch Sie darauf und ziehen Sie sich bewusst auch mal aus dem alltäglichen Geschäft zurück. Denn wenn der Urlaub dann endlich da ist, sind Sie nicht ganz so erschöpft und können die freien Tage auch unbeschwert genießen.
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5: Mit Oliver Heinze, guten Abend. Die Leipziger Bundespolizei hat am Hauptbahnhof einen 14-jährigen Drogendealer geschnappt. Der in Deutschland geborene chinesische Jugendliche hatte knapp 200 Ecstasy-Tabletten sowie 200 Euro Bargeld in seiner Sporttasche dabei. Bei einer anschließenden Wohnungsdurchsuchung sowie in mehreren Verstecken wurden weitere Drogen sowie 19 gefährliche Polenböller beschlagnahmt. Nach Aufnahme aller Anzeigen wurde der 14-Jährige seinen Eltern übergeben. Wer in Leipzig mit der S-Bahn unterwegs ist, könnte ab dem 2. Juli mit einer neuen Linie fahren. Wegen einer Vollsperrung in Waren fallen für gut 3 Monate die S3 und die S30 weg. Stattdessen soll im Stundentakt die neue S35 im Einsatz sein. Leonard Nowak von der DB Regio.
6: Wir bekommen halt Info, Achtung, es wird was gebaut. Wir müssen uns kümmern, dass unsere Verkehre sichergestellt werden mit Umleitungen, mit Bussen. Und in dem Fall haben wir ausgegoren, dass wir quasi eine zusätzliche S-Bahn-Linie an den Start geben. Das ist hier die S35 und dann eben ordentlich Buskapazität zwischen Schkeuditz und Sleefuhrstraße.
5: Die Deutsche Bahn hat keine Kosten und Mühen gescheut. Die Kosten der S35 befinden sich im 6-stelligen Bereich. Vor 10 Tagen verpasste Lok Leipzig den Aufstieg, einen Tag später trat Trainer Jochen Seitz zurück. Jetzt hat er erklärt, ihm habe nach 2 gescheiterten Aufstiegsversuchen die Kraft für einen weiteren Anlauf gefehlt. Dem Verein wünschte er für die Zukunft alles Gute.
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7: Ich bin Joshua Heise. Anstoß in Mexiko-Stadt. In diesen Minuten geht das Eröffnungsspiel mit Gastgeber Mexiko gegen Südafrika los. Bereits Stunden vor Anpfiff hatten sich vor dem legendären Aztekenstadion lange Schlangen gebildet. Die WM findet in Mexiko, Kanada und den USA statt. Deutschlands erstes Match ist am Sonntag gegen Curaçao. Zu welcher Uhrzeit wir an der Zapfsäule stehen, macht seit der 12-Uhr-Regel vor allem einen Unterschied im Geldbeutel. Seitdem sind die Preissprünge laut ADAC so groß wie nie, so Rita Sobali berichtet.
8: Wer sparen will, sollte den richtigen Zeitpunkt erwischen. Laut ADAC sind die Preise meist kurz vor Mittag am niedrigsten. Bei einer Tankfüllung von 50 Litern lassen sich so im Schnitt mehr 7 Euro bei Benzin und über 9 Euro bei Diesel sparen. Der Autoclub sieht die starken Ausschläge trotzdem kritisch. Ende Juni fällt der Tankrabatt aber auch schon wieder weg.
7: Nach dem schweren Verkehrsunfall in den Niederlanden ist ein drittes Kind gestorben. Das haben die Behörden in der Provinz Zeeland mitgeteilt. Zuvor war ein Auto in einer Kurve gerade ausgefahren und hatte eine Schülergruppe auf dem Radweg erfasst. Neben den 3 Kindern starb auch ein Erwachsener. Weitere Kinder wurden verletzt. Die genaue Unfallursache wird noch untersucht. Ein halbes Jahr nach dem Millionen-Coup in der Sparkasse Gelsenkirchen hat ein erster Zivilprozess begonnen. Eine Kundin verlangt 391.000 Euro Schadensersatz. Klägeranwalt Kuhlmann vertritt nach eigenen Angaben rund 650 Betroffene mit einem Gesamtschaden von fast 52 Millionen Euro. Nach Weihnachten hatten Unbekannte fast alle Schließfächer im Tresorraum der Sparkasse aufgebrochen. Von ihnen und der Beute fehlt jede Spur.
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9: Der Abend recht ruhig und die kommende Nacht auch meist trocken, bei Temperaturen zwischen 9 und 5 Grad allerdings recht frisch. Der Freitag zeigt sich stark bewölkt, auch dann kann es zeitweise regnen, bei Temperaturen ähnlich wie heute. Ziemlich heftiger Wind an einigen Ecken und das Wochenende dann wieder ein Schluck wärmer, aber am Samstag sind Schauer nicht ganz ausgeschlossen, am Sonntag dann meistens trocken. Schauen wir auf die Straßen. Auf der A9 Leipzig Richtung Berlin zwischen Coswig und Köselitz noch eine halbe Stunde Stau. Die A14 Leipzig Richtung Dresden ist zwischen Mutschen und Döbeln-Ost noch immer wegen eines Unfalls vollgesperrt. Außerdem auf der B169 Döbeln Richtung Elsterwerder zwischen Großbauchlitz und Döbeln-Nord eine Viertelstunde Stau. Und geblitzt wird auf der B6 Richtung Meißen am Abzweig Reppen, auf der B97 Schwarze Puppe Richtung Hoyerswerda hinterm Abzweig Burg und in Leipzig auf der Prager Straße steht stadteinwärts Höhe Alte Messe der Superblitzer.
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0: Joe, End of Beginning.
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2: Der Abend recht ruhig und die kommende Nacht auch meist trocken. Bei Temperaturen zwischen 9 und 5 Grad allerdings recht frisch. Der Freitag zeigt sich stark bewölkt. Auch dann kann es zeitweise regnen, bei Temperaturen ähnlich wie heute. Ziemlich heftiger Wind an einigen Ecken und das Wochenende dann wieder ein Schluck wärmer. Aber am Samstag sind Schauer nicht ganz ausgeschlossen. Am Sonntag dann meistens trocken. Schauen wir auf die Straßen. Auf der A9 Leipzig Richtung Berlin zwischen Coswig und Köselitz noch eine halbe Stunde Stau. Die A14 Leipzig Richtung Dresden ist zwischen Mutschen und Döbeln-Ost noch immer wegen eines Unfalls vollgesperrt. Außerdem auf der B169 Döbeln Richtung Elsterwerda zwischen Großbauchlitz und Döbeln-Nord eine Viertelstunde Stau. Und geblitzt wird auf der B6 Richtung Meißen am Abzweig Reppen, auf der B97 Schwarze Pumpe Richtung Hoyerswerda hinterm Abzweig Burg und in Leipzig auf der Prager Straße steht stadteinwärts Höhe Alte Messe der Superblitzer.
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2: Seit kurz nach neun rollt der Ball bei der Fußball-Weltmeisterschaft. Zuvor haben Shakira und Burna Boy mit dem offiziellen WM-Song Die Party eröffnet. Auf dem Platz stehen sich jetzt im Eröffnungsspiel in Mexico City Gastgeber Mexiko und Südafrika gegenüber. Und es hat gerade mal 10 Minuten gedauert, dann gab es das erste Tor dieser Weltmeisterschaft. Julian Quiñones machte das 1:0 für Mexiko. Die Mexikaner bestimmen aktuell die Partie im Aztekenstadion.
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1: Rien ne va plus. Nichts geht mehr. So heißt es diesen Samstag wieder zur Live-Night mit Roulette und Blackjack in der Spielbank Leipzig. 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
4: Mit Oliver Heinze, guten Abend. Pendler können ein bisschen aufatmen. Auf der A72 südlich von Leipzig rollt der Verkehr zwischen Zwenker und Leipzig Süd jetzt sechsspurig auf drei Spuren in jede Richtung. Und das dank der Optimierung von Bauabläufen sogar eher als ursprünglich geplant, sagte uns Julia Grotjahn von der Autobahn GmbH.
5: Die Auf- und Abfahrt in Fahrtrichtung Leipzig waren seit Ende März wegen der Arbeiten rund um den Einbau des offenporigen Asphaltes auf der A72 gesperrt. Mit Abschluss der Bauarbeiten stehen dem Verkehr auch die beiden Richtungsfahrbahnen zwischen der Anschlussstelle Zwenker und dem Kreuz Leipzig zur Verfügung.
4: Nach der bundesweiten Jahrestagung der Denkmalfachämter in Leipzig haben die mehr als 400 Teilnehmer eine gemeinsame Botschaft für Politik und Gesellschaft. Sie steht unter dem Motto Mehrwert Denkmalpflege, Mehrwert für die Zukunft. In der sogenannten Leipziger Erklärung begrüßen sie die aktuelle Modernisierung der Verwaltung, warnen aber davor, Denkmalpflege und Denkmalschutz ohne Not zu schwächen. Nach Sebastian Krumbiegel im vergangenen Jahr haben die Organisatoren vom Leipziger Christopher Street Day auch dieses Jahr einen prominenten Fürsprecher gewinnen können. Entertainer Harpe Kerkeling wird CSD-Botschafter 2026. Das Festival in der Messestadt läuft vom 10. bis zum 18. Juli unter dem Motto »Keine Ruhe, kein Zurück«. Quere Rechte Stück für Stück. Er wird zwar nicht live vor Ort sein, ist aber in einer Spezialfolge vom CSD-Podcast dabei, die übermorgen veröffentlicht wird.
3: Und jetzt weitere Nachrichten aus Deutschland und der Welt.
6: Ich bin Yves Simon. Ende des Monats ist Schluss mit dem Tankrabatt. Union und SPD wollen die Maßnahme nicht verlängern, aber bei stark steigenden Spritpreisen schnell reagieren. Ronny Thorau, welche Entlastungen könnten denn stattdessen jetzt kommen?
7: Union und SPD deuten schon mögliche weitere Entlastungsmaßnahmen an, ohne aber konkret zu werden. Hintergrund ist zum einen, dass ein Ende des Iran-Krieges, der die Spritpreise so hoch getrieben hat, immer noch nicht absehbar ist. Verbraucherschützer fordern statt neuer Schnellschüsse wie dem Tankrabatt jetzt dauerhafte Maßnahmen, etwa eine Senkung der Stromsteuer für private Haushalte.
6: In den Niederlanden ist ein Auto in eine Gruppe von Grundschülern auf Fahrrädern gefahren. 4 Menschen sind gestorben, darunter auch 3 Kinder. Die Gruppe war nach Polizeiangaben auf dem Weg zu einer Schulfreizeit, als das Auto in einer Kurve gerade ausgefahren ist und die Schüler erfasst hat. Ein 19-Jähriger ist festgenommen worden. Ob es sich um den mutmaßlichen Fahrer handelt, das wurde nicht gesagt. Rückrufaktion bei Teddy. Der Discounter ruft die Heißluftfritteuse der Marke Elta zurück. Grund ist Brand- und Verletzungsgefahr beim Benutzen. Zuvor hatte RTL-Recherchen Schäden an der inneren Verkabelung des Airfryers festgestellt. Kundinnen und Kunden können ihr Gerät gegen Erstattung des Kaufpreises in allen Teddy-Filialen zurückgeben. Jetzt ist es offiziell, Star-Trainer José Mourinho kehrt zu Real Madrid zurück. Das haben die Königlichen mitgeteilt. Schon zwischen 2010 und 2013 hat der Portugiese den spanischen Rekordmeister trainiert. Zuletzt hat er für Benfica Lissabon gearbeitet.
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9: Der Abend recht ruhig und die kommende Nacht auch meist trocken, bei Temperaturen zwischen 9 und 5 Grad, allerdings recht frisch. Der Freitag zeigt sich stark bewölkt, auch dann kann es zeitweise regnen, bei Temperaturen ähnlich wie heute. Ziemlich heftiger Wind an einigen Ecken und das Wochenende dann wieder ein Schluck wärmer, aber am Samstag sind Schauer nicht ganz ausgeschlossen, am Sonntag dann meistens trocken.
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1: Kygo, Khalid und Griffin. Save my love.
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2: Der Abend recht ruhig und die kommende Nacht auch meist trocken, bei Temperaturen zwischen 9 und 5 Grad, allerdings recht frisch. Der Freitag zeigt sich stark bewölkt, auch dann kann es zeitweise regnen, bei Temperaturen ähnlich wie heute. Ziemlich heftiger Wind an einigen Ecken und das Wochenende dann wieder ein Schluck wärmer, aber am Samstag sind Schauer nicht ganz ausgeschlossen, am Sonntag dann meistens trocken.
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2: Die Fußball-WM läuft. Das erste Spiel, das Eröffnungsspiel zwischen Mexiko und Südafrika in Mexico City. Die Gastgeber führen durch ein frühes Tor weiterhin mit 1:0 und haben auch die numerische Überzahl, denn Südafrika spielt nach einer Notbremse zu Beginn der zweiten Halbzeit nur noch mit 10 Mann. Aktueller Spielstand: Mexiko gegen Südafrika 1:0.
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1: Vergangenen Samstag Platz 5, Sarah Larsson. Die 4, Ray. Platz 3 war Teddy Swims. Bibi Rexha auf der 2. Und Platz 1, Alex Warren.

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2: Mit Oliver Heinze, guten Abend. Die Leipziger Bundespolizei hat am Hauptbahnhof einen 14-jährigen Drogendealer geschnappt. Der in Deutschland geborene chinesische Jugendliche hatte knapp 200 Ecstasy-Tabletten sowie 200 Euro Bargeld in seiner Sporttasche dabei. Bei einer anschließenden Wohnungsdurchsuchung sowie in mehreren Verstecken wurden weitere Drogen sowie 19 gefährliche Polenböller beschlagnahmt. Nach Aufnahme aller Anzeigen wurde der 14-Jährige seinen Eltern übergeben. Wer in Leipzig mit der S-Bahn unterwegs ist, könnte ab dem 2. Juli mit einer neuen Linie fahren. Wegen einer Vollsperrung in Waren fallen für gut 3 Monate die S3 und die S30 weg. Stattdessen soll im Stundentakt die neue S35 im Einsatz sein. Leonard Nowak von der DB Regio.
3: Wir bekommen halt Info, Achtung, es wird was gebaut. Wir müssen uns kümmern, dass unsere Verkehre sichergestellt werden mit Umleitungen, mit Bussen. Und in dem Fall haben wir ausgegangen, dass wir quasi eine zusätzliche S-Bahn-Linie an den Start geben. Das ist hier die S35 und dann eben ordentlich Buskapazität zwischen Schkeuditz und Sleefuchstraße.
2: Die Deutsche Bahn hat keine Kosten und Mühen gescheut. Die Kosten der S35 befinden sich im 6-stelligen Bereich. Vor 10 Tagen verpasste Lok Leipzig den Aufstieg, einen Tag später trat Trainer Jochen Seitz zurück. Jetzt hat er erklärt, ihm habe nach 2 gescheiterten Aufstiegsversuchen die Kraft für einen weiteren Anlauf gefehlt. Dem Verein wünschte er für die Zukunft alles Gute.
0: Und jetzt weitere Nachrichten aus Deutschland und der Welt.
4: Ich bin Yves Simon. US-Präsident Trump hat die für diesen Abend angekündigten schweren Angriffe auf den Iran wieder abgesagt. Der Republikaner begründet das mit den laufenden Gesprächen. Tina Eck berichtet für uns aus Washington.
5: Jetzt sind die Verhandlungen mit dem Iran auf höchster Ebene offenbar doch so weit gediehen, dass weitere Bomben als Druckmittel erst einmal ausbleiben. Die Seeblockade der USA bleibt bestehen. Aber so geht es seit Wochen und so bleibt abzuwarten, ob eine Einigung oder ein Deal tatsächlich Form annehmen. Trump deutet an, dass Ort und Zeitpunkt einer Unterzeichnung in Kürze bekannt gegeben würden.
4: Die Bundesjugendspiele sollen nach dem Willen der Kultusminister wieder leistungsorientierter werden, auch schon an den Grundschulen. Das haben sie auf einer gemeinsamen Konferenz in München beschlossen. In den 3. und 4. Klassen dürfen Schulen bald wieder den klassischen Wettkampfmodus mit genauen Zeiten und Weiten nutzen, statt nur spielerische Wettbewerbe anzubieten wie zuletzt. Die Europäische Zentralbank reagiert auf die gestiegene Inflation. Die Währungshüter haben zum ersten Mal seit fast 3 Jahren wieder mal den Leitzins erhöht. Es geht um 0,25% auf 2,25% nach oben. Höhere Zinsen verteuern Kredite für Verbraucher und Firmen. Das bremst die Nachfrage in der Regel. Und so wird dann die Inflation gedämpft. Das ist zumindest der Plan. Sparer wiederum profitieren, wenn Banken steigende Leitzinsen weiterreichen. Die Nordlichter kennen wahrscheinlich die meisten von uns, aber es gibt auch Südlichter, die ganz ähnlich aussehen. NASA-Astronautin Jessica Meir, die gerade oben in der ISS über unseren Köpfen hinwegfliegt, hat sie fotografiert und jetzt veröffentlicht. Aurora Australis heißen diese Südlichter. Im Fachjargon nur extrem selten werden sie fotografiert. Im Zeitraffer sieht das aus, als ob sich ein grünes Lichterband über die Erde hinwegschlängelt.
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7: Der Abend recht ruhig und die kommende Nacht auch meist trocken. Bei Temperaturen zwischen 9 und 5 Grad allerdings recht frisch. Der Freitag zeigt sich stark bewölkt. Auch dann kann es zeitweise regnen, bei Temperaturen ähnlich wie heute. Ziemlich heftiger Wind an einigen Ecken und das Wochenende dann wieder ein Schluck wärmer. Aber am Samstag sind Schauer nicht ganz ausgeschlossen. Am Sonntag dann meistens trocken.
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2: Das erste Spiel bei dieser Fußball-WM ist Geschichte. Das Eröffnungsspiel hat Co-Gastgeber Mexiko mit 2:0 souverän gegen Südafrika gewonnen. Das Spiel wird in die Geschichte eingehen. Zum ersten Mal gab es in einem Eröffnungsspiel gleich 3 Platzverweise. 2 für Südafrika, einen für die Mexikaner. Heute Nacht geht's weiter. Spiel Nummer 2 um 4 Uhr zwischen Tschechien und Südkorea.
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2: Der Abend recht ruhig und die kommende Nacht auch meist trocken. Bei Temperaturen zwischen 9 und 5 Grad allerdings recht frisch. Der Freitag zeigt sich stark bewölkt. Auch dann kann es zeitweise regnen, bei Temperaturen ähnlich wie heute. Ziemlich heftiger Wind an einigen Ecken und das Wochenende dann wieder ein Schluck wärmer. Aber am Samstag sind Schauer nicht ganz ausgeschlossen. Am Sonntag dann meistens trocken.
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2: Ich bin Yves Simon. Wir starten gleich mit der Fußball-Weltmeisterschaft. Das Eröffnungsspiel im Aztekenstadion in Mexico City ist vorhin abgepfiffen worden. Mexiko hat es mit 2:0 gegen Südafrika gewonnen. Es gab in dem Spiel alles in allem 3 rote Karten. 2 gegen Südafrika, 1 ganz am Ende noch gegen Mexiko. Heute Nacht um 4 Uhr unserer Zeit startet dann das nächste Spiel Südkorea gegen Tschechien. US-Präsident Trump hat die für diesen Abend angekündigten schweren Angriffe auf den Iran wieder abgesagt. Der Republikaner begründet das mit den laufenden Gesprächen. Tina Eck berichtet für uns aus Washington.
3: Jetzt sind die Verhandlungen mit dem Iran auf höchster Ebene offenbar doch so weit gediehen, dass weitere Bomben als Druckmittel erst einmal ausbleiben. Die Seeblockade der USA bleibt bestehen. Aber so geht es seit Wochen und so bleibt abzuwarten, ob eine Einigung oder ein Deal tatsächlich Form annehmen. Trump deutet an, dass Ort und Zeitpunkt einer Unterzeichnung in Kürze bekannt gegeben würden.
2: Die Bundesjugendspiele sollen nach dem Willen der Kultusminister wieder leistungsorientierter werden, auch schon an den Grundschulen. Das haben sie auf einer gemeinsamen Konferenz in München beschlossen. In den 3. und 4. Klassen dürfen Schulen bald wieder den klassischen Wettkampfmodus mit genauen Zeiten und Weiten nutzen, statt nur spielerische Wettbewerbe anzubieten wie zuletzt. Sachsen will beim Ausbau der Windenergie deutlich aufholen. Nach Angaben des Energieministeriums befinden sich momentan 139 Windkraftanlagen in Genehmigungsverfahren. Der Ausbau sei notwendig, um unabhängiger von fossilen Brennstoffen zu werden, das hat Wirtschaftsminister Dirk Panther gesagt. Um die Akzeptanz in der Bevölkerung zu steigern, sollen die Gemeinden an den Einnahmen beteiligt werden.
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5: Der Abend recht ruhig und die kommende Nacht auch meist trocken, bei Temperaturen zwischen 9 und 5 Grad, allerdings recht frisch. Der Freitag zeigt sich stark bewölkt, auch dann kann es zeitweise regnen, bei Temperaturen ähnlich wie heute. Ziemlich heftiger Wind an einigen Ecken und das Wochenende dann wieder ein Schluck wärmer, aber am Samstag sind Schauer nicht ganz ausgeschlossen, am Sonntag dann meistens trocken.
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1: Jennifer Lopez und David Guetta. 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
4: Ich bin Yves Simon. Am Abend ist sie angepfiffen worden, die größte Fußball-Weltmeisterschaft aller Zeiten. Den Anfang gemacht haben Mexiko und Südafrika. Die Co-Gastgeber aus Mexiko haben mit 2:0 gewonnen. Thomas Bremser war für uns in Mexico City im Stadion mit dabei, beim Spiel und auch bei der Eröffnungsfeier, die davor im legendären Aztekenstadion stattgefunden hat.
5: Ja, ich glaube, es war eine gute Entscheidung, dass das erste Spiel in Mexiko ausgetragen wird. Es war laut, bunt, musikalisch, viele Sombreros habe ich gesehen und natürlich Shakira. Nach einer langen Show dann endlich der Anpfiff und schon nach ein paar Minuten das erste Tor für die Gastgeber. Ein munterer Auftakt mit 3 roten Karten und lauten Fans. Die Mexikaner werden uns noch viel Freude machen.
4: Die Weltraumfirma SpaceX von Elon Musk hat den größten Börsengang aller Zeiten hingelegt. Das Unternehmen hat mit dem Verkauf von etwa 555 Millionen Aktien zum Preis von je $135 alles in allem 75 Milliarden Dollar eingenommen. Zum Start wird es jetzt mit 1,77 Billionen Dollar bewertet. Das ist mehr als Meta, zum Beispiel der Facebook-Mutterkonzern. Trotz Milliardenverlusten setzen Anleger auf künftige Gewinne mit Raketen, Satelliten und mit künstlicher Intelligenz. Ja, die Bundesnetzagentur wird in Deutschland zur zentralen Aufsichtsbehörde für KI. Der Bundestag setzt damit eine neue EU-KI-Verordnung um, die den Einsatz von KI strenger regulieren und Verbraucher besser schützen soll. Diese Verordnung gilt als weltweit erstes umfassendes Regelwerk für KI und schreibt jedem EU-Staat eine zentrale Kontrollbehörde vor. Sachsen will beim Ausbau der Windenergie deutlich aufholen. Nach Angaben des Energieministeriums befinden sich momentan 139 Windkraftanlagen in Genehmigungsverfahren. Der Ausbau sei notwendig, um unabhängiger von fossilen Brennstoffen zu werden, das hat Wirtschaftsminister Dirk Panther gesagt. Um die Akzeptanz in der Bevölkerung zu steigern, sollen die Gemeinden an den Einnahmen beteiligt werden.
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6: Derzeit meist trocken. Der Freitag zeigt sich stark bewölkt, aber es kann auch wieder Regen geben bei Temperaturen zwischen 8 und 17 Grad maximal. Das Wochenende dann durchwachsen, der Samstag mit zeitweisen Regenschauern noch und der Sonntag dann meistens trocken, aber insgesamt wieder ein bisschen wärmer.
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0: Denver, home wrecker.
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1: Ich bin Yves Simon. Die Fußball-Weltmeisterschaft läuft. Den Auftakt haben am Abend Co-Gastgeber Mexiko und Südafrika gemacht. Mit 2:0 haben die Mexikaner das Spiel im Aztekenstadion von Mexico City für sich entschieden. Die heimischen Fans haben für tolle Stimmung gesorgt und das Stadion zu einem echten Hexenkessel gemacht. Das DFB-Team hat das Spiel im Quartier im Bundesstaat North Carolina verfolgt und greift dann selbst am Sonntag ins Turnier ein gegen Curaçao. Abwehrmann Nico Schlotterbeck freut sich schon aufs Wochenende.
2: Wir sind eine Top-Top-Top-Mannschaft. Wir haben unfassbar gute Spieler, wir haben gute Einzelspieler und vor allem, wir haben, was wir lange nicht mehr hatten, wir hatten deutschen Tugenden auf dem Platz. Wir haben Disziplin, wir haben Leidenschaft, wir haben Widerstandsfähigkeit und brauchen uns wirklich, also so sehe ich das, vor gar niemand verstecken.
1: In dieser Nacht findet noch ein zweites Spiel statt. Um 4 Uhr starten Südkorea und Tschechien ins Turnier. US-Präsident Trump hat die für heute Nacht angekündigten schweren Angriffe auf den Iran kurzfristig abgesagt. Er verweist auf angeblich kurz vor dem Durchbruch stehende Friedensverhandlungen. Als Ort für eine mögliche Vertragsunterzeichnung hat Trump Europa ins Spiel gebracht, wie er im Oval Office erklärt hat. Das iranische Regime dementiert allerdings Fortschritte und sieht kein Abkommen in greifbarer Nähe. Im Bundestag soll die geplante Erhöhung der Abgeordneten-Diäten in diesem Jahr ausgesetzt werden. Ein Gesetzentwurf der schwarz-roten Koalition hat in der ersten Lesung auch Unterstützung von AfD, Grünen und Linken gefunden. Eigentlich würden die Diäten zum 1. Juli um knapp 500 Euro im Monat steigen. Wegen der angespannten Wirtschafts- und Haushaltslage soll das aber ausbleiben. Auf der Bahnstrecke Chemnitz-Leipzig wird am Sonntag der letzte Dieselzug außer Betrieb genommen. Dann fahren dort nur noch Züge mit Batterieantrieb. Das allerdings führt zu weiteren Problemen, weil der Hersteller Alstom noch nicht alle Bahnen geliefert hat, tritt ab Sonntag ein Ersatzfahrplan in Kraft. Einige der Batteriezüge werden umgeleitet und zwar auf die elektrifizierte Strecke über Borna. Dort sollen die Züge dann über die Oberleitung geladen werden, um Ladezeiten im Chemnitzer Hauptbahnhof zu sparen.
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4: Derzeit meist trocken. Der Freitag zeigt sich stark bewölkt, aber es kann auch wieder Regen geben bei Temperaturen zwischen 8 und 17 Grad maximal. Das Wochenende dann durchwachsen. Der Samstag mit zeitweisen Regenschauern noch und der Sonntag dann meistens trocken, aber insgesamt wieder ein bisschen wärmer.
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